0: sagte sie im ZDF. Viele Menschen machten sich derzeit große Sorgen. Die Bürger würden die notwendigen Reformen aber schon mittragen, wenn man sie abhole. Schwesig sagte weiter, sie erwarte, dass sich jetzt alle zusammenraufen. Inter Mailand ist zum 21. Mal italienischer Fußballmeister. 3 Tage vor Saisonende machte das Team den Titel mit einem Sieg über Parma Calcio klar. Die Treffer gegen Parma erzielten der Ex-Gladbacher Marcus Thuram und der frühere Dortmunder Henrik Mkhitaryan. Inter hat noch die Chance aufs Double. Das Pokalfinale gegen Lazio Rom findet am 13. Mai statt. In der Champions League ist das Team dagegen überraschend in der Playoff-Runde fürs Achtelfinale ausgeschieden. Das Wetter für Deutschland. In der Nacht im Norden und Nordwesten viele Wolken, örtlich Schauer und Gewitter. Sonst teils wolkig, teils locker bewölkt und nur vereinzelt Schauer. Tiefstwerte 14 bis 7 Grad. Am Tag im Südosten freundlich und meist trocken, sonst wechselnd bewölkt und gebietsweise Schauer und Gewitter. Maximal 13 bis 25 Grad. Morgen ganz im Norden und Süden zunächst sonnig, sonst bewölkt und teils kräftige Gewitter. 2.03 Uhr.
1: Die junge Nacht, wir schauen auf die Straßen. Die A93 Regensburg Richtung Weiden ist zwischen Schwandorf-Mitte und Schwandorf-Nord nach einem Unfall gesperrt. Und wir haben noch die A656 Heidelberg Richtung Mannheim ist zwischen Mannheim-Seckenheim und Kreuz Mannheim nach einem Unfall gerade gesperrt. That's it!
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1: Mit Sebastian Röpke und natürlich auch mit euch. Leute, wie geht's euch? Was macht ihr gerade? Ich möchte gerne alles wissen. 0221 567 89 111. Und in 3 Songs habe ich erstmal einen Spieletipp für euch, weil diese Frage stelle ich mir so häufig. Was zock ich denn bitte als nächstes? Ja, unser Kollege Tobi Winke hat auf jeden Fall einen Tipp für euch. Vorher für euch Shabuzi, a Bar Song, der Sebus hier. Hi!

0: Was zocke ich eigentlich als nächstes? Ey, gut, dass wir dafür Experten hier im Team haben. Gibt nämlich ein neues Game für die PlayStation 5.
1: Die Sonne ist ewig.
0: Ja, Saros heißt das Spiel. Und Tobi Wienke aus dem Junge Nacht-Team hat schon angezockt für euch. Wir haben gerade im Intro schon gehört, die Sonne ist ewig. Ist die Sonne ein Thema im Game?
2: Ist sie aber halt nicht unsere Sonne, sondern eine weit entfernte andere Galaxie. Die dreht sich ein Planet namens Carcosa. Und den hat die Menschheit besucht, um das wertvolle Element Luzinit abzubauen. Dahinter steckt natürlich ein Riesenkonzern, dem der Profit über alles geht. Dazwischen verlieren die Menschen auf dem Planeten auch nach und nach ihren Verstand. Und der Kontakt zu dieser Kolonie, die eben dieses Element abbaut, der ging verloren. Und unser Held Arjun ist Teil einer Rettungsmission.
0: Ja, klingt wie eine ganz normale Woche. Was für eine Art von Game ist das?
2: Es ist ein Action. Shooter. Wir schauen also Arjun über die Schulter und der Planet, der ist schon ziemlich atemberaubend. Es gibt so riesige Tempelruinen auf schroffen Felsen, rote Pflanzen und auch jede Menge Monster.
0: Schroffe Felsen. Was hat die Sonne damit zu tun?
2: Ja, die Sonne ist ein zentrales Element und wir lösen im Spiel auch tatsächlich immer mal wieder eine Sonnenfinsternis aus. Dann wird alles duster und es wird gefährlicher, die Gegner sind stärker, es wird alles noch actionreicher und noch unheimlicher und vor allem das Sounddesign des Spiels, das löst eine Gänsehaut nach der anderen aus. Also ich empfehle, wenn ihr das Spiel spielt, auf jeden Fall mit Kopfhörern.
0: Ja, oder Dolby Surround oder was auch immer. Ich höre es gerade schon im Hintergrund, dieser Chor. Gänsehaut. Was ist denn dein Fazit zum Game?
2: Ich bin mega begeistert. Also nicht nur der Sound, auch die Grafik ist wirklich unfassbar stark. Es sieht richtig gut aus. Und dazu ein Science-Fiction-Setting wie aus dem Buch. Plus ein abwechslungsreiches Gameplay auf hohem Niveau. Und auch das Controller-Feedback, also wie der Controller reagiert, wie du die Trigger benutzt, ist wirklich krass und zieht dich ins Spiel richtig rein. Also ich hatte eine sehr gute Zeit.
0: Ja dann, also wenn ihr wollt, gönnt euch Leute. Saros ist neu draußen für die PlayStation 5. Und hört sich so an. Ich finde es ja irgendwie ganz geil. Taylor Swift, Opelite, finde ich auch geil. Der Sebo ist hier, hi.

0: The Kid LAROI, 2:30 haben wir es, die junge Nacht der ARD. 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
0: Yo, mit Sebastian Röpke, hi, ey, schön, dass ihr dabei seid. Warum seid ihr jetzt gerade nachts um 2:30 eigentlich wach? Müsst ihr arbeiten? Könnt ihr nicht schlafen? Ich würde es gerne wissen, gerne reinmelden. Die Nummer hier im Studio ist die 0221 567 89111. So, jetzt erstmal Ray mit Where is my husband? Der Sebo ist hier, hi.

2.36 Uhr, hier ist die junge Nacht der ARD. Ach Leute, wenn irgendwas Lustiges irgendwo im Internet, im Fernsehen oder sonst wo passiert, wir haben das sehr auf dem Schirm und ach, ich lieb's sehr. Ja, vor allen Dingen in der NDR Nord-Reportage, als es da um Ausbildung in der Landwirtschaft ging, sind wir bei dem Dialog zwischen der Auszubildenden und ihrer Chefin ein bisschen hellhörig geworden, weil

2.47 Uhr haben wir es gleich gehört. Die junge Nacht der ARD. Nummer hier ins Studio 0221 567 89 111. Ja, und wenn er mir da schreibt, ich bin da manchmal ein bisschen zu positiv, würde ich behaupten. Also ich bin auch einfach Profi im sich Dinge schönreden oder romantisieren. Weil Dominik hat geschrieben, moin Sebo, fange jetzt das Arbeiten an. Trauriger Smiley, Gruß Dominik. Ich habe dann geantwortet, hey, ist doch super, du hast einen Job und von der Kohle kannst du dir so viel Süßigkeiten kaufen, wie du möchtest. Ja, nein, ich verstehe schon. Es ist Montag. Hat man da Bock? Geht so, ne? Deswegen, also, ich fühle das schon. Ich weiß, was du meinst. Aber hey, versuch das Beste draus zu machen. Leute, ich habe neue Musik.

für euch, die kommt von Tiffany Harris, die stammt aus Hamburg. Ja, und ist für so einen ehrlichen Umgang mit Themen wie mentale Gesundheit bekannt. Zum Beispiel Angstzustände, Depressionen, ADHS, sowas halt. Ja, wir haben sie euch schon länger ans Herz gelegt. Tiffany ist nämlich auf der ARD New Music Hotlist 2026 drauf. Das ist die Liste, ja, wo wir Künstler draufpacken und wir sagen, ey, da glauben wir, kommt noch ein bisschen was Cooles, weil die sind auf jeden Fall Chefskiss. Ja, und sie hat auch schon mit Songwritern und Leuten gearbeitet, wie zum Beispiel Steve Aoki oder Tokyo Hotel. Also die ist im Business auf jeden Fall auch als Songwriterin und Produzentin mit unterwegs, hat da schon ziemlich viel gerissen. Ja, und bei ihr geht's halt in einem Track um ja, Freundschaften sowie die Menschen, die einem in schwierigen Zeiten Halt geben. Also ich hoffe, ihr habt so jemanden. Bei mir ist meine beste Freundin, vielleicht ist bei euch der beste Kumpel oder so. Also jemanden, dem ihr einfach mal schreiben könnt, hey, hast du mal so 5 Minuten oder 10 Minuten? Es gibt ja so eine Theorie, dass 10 Minuten schon ausreichen, um dann halt einmal am Tag einen sozialen Kontakt mit jemand anderem gehabt zu haben. Ja, das reicht schon aus, damit es euch wieder besser geht. Ich hoffe, ihr habt so jemanden. Und für euch im Radio gibt es jetzt Tiffany Harris mit Vertigo. Hier ist die junge Nacht der ARD.

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1: Um 3 Uhr mit Heike Lüttich. Der Iran hat die USA davor gewarnt, sich in der Straße von Hormuz in die neuen Seeverkehrsregelungen einzumischen. Der Vorsitzende des Nationalen Sicherheitsausschusses, Azizi, schrieb auf X, der angekündigte Geleitschutz für festsitzende Handelsschiffe würde als Verstoß gegen die Waffenruhe angesehen. US-Präsident Trump hatte erklärt, die US-Marine werde heute Morgen damit beginnen, Schiffe aus nicht in den Krieg verwickelten Ländern sicher aus der Meerenge zu begleiten. Am Nachmittag startet ein deutsches Minensuchboot von Kiel aus ins Mittelmeer. Mit dieser sogenannten Vorausstationierung will die Bundeswehr sicherstellen, dass das Schiff schnell an der Straße von Hormuz sein kann, um sich dort an der Minensuche zu beteiligen. Verteidigungsminister Pistorius betonte, die Bundesmarine sei auf diese Aufgabe spezialisiert. Allerdings muss zunächst der Krieg zwischen dem Iran und den USA beendet sein. Außerdem braucht die Bundesmarine ein Mandat des Bundestags für den Einsatz. Und die UNO muss ihm zustimmen. Bei einem mutmaßlichen Ausbruch von Hunter-Viren sind auf einem niederländischen Kreuzfahrtschiff 3 Passagiere gestorben. 3 weitere Gäste sind laut Behörden erkrankt. Einer von ihnen liegt mittlerweile in Südafrika auf der Intensivstation. Die Weltgesundheitsorganisation hat bisher bei einem der 6 Betroffenen das Hunter-Virus nachgewiesen. Das Schiff war auf dem Weg von Argentinien nach Kap Verde. Die dortigen Behörden erlauben bisher nicht, dass pflegebedürftige Passagiere von Bord gehen. Der italienische Formel-1-Pilot Kimi Antonelli hat den großen Preis von Miami im Mercedes gewonnen. Die früheren Weltmeister Max Verstappen und Lewis Hamilton landeten nach Zeitstrafen auf den Rängen 5 und 6. Der amtierende Weltmeister Lando Norris wurde Zweiter. Jens Gideon.
2: Mercedes ist weiter der Maßstab in der Formel 1. Kimi Antonelli baut mit seinem 3. Sieg in Folge die Führung in der WM deutlich aus. Der 19-Jährige hat aber neue Konkurrenz. In der Gesamtwertung liegt Titelverteidiger Lando Norris als 4. zwar noch deutliche 49 Punkte zurück, aber in Miami hat der McLaren-Pilot mit dem Sieg im Sprint und Platz 2 im Hauptrennen sehr knapp hinter Antonelli seine Konkurrenzfähigkeit unter Beweis gestellt. Teamkollege Oscar Piastri wurde 3.
1: Das Wetter für Deutschland. In der Nacht im Norden und Nordwesten viele Wolken, örtlich Schauer und Gewitter. Sonst teils wolkig, teils locker bewölkt und nur vereinzelt Schauer. Tiefstwerte zwischen 14 und 7 Grad. Am Tag im Südosten freundlich und meist trocken, sonst wechselnd bewölkt und gebietsweise Schauer und Gewitter. Maximal 13 bis 25 Grad. Morgen im ganzen Norden und Süden zunächst sonnig, sonst bewölkt und teils kräftige Gewitter. 3.03 Uhr.
3: Die junge Nacht, wir schauen auf die Straßen. Nix los, that's it.
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3: Mit Sebastian Röpke und natürlich auch mit euch. Ihr seid Part of the Show. Nummer hier in Studio 0221 567 89 111. Der Alex schreibt, einen wunderschönen guten Morgen, lieber Sebi. Sebi, hallo. Er schreibt, ich komme gerade von der Spätschicht und jetzt geht's weiter mit Zeitungen fahren helfen mit der besten Mama der Welt. Ganz liebe Grüße an alle Zeitungszusteller und dir noch eine schöne Nacht. Ja, danke dir auch. Leute, was macht ihr gerade? Seid ihr auch gerade auf dem Weg zur Arbeit oder habt ihr auch gerade eine Schicht hinter euch? Und seid auf dem Weg ins Bett. Ich würde gerne alles wissen. Jetzt für euch erstmal Sabrina Carpenter mit Menschheit. Oh boy.

0: The Naked and the Famous, Young Blood. Bei dem Track bin ich immer direkt im Sommer an einem Baggersee, ey. 12:12 hier ist Junge Nacht der ARD. Ich habe einen neuen Track, der kommt von Materia, heißt 9 Leben, in Klammern 1 übrig. Ist der finale Vorab-Track aus Materias Album Zum Glück in die Zukunft 3. Der Track dient als Opener des Albums und schaut so ein bisschen zurück, der verarbeitet darin Situationen, in denen es fast vorbei gewesen wäre. Aber er will halt lieber ein riskantes Leben voller Geschichte als so ein langweiliges. Ich checke Materia, ich checke. Er beschreibt ja unter anderem, wie er mit 6 Jahren fast in der Ostsee ertrunken wäre, seine Erlebnisse auf der Love Parade 98 und seine Alkoholsucht, die er überstanden hat. Ich würde sagen, bei ihm war echt viel los. Naja, das musikalisch umzusetzen ist ja auch Auftrag von dem Künstler Materia. 9 Leben, 1 übrig, ganz frisch hier auf der Playlist der Jungen Nacht der ARD.
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3:19 Uhr haben wir es gleich. Hier ist die junge Nacht der ARD. Die Sarah schreibt über die 0221 567 89 111. Guten Morgen, wir sind gerade auf dem Weg zum Autozug Richtung Sylt. Liebe Grüße, Mirko, Sarah und unser Hund Amy. Ich rieche da einen Urlaub auf Sylt, ey. Könnt ihr gegen die Idioten, die da auch Urlaub machen, vielleicht müssen wir was tun? Vielleicht den Hund losschicken? Ach, na. Der Kevin schreibt, ich fange gerade an zu arbeiten und versorge euch mit täglichen Gütern. Grüße aus dem Sauerland. Ja, Grüße zurück ins Sauerland, Kevin. Danke, dass du das machst. Das ist sehr gut. Ja, nächste Nachricht. Guten Morgen, Sebo. Hier ist Silke aus Harzfeld. Ich bin, wie man sieht, am Arbeiten und grüße alle Nachtschwärmer. Ja, und vor allem meinem Boy, der auch am Arbeiten ist. Liebe Grüße und dir eine schöne Schicht. Ja, sie hat ein Video mitgeschickt. Die hat so eine LED-Anzeige hinter der Frontscheibe, wo dann durchläuft Zeitungszusteller, damit jeder weiß, was sie jetzt auch gerade beruflich macht und dass sie deswegen unterwegs ist. Die ist sehr bunt und ich habe gesagt, so ey, mit LEDs kriegst du mich ja. Ich dachte, oh ey, das ist ein Jungstyp, Jungs-Thema, dass wir alle so auf LEDs stehen. Nee, ich bin froh, dass die Silke jetzt auch mit dabei ist als Mädel und sagt, nein, mit LEDs kriegst du mich auch jederzeit immer. Ja, und dann hatten wir vorhin den Dominik, der jetzt nicht ganz so Bock hatte, am Montag arbeiten zu gehen. Ich habe ihm vorgeschlagen, oder ich habe es ihm schön geredet und gesagt so, naja, aber von dem Geld kannst du dir Süßigkeiten kaufen. Jetzt schreibt er, ich bin im Moment auf Diät. Gruß, Dominik. Ich auch. Aber ich hatte vielleicht eben so ein, zwei Süßigkeiten, die hier so rumlagen in der Redaktion. Aber nicht verraten, ja?

0: Halb vier, die junge Nacht. Wir schauen auf die Straßen. Links nichts, rechts nichts. Keine Meldungen, freie Fahrt. That's it.
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0: Ja, ich bin auch noch mit dabei. Sebastian Röpke ist hier. Hi, guten Morgen. Nummer hier im Studio 0221 567 89111. Ja, der Marc schreibt, guten Morgen Sebo, ich bin auch schon unterwegs. Ich beliefer heute mal den Flughafen Münster-Osnabrück mit Kerosin. Allen eine gute Fahrt. LG Marc. Ich habe nur geantwortet, Kerosin, fahr bitte besonders vorsichtig, okay? Ja, und der Lukas hat sich reingemeldet, der ist Busfahrer und fährt gleich Schüler zu einer Klassenfahrt. Boah, Klassenfahrt, ey. Abends dann Gespräche so, like, und, in wen bist du? Leute, wieder und hört das schon, Teddy Swims, Mr. Know It All, ist frisch hier auf der Playlist. Der Sebo hier, hi.

0: 3.38 Uhr, hier ist die junge Nacht der ARD. Mir auch neu, dass man sich von einem Buchcover so gruseln kann. CJ Drews hat einen neuen Roman, Hazelthorn heißt er. Allein auf dem Cover ist schon übel viel Blut zu sehen. Simone Sohn aus dem Junge Nacht-Team hat schon gelesen. Also Simone, ist da auch so viel Grusel im Buch wie auf dem Cover?
1: Ja, das hatte für mich zu Beginn so einen Vibe von Sherlock Holmes meets Wednesday. Dann ging es fast ein bisschen Richtung Frankenstein und entwickelte sich immer mehr zu so einem gruseligen Fiebertraum, wo man echt gar nicht mehr weiß, was real ist und was nicht. Das sorgt aber natürlich für ordentlich Spannung.
0: Hä, aber klingt gut. Das ist auf jeden Fall eine gute Basis, wenn man Spannung will. Worum geht's in dem Buch genau?
1: Hauptfigur ist der 17-jährige Vollweise Evander. Der scheint immer krank zu sein, hat so Anfälle und lebt wirklich total abgeschirmt von der Außenwelt auf Hazelthorn, einem riesigen gotischen Anwesen eines kauzigen alten Milliardärs. Mr. Byron Lennox Hall heißt er. Das ist von Evander der Vormund und als der stirbt, erbt dieser bisschen seltsame Junge einfach sein ganzes Vermögen.
0: Okay, ich würde mal sagen, es gibt was Schlimmeres als so ein Milliardenerbe. Was ist so dein Fazit zu dem Buch, Simone?
1: Also, ich bin jetzt eigentlich gar nicht so der Grusel-Junkie, aber irgendwas hat mich wirklich sehr gepackt an der Story. Die skurrilen Figuren, dieses ganze düstere Setting, das lief in meinem Kopf wirklich wie in so einem Tim Burton-Film ab. Also wer Bock hat auf so eine Art Schauermärchen mit einer wirklich sehr bildreichen, fast schon poetischen Sprache, der wird hier, glaube ich, sehr gut abgeholt.
0: Ja, würde sagen, Überbrückung bis zur nächsten Wednesday-Staffel, oder? Grusel ist drauf, Grusel ist drin und Bock macht's wohl auch. Hazelthorn, neuer Roman von CJ Drews, ist jetzt draußen. Hier ist die junge Nacht der ARD.

Joe, End of Beginning. Hier ist die junge Nacht der ARD. 3:48 Uhr haben wir es gleich. Ja, der Marcel schreibt über die 0221-567-89111. Die Nummer war noch nicht zu Ende, in meinem Kopf schon. Er schreibt, moin Sebo, bin gerade mit meinem LKW unterwegs nach Bremen. Hab vom Marc gehört. Kann es sein, dass es sich um

meinen ehemaligen Arbeitskollegen handelt. Liebe Grüße, Marcel aus Waltrop. Marcel, das weiß ich doch. Woher soll ich das denn wissen? Ich weiß es wirklich nicht. Also Marc mit C. Kennst du Marcel mit C vielleicht? Seid ihr ehemalige Arbeitskollegen? Ich könnte hier auf jeden Fall vielleicht vermitteln. Wäre jetzt ein krasser Zufall, oder? Naja, die Manjana hat sich reingemeldet, oder Manjana, ich weiß nicht, wie man es richtig ausspricht. Sie schreibt, hallo, ich bin gerade mal wieder auf Nachtschicht. Ganz, ganz liebe Grüße aus Herne und doppelt so viel Liebe an meine Schwester Milena, die heute Geburtstag hat. Milena, yay, Geburtstag. Ja, und der Lukas hat sich vorhin ja auch schon reingemeldet. Er meint, er muss jetzt noch 4 Stunden mit dem Bus fahren, bis er dann auf diese Schulklasse trifft. Und dann bringt er die halt zum Klassenausflug. Ey, wie cool. Ich kann den Geruch in diesem Bus jetzt schon so viel zu viel Deo und so ein bisschen Schweiß, glaube ich. Ja. Leute, gerne auch reinmelden, die Nummer hier im Studio 0221 567 89 111. Der Sebus hier.

0: Eddie. Die Infos. Um 4 Uhr mit Heike Lüttich. Am Nachmittag startet das deutsche Minenjagdboot Fulda von Kiel aus ins Mittelmeer. Mit dieser sogenannten Vorausstationierung will die Bundeswehr sicherstellen, dass das Schiff schnell an der Straße von Hormuz sein kann, um sich dort an der Minensuche zu beteiligen. Oliver Neuroth.
1: Dorthin soll das Minenjagdboot erst fahren, wenn die Kampfhandlungen enden und ein offizieller Auftrag vorliegt, ein Mandat vom Bundestag und, so wünscht es sich die Bundesregierung, eines von den Vereinten Nationen. Minenjagdboote sind hochspezialisierte Schiffe. Sie sollen mit Hilfe von Sonartechnik, also einem Unterwasserradar, Minen aufspüren, außerdem mit Unterwasserdrohnen. Anschließend werden diese Minen gezielt gesprengt. Mit an Bord der Schiffe sind Minentaucher, eine Eliteeinheit der Bundeswehr. Sie sind dafür ausgebildet, besonders tief zu tauchen und sich Seeminen zu nähern, ohne dass sie zünden.
0: Vor der Küste der Vereinigten Arabischen Emirate ist erneut ein Frachter angegriffen worden. Die britische Behörde für die Sicherheit der Handelsschifffahrt teilte mit, das Schiff sei gestern Abend von, Zitat, unbekannten Projektilen getroffen worden. Die Besatzung sei in Sicherheit, es gebe keine Auswirkungen auf die Umwelt. Der Iran hat die USA davor gewarnt, sich in der Straße von Hormuz in die neuen Seeverkehrsregelungen einzumischen. Der Vorsitzende des Nationalen Sicherheitsausschusses Azizi schrieb auf X, der angekündigte Geleitschutz für festsitzende Handelsschiffe würde als Verstoß gegen die Waffenruhe angesehen. US-Präsident Trump hatte erklärt, die US-Marine werde heute Morgen damit beginnen, Schiffe aus nicht in den Krieg verwickelten Ländern sicher aus der Meerenge zu begleiten. In Stuttgart ist am Abend der 12. internationale Gospelkirchentag zu Ende gegangen. Rekordverdächtige, über 5000 Teilnehmer hatten das ganze Wochenende überall in der Stadt gesungen. Monika Götz.
2: Das eigentliche Highlight liege nicht im Wachstum der Zahlen, sondern im unsichtbaren Wachstum der Herzen für ein positives Miteinander, sagte Festivalleiter Martin Bartelwort dem evangelischen Pressedienst nach dem Festival. Bartelworts Organisation Kreative Kirche Witten hatte den Gospel-Kirchentag gemeinsam mit der evangelischen Landeskirche in Württemberg veranstaltet. Laut Angaben der Veranstalter haben mehrere 10.000 Interessierte überall in Stuttgart die Konzerte verfolgt. 200 Chöre aus 23 Ländern waren aufgetreten. Höhepunkt war ein gemeinsames Singen mit 5.000 Menschen.
0: Das Wetter für Deutschland. In der Nacht im Norden und Nordwesten viele Wolken, örtlich Schauer und Gewitter. Sonst teils wolkig, teils locker bewölkt und nur vereinzelt Schauer. Tiefstwerte 14 bis 7 Grad. Am Tag im Südosten freundlich und meist trocken, sonst wechselnd.

0: bewölkt und gebietsweise Schauer und Gewitter, maximal 13 bis 25 Grad. Morgen ganz im Norden und Süden zunächst sonnig, sonst bewölkt und teils kräftige Gewitter, 4.03 Uhr.
1: Die junge Nacht, wir schauen auf die Straßen. Eine Meldung, die A4 Dresden Richtung Görlitz. Der Tunnel Königshainer Berge ist wegen eines defekten Fahrzeugs gerade gesperrt. That's it!
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1: Mit Sebastian Röpke, natürlich auch mit euch. Ihr seid part of the show. 0221-567-89111, die Nummer hier im Studio. Ich spiele euch jetzt Ed Sheeran Sapphire und wir sprechen gleich auch über Ed Sheeran. Der hat nämlich eine neue Frisur. Ja, ey, hey, also um diese Uhrzeit brauchst du auch nicht krassere Themen, oder?

0: Coldplay, A Sky Full of Stars. Die waren ja die ersten mit diesen Blinkerarmbändern bei den Konzerten. Ne? Passend zur Musik blinkt dann das komplette Stadion, also die Handgelenke. Ja, immer wenn ich Coldplay höre, dann blinkt es in meinem Kopf. Also im Positiven. 4:13 Uhr ist die junge Nacht der ARD. Ich habe es eben schon angekündigt. Thematisch geht es jetzt darum, ja, seit dieser Woche hat Ed Sheeran einfach einen Buzzcut. Krass, oder? Denn was, fragen Sie vielleicht Leute, die seltener beim Friseur sind. Ja, so super kurz halt, nennt sich Buzzcut, ja. Britta Becker aus dem Junge Nacht-Team ist der gleichen Meinung wie ich, oder? Es sind zwar nur Haare, aber diese roten Fussel sind doch sein Markenzeichen.
1: Und er schreibt zu dem Foto, ich liebe es, ich glaube, ich lasse das jetzt so. Also ab jetzt wird Ed Sheeran wohl immer so aussehen.
0: Ja, was ist los bei dem? Weil eigentlich macht man sich das doch nur so eine neue Frisur, wenn es so krasse Veränderungen im Leben gibt oder nicht.
1: Er schreibt auch, ich wollte es als Symbol für einen Neuanfang. Momentan gibt es viele neue Anfänge in meinem Leben. Und er hat quasi auch so einen kleinen Blog zu dem Foto geschrieben, welches Buch er gerade so gelesen hat, dass er Stranger Things guckt und Schallplatten shoppen geht. Aber zwei Sachen fand ich sehr besonders. Er hatte Gürtelrose letzten Monat.
0: Aha.
1: Er schreibt auch, kann ich nicht empfehlen, aber es geht ihm besser. Und die andere News ist, er hat sich mit Martin Garrix getroffen.
0: Okay, ja, wow, alles klar. Ich liebe sowas, ja. Ne? Also, ist der Neuanfang vielleicht auch neue Musik?
1: Möglich. Also Martin Garrix hat vor 11 Jahren bei einem Festival ja mal einen gemeinsamen Song vor den beiden gespielt.
0: So.
1: Rewind, Repeat It. Der ist nie rausgekommen, weil es Probleme mit dem Label gab. Aber Fans hoffen jetzt halt, dass die den endlich droppen.
0: Ja, wäre gut. Musikalischer Neuanfang auch spannender als eine komplett neue Beziehung vielleicht. Ach Leute, Sarah Larsen mit Lush Life jetzt hier in der jungen Nacht der ARD. Willkommen im Montag. Hey Losen. Mhm.

0: 4.21 Uhr, hier ist die junge Nacht der ARD am Montag. Willkommen in der neuen Woche. Leute, ich habe gerade erst so einen Infopost gelesen, dass Sonnencreme nur 12 Monate hält nach dem Öffnen. Mhm. Also wenn ihr die jetzt im Kühlschrank habt, seit letztem Sommer, so wie ich ganz vielleicht, ja, dann könnt ihr die jetzt wegschmeißen. Die wirkt nicht mehr und könnte sogar fies für die Haut sein. Ja, okay, alles klar, neu kaufen, ich checke, ja. Ach, und wenn wir dem Wettermoderator bei WDR aktuell glauben, dann müssen wir die nicht nur tagsüber auftragen. Nee.
1: Wir sind beim Wetter. Heute Nacht hat die Sonne weiterhin freie Bahn, der Himmel ist tiefblau.
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0: Halb fünf haben wir es, die junge Nacht. Wir schauen auf die Straßen. Eine Meldung. A1 Lübeck Richtung Hamburg zwischen Morfleet und Norderelbbrücke. 1 Kilometer Stau wegen eines Schwertransports. That's it.
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0: Mit Sebastian Röpke, natürlich auch mit euch. Nummer hier im Studio 0221 567 89 111. Da hatte der Mike sich gestern gemeldet und mir erzählt, dass er zur Konfirmation muss. Und ich so, oh cool, Kaffee und Kuchen, herrlich. Jetzt hat er geschrieben, guten Morgen, einen schönen Montag dir. Ja, die Konfirmation war erfolgreich, komm noch gut durch die Nacht. Mike, wie kann denn eine Konfirmation schieflaufen? Hä?

0: 4.36 Uhr. Na, fühlt ihr vielleicht auch schon, wie der Weg zum Kino zum Laufsteg wird? Lady Gaga und Doechii mit One Way, offizieller Soundtrack zum Der Teufel trägt Prada 2, ab jetzt endlich im Kino. Hat ja auch nur 20 Jahre gedauert, ey. Ja, ich fand Teil 1 auf jeden Fall iconic und ich habe so ein bisschen Schiss. Fortsetzungen können ja schnell auch mal kacki sein, ne? Marcel Emler aus dem Junge Nachtteam, wo gehen wir denn da storymäßig überhaupt wieder rein?
1: Ja, wir gehen halt leider direkt in die Krise, weil Zeitungen liest man nicht mehr. Fürs Fashion-Magazin Runway gibt's außerdem auch noch einen Shitstorm. Die Kunden springen ab und da rein platzt jetzt Andy Sachs, also Anne Hathaway, um die Vogue zu glätten.
2: Habe ich gerade eine Halluzination?
3: Hi, Emily.
4: Kennen Sie sie etwa auch?
2: Wir waren gleichzeitig bei Runway, Miranda.
4: Wirklich? Wo war ich da?
1: So, durch einige Side-Stories treffen sie alle wieder aufeinander. Emily ist zum Beispiel mittlerweile ein hohes Tier bei Dior und so. Mode und Zeitungen halt jetzt im Online-Zeitalter. Und wer nicht mit der Zeit geht, der geht ja mit der Zeit.
0: Das hast du schön gesagt. Kann der Film was?
1: Ich finde, der kann was. Der findet seinen Dreh ins Heute plus so ein bisschen Nostalgie. Mir wird nur zwischendrin der Kult so ein bisschen hart rausgequetscht, wie mit so einem Nudelholz. Es ist ein bisschen ernster, was die Leichtigkeit und den Punch für mich so ein bisschen schluckt. Ich musste ganz oft an And Just Like That denken. Hier dieses Sex and the City Spin-off. Ja, ja. Das heißt, du hast

0: 4.47 Uhr haben wir es gleich gehört. Die junge Nacht der ARD-Nummer hier im Studio 0221 567 89111. Ja, Mirko, Sarah und der Hund Amy haben sich da eben gemeldet. Die sind auf dem Weg nach Sylt. Ich wünsche euch einen schönen Urlaub. Und der Lukas, der fährt gleich eine Schulklasse zur Klassenfahrt. Er meinte schon, schade, dass man Gerüche nicht übers Handy schicken kann. Ja, nee, ich bin eigentlich ein bisschen erleichtert, dass man es nicht kann, weil ich weiß, es wird auf jeden Fall nach zu viel Deo und so ein bisschen Schweiß riechen. Und dann gibt es da auch später bei der Klassenfahrt diese klassischen Fragen dann abends im Bett so. Und in wen bist du? Ja, Leute, wir haben Montag, ich weiß, krasse Info, aber da kann man ja auch immer noch mal zurückschauen, was war denn die Woche Thema. Eins der Themen, ja, die Zuckersteuer. Ich bin ein bisschen dafür, weil ich mag es auch lieber zuckerfree.
1: Cola und Energydrinks könnten bald teurer werden. Es liegt daran, dass die Bundesregierung jetzt so eine Art Zuckersteuer beschlossen hat. Und zwar für Getränke eben mit besonders viel Zucker.
2: Wie genau die Abgabe aussehen wird, ist noch nicht klar. Fachleute haben bis zu 32 Cent pro Liter vorgeschlagen.
3: Das führt dazu, dass Verbraucher letztlich weniger Zucker konsumieren, weil die Hersteller
4: ihre Rezeptur ändern, einfach weniger Zucker in die Getränke mischen.
2: In britischer Fanta zum Beispiel ist nur halb so viel Zucker wie in deutscher Fanta.
5: Und dadurch soll es dann langfristig weniger Diabetes und andere Krankheiten geben, die ja teilweise auch durch Übergewicht entstehen können.
4: Das bedeutet weniger Kosten fürs Gesundheitssystem. Da lassen sich mittel- und langfristig einige Millionen Euro einsparen.
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0: Und jetzt neu für euch Felix Jähn und Cascada. Boy, You Turn Me.
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0: Hallo, guten Morgen.
1: Da sind wir, guten Morgen, hi.
0: Leute, schön, dass ihr dabei seid. Wir sind noch ein bisschen verschlafen. Wir sind beide total spät ins Bett gekommen. Aber wir machen jetzt einfach hier vielleicht schon mal so ein ganz kleines bisschen Power, damit wir alle zusammen schneller wach werden.
1: Brauchen wir ganz dringend, so nach dem langen Wochenende um 5.37 Uhr. Und dann noch Kaffee, weil 3 Stunden Schlaf waren nicht genug.
0: Nee, das ist wirklich gar nicht genug. Leute, wir spielen euch. Musik von Lady Gaga ist ihr neuer Song und heißt Runway.

0: Toni ist das mit Don't Worry. Ich bin gar nicht so sicher, wer diesen Song jetzt abnimmt. Viertel vor sechs haben wir. Schönen guten Morgen.
1: Du sagst es ja. Es ist Viertel vor sechs. Ne? Also das ist Viertel das Problem. Vor sechs. Das ist einfach eine Uhrzeit, die gehört sich auch einfach nicht.
0: Nee, aber guck mal raus, wird schon hell.
1: Ach, wirklich?
0: Ja.
1: Ach, es wird ja schon hell. Vielleicht müssen wir dann jetzt auch mal so langsam hell werden. Wir hören jetzt erstmal Fastboy und Raff hier in UFM. Das ist Wave.

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Und jetzt neu für euch, Alex Warren, Fever Dream. 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
5: Guten Morgen. Seit dem Angriff der USA und Israel auf Iran blockiert die iranische Regierung die Straße von Hormuz, eine wichtige Wasserstraße. Heute will US-Präsident Trump damit beginnen, den Schiffen zu helfen, die dort festsitzen. Das hat Trump auf seiner eigenen Social-Media-Plattform angekündigt. Es soll dabei um Schiffe aus Regionen gehen, die nicht direkt Teil des Iran-Kriegs sind. Wie genau die USA helfen wollen, hat Trump nicht gesagt. Heute macht sich auch das deutsche Minenjagdboot Fulda auf den Weg in die Region. Es hat keinen direkten Auftrag, soll aber schon mal in der Nähe sein, wenn es soweit ist. ARD-Reporter Oliver Neuroth.
6: Die Bundeswehr will das Schiff näher an den möglichen Einsatzort bringen. Im Mittelmeer soll es dann quasi in Wartestellung bleiben, um von dort schnell in der Straße von Hormuz zu sein. Dorthin soll das Schiff ja erst fahren, wenn in der Region nicht mehr gekämpft wird und wenn der Bundestag und die UNO, so wünscht es sich die Bundesregierung, den offiziellen Auftrag gegeben haben, also wenn es ein Mandat gibt für die Friedenssicherung.
5: In Schmitten-Seelenberg im Hochtaunus-Kreis hat gestern Abend ein Einfamilienhaus gebrannt. Verletzt wurde niemand. Schuld soll laut Polizei ein technischer Defekt gewesen sein. Der Schaden wird auf 500.000 Euro geschätzt. In der Fußball-Bundesliga sind Freiburg und Wolfsburg mit 1:1 auseinandergegangen. Mönchengladbach hat gegen Dortmund 1:0 gewonnen. Genauso wie Mainz mit einem 2:1 Auswärtssieg gegen St. Pauli. Und das passiert heute noch. Staats- und Regierungschefs aus 50 Ländern sprechen in Armenien über Energie- und Sicherheitspolitik. In Düsseldorf steht ein 49-Jähriger vor Gericht, der Todeslisten und Angriffe auf Politiker geplant haben soll. Und trotz der verpassten deutschen Meisterschaft bekommen die Basketballerinnen von BC Marburg heute einen Empfang im Marburger Rathaus.
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2: A3 Würzburg in Richtung Frankfurt zwischen dem Offenbacher Kreuz und Frankfurt Süd. 2 Kilometer Stop and Go. Und dann noch eine Meldung für den Wetteraukreis. Die Ortsdurchfahrt von Himbach ist wegen Aufräumarbeiten nach einem Scheunenbrand in beiden Richtungen gesperrt.
7: Bis zu 23 Grad sind heute drin. Dazu ein Mix aus Sonne und Wolken. Und am Nachmittag, da sind hier und da auch mal so ein paar Schauer mit dabei.
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2: Hey Leute, herzlich willkommen am Montag. Wir sind für euch Leni Eckstein.
7: Guten Morgen, hi.
2: Und ich bin Ben Schröder.
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0: Einen wunderschönen guten Morgen mit Robin Schulz und Jasmine Thompson. Sun Goes Down. Wir haben 6:08.
1: Leute, und wir haben jetzt Live-Comedy für euch von Nega Amiri.
2: Hey, hört euch das mal an. Ist super witzig.
3: Wenn ich Ärger bekommen habe, es gab einen Unterschied zwischen meine deutschen Mädels und bei mir, mit meinem Papa. Wenn ich bei einer deutschen Freundin zu Besuch war und sie hat laut Musik gehört, kam ihre Mutter rein und das Höchste, was bei der Mama rauskam, war so: Du Mensch, Jessica, das macht mich jetzt aber fuchsteufelswild, wie süß. Mein Vater, wenn wir laut Musik gehört haben bei mir im Zimmer, der kam erstmal rein, aber mit einem Lächeln, weil der wollte bei der deutschen Freundin schleimen, ne? Der wollte ja immer Eindruck hinterlassen. Hallo, Fero Jessica. Hallo, Nego. Sache morwegerindige. Und dann ist er so raus. Und Jessie, meine Freundin, so: Oh, dein Papa ist aber super sympathisch. Was hat der denn gesagt? Und ich so: Eine Giftschlange soll uns beide treffen.
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0: Guten Morgen zusammen, ganz ehrlich Leute, die Betroffenen fühlen sich bitte direkt angesprochen. Was haben manche Leute eigentlich alles in ihrem Auto?
1: Den halben Hausstand teilweise dabei, ne? Also ich habe jetzt noch vom Wochenende Trinkflaschen, Schuhe, der Kids, einen Kaffeebecher und so Zeug im Auto rumfliegen. Normalerweise ist es aber nicht ganz so schlimm,
0: ja,
1: aber
0: ja,
1: nur ein bisschen schlimm.
0: Ja. 01716 55 30 40 schickt uns eine Sprachnachricht, was ihr alles im Auto rumliegen habt.
1: Also eine Umfrage sagt, mehr als die Hälfte hat eine Sonnenbrille im Auto. Okay, das finde ich jetzt völlig in Ordnung. Jeder Zehnte hat ein Kuscheltier noch mit an Bord. Da frage ich mich, wieso?
0: Also mein Freund hat ungefähr 8000 von diesen Klo-Coupons von Raststätten.
1: Also.
0: Also der kann sich quasi in Einfamilienhaus durch.
1: Er weiß schon, dass er die auch einlösen kann dann wieder, oder?
0: Klo-Coupons kaufen. Ja. Also Leute, was ist das bei euch? Schickt's mal durch.
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0: Einen wunderschönen guten Morgen am Montag. Es ist noch früh, 6.22 Uhr. Kaffee wirkt vielleicht noch nicht so ganz. Aber genau für diesen Moment gibt es jetzt den passenden Sound für euch.
1: Bibi Rexha, ganz neu mit No Religion. Vielleicht genau das, was wir jetzt gerade brauchen, um langsam in diesen Tag reinzukommen.

0: Feels Like I'm Falling in Love für euch in UFM, jetzt um 6:30.
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2: Peter Lisa Schmitz, guten Morgen. US-Präsident Trump hat angekündigt, den Schiffen helfen zu wollen, die in der Straße von Hormuz festsitzen. Wie genau er das machen will, hat er nicht gesagt. Auch die deutsche Marine schickt heute ein Minenjagdboot in die Region. Es soll schon mal in der Nähe sein, falls es gebraucht wird. Bis zu seinem Einsatz bleibt es aber im Mittelmeer. Im Hochtaunuskreis hat gestern Abend ein Einfamilienhaus gebrannt in Schmitten-Seelenberg. Der Schaden liegt laut Polizei bei 500.000 Euro. Verletzt wurde zum Glück niemand. Für den deutschen Meistertitel hat es leider nicht gereicht. Einen großen Empfang gibt es für die Basketballerinnen des BC Marburg heute trotzdem, und zwar im Marburger Rathaus. Und zum Fußball. In der Bundesliga haben Freiburg und Wolfsburg 1:1 gespielt, Mönchengladbach-Dortmund 1:0 und Mainz-St. Pauli 2:1.
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0: A3 Würzburg-Frankfurt zwischen dem Offenbacher Kreuz und Frankfurt Süd. 3 Kilometer Stop and Go. Dann die B45 Hanau-Dieburg zwischen Hanau-Klein-Auheim und der A3 Anschlussstelle Hanau. 2 Kilometer Stop and Go. Und im Wetteraukreis ist die Ortsdurchfahrt von Himbach wegen Aufräumarbeiten gesperrt. Hier hat eine Scheune gebrannt.
3: Sonne und Wolken heute im Mix. Am Nachmittag kommt auch noch so ein bisschen Regen mit dazu und maximal 23 Grad sind drin.
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0: Hey Leute, herzlich willkommen. Schön, dass ihr dabei seid. Wir sind Leni Eckstein und Benne Schröder.
3: Einen schönen guten Morgen. So, jetzt nach einem langen Wochenende fühlt sich der Montag noch schlimmer an als sonst.
0: Naja, ja. Also wir schütten ja schon ordentlich Kaffee in uns rein.
3: Ja, es wird besser.
0: Und das hier ist jetzt die Extraportion Motivation, unser UFM Feel Good Boost.

0: Unser Feel Good Boost, eure Montagsmotivation hier in UFM. Guten Morgen und wir starten euch jetzt aus mit der perfekten Inspiration.
1: Also Leute, es gibt ein neues Action-Game, heißt Saras. Ich zock ja auch und ich weiß so aus der Gaming-Community, erstmal waren alle voll heiß drauf und jetzt sind sich auch alle Gamer einig, dass Saras schon wirklich stark ist.
0: Sagt ja auch unser UFM-Game-Checker Magnus.
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2: Auf dem Planeten Carcosa geht etwas Unheimliches vor. Einst lebten und arbeiteten hier tausende Siedler von der Erde, aber plötzlich fehlt von ihnen jede Spur. 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
4: Viele gingen raus und kamen dabei um. Manche von ihnen kehrten verändert zurück. Es ist übel, Arch.
5: Mit diesem Planeten stimmt was nicht.
2: Arjun Devrash ist Teil eines Untersuchungstrupps, der das Verschwinden der Kolonisten aufklären soll. Stattdessen findet er sich auf einem Planeten wieder, der sich ständig verändert und bei dem Sterben und Neubeginn zum Konzept gehören.
4: Wieso bin ich wieder hier?
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0: Ed Sheeran, Azizam in UFM. 6.46 Uhr haben wir.
1: Guten Morgen, ihr Lieben. Also ihr hört schon, gleich wird's ganz, ganz entspannt. Young, Wild and Free hört ihr als nächstes bei uns in der Show in anderthalb Minuten.
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0: Guten Morgen, ihr lieben Snoop Dogg, Wiz Khalifa und Bruno Mars für euch um 7:09. Also, wir haben es jetzt wirklich lange verfolgt. Wahl Timmy, der wurde ja in die Nordsee geleitet, ist am Samstagmorgen freigelassen worden, habt ihr alle mitbekommen. Aber Samstagnachmittag ist er nochmal aufgetaucht in Hessen bei uns im Frankfurter Waldstadion.
1: Ja, die Eintracht-Fans, die haben sich da einen kleinen Spaß erlaubt. Der Hamburger SV war ja zu Gast und die Frankfurter haben einen großen blau-weißen Wal gemalt und ihn über die Tribüne in Richtung des Gästeblocks getragen.
0: Ja, ne? Gab natürlich einen fiesen Spruch dazu. Wahl, Heimat, zweite Liga. Sehr kreativ, ne, weil der HSV gegen den Abstieg spielt. Aber gut, ging jetzt sportlich eher ja nach hinten los.
1: Ja,
0: ne?
1: Frankfurt hat das Spiel verloren und Hamburg hat sich so gut wie gerettet.

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4: Ich bin Alisa Schmitz. Guten Morgen. Künstliche Intelligenz ist schon längst in der Schule angekommen, zum Teil auch ganz bewusst. Knapp 2 Drittel der Schulen in Hessen nutzen den KI-Chatbot Telly. Die KI-Anwendung sorge für einen innovativen Sprung an den Schulen, sagt Kultusministerium in Wiesbaden. Telly hilft unter anderem beim Planen von Klassenfahrten und liefert Vorschläge zur Bewertung von Klassenarbeiten. Das Ministerium sagt, das letzte Wort haben aber immer die Lehrkräfte. Es sitzen immer noch Schiffe in der blockierten Straße von Hormuz fest. US-Präsident Trump hat jetzt angekündigt, einigen davon helfen zu wollen. Gleichzeitig macht sich heute das deutsche Minenjagdboot Fulda auf den Weg ins Mittelmeer, um, wenn nötig, schnell in der Region zu sein. ARD-Korrespondent Oliver Neuroth.
5: Sie sollen Seeminen aufspüren mit Sonar, also einem Unterwasserradar, könnte man sagen, und mit Unterwasserdrohnen. Wenn Minen gefunden sind, werden sie unschädlich gemacht, das heißt, sie werden gezielt gesprengt. Mit an Bord der Schiffe sind auch Minentaucher, eine Eliteeinheit der Bundeswehr, Soldaten, die gleichzeitig Sprengstoffexperten sind. Sie sind dafür ausgebildet, besonders tief zu tauchen und sich Seeminen zu nähern, ohne dass sie auslösen.
4: Bundesinnenminister Dobrindt will weiter an den deutschen Grenzen kontrollieren. Das hat er in der ARD gesagt. Zuletzt hatten Zahlen gezeigt, dass immer weniger Asylbewerber nach Deutschland kommen. Ob die Kontrollen wirklich abschrecken, lässt sich laut Migrationsforschern nicht belegen. Und die Kontrollen müssen auch immer mit EU-Recht abgeglichen werden. In der Fußball-Bundesliga hat Mainz gestern 2:1 beim Auswärtsspiel gegen St. Pauli gewonnen, Mönchengladbach gegen Dortmund mit 1:0 und beim Spiel Freiburg gegen Wolfsburg ist es 1:1 unentschieden ausgegangen. Und das passiert heute noch. In Berlin wird der Demokratiemonitor 2026 vorgestellt. In Wiesbaden wird die Apple-Allee zum Teil für ein Jahr gesperrt wegen Bauarbeiten. Und in Kassel startet der Radmonat mit vielen verschiedenen Veranstaltungen.
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6: A3 Würzburg in Richtung Frankfurt zwischen Hanau und dem Offenbacher Kreuz. Stop and go. A3 Frankfurt-Köln zwischen Kelsterbach und Rauenheim. Auch hier Stop and go in der Baustelle. A60 Mainz in Richtung Rüsselsheim zwischen Ginsheim-Gustavsburg und Rüsselsheimer Dreieck. Stop and go. Und A643 Mainz-Wiesbaden zwischen dem Dreieck Mainz und dem Schiersteiner Kreuz. 5 Kilometer Stop and go.
7: Sonne und Wolken wechseln sich heute ab. Bis zu 23 Grad sind drin. Aber am Nachmittag, da kommt auch immer mal wieder so ein bisschen Regen runter.
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6: Hey Leute, herzlich willkommen bei uns in der Show. Wir sind Leni Eckstein.
7: Hi, guten Morgen.
6: Und ich bin Ben Schröder.
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0: Morgen, 9:09. Seit dem 1. Mai um 0 Uhr gilt da ja der Tankrabatt. Die Bundesregierung hatte beschlossen, die Energiesteuer auf das Benzin um 17 Cent zu senken.
1: Klingt erstmal gut, aber kommt davon auch wirklich was beim Tanken an? Also bei euch, merkt ihr das? Wir sind am 1. Mai einfach mal zur Tankstelle in Fulda und haben bei euch nachgefragt.
2: Ich habe gestern um 15 Uhr geguckt, wie viel es da gekostet hat. Da waren es, glaube ich, 1,99, jetzt sind es 1,98. Der Unterschied ist nicht so groß, wie erwartet, aber ich nehme es mit. Ja, ich glaube nicht, dass das diese Steuersenkung so viel ändern wird.
3: Es wird erst die nächsten 2 Monate so bleiben und dann geht das wieder seinen alten, gewohnten Weg. Das ist erstmal Augenwischerei und das bringt eigentlich sehr wenig. Aber wie gesagt, wir müssen uns wahrscheinlich dran gewöhnen. Das wird so bleiben. Es wird auch wieder unter 2 Euro nicht mehr gehen.
4: Ich finde es auch gut, wenn man 120 auf Autobahnen und 80 auf Landstraßen machen würde. Ich finde, dann sollten sie lieber die Menschen auf eine andere Ebene entlasten. Der öffentliche Verkehr etwas günstiger.
0: Bis Ende Juni gilt der Tankrabatt jetzt erstmal. Hoffentlich entspannt sich da die Lage an der Straße von Hormus und im Nahen Osten ganz, ganz bald. Die

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0: Guten Morgen um 20 Minuten nach 7 am Montag.
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0: Die neue Woche startet auch mit neuen Styles für alle Mädels.
2: Auf jeden Fall, der Frühling bringt uns nämlich einen Schuh zurück. Ganz anders, als wir ihn in Erinnerung haben. Das sind die Sandalen mit Keilabsatz, die ihr Comeback feiern. Ich war am Wochenende ordentlich online shoppen.
0: Ventures heißen die.
2: Ja, sehr gut. Und typisch für den Trend sind ja diese schmalen, feinen Riemchen, oft in neutralen Tönen und Absätze, die auch eher schlicht und schmal sind. Das Ganze sieht wirklich super modern aus, streckt das Bein und es ist wirklich viel, viel bequemer als ein klassischer High Heel. Das heißt, ein Schuh, der jetzt Frühling und Sommer in einem Stil perfekt verbindet und den wir dieses Jahr garantiert noch öfter sehen werden, gibt es gerade wirklich überall, wo ihr guckt beim Online-Shopping.

0: Guten Morgen, ihr Lieben, um 7.25 Uhr. 3,5 Stunden Fahrt brauchen wir, also zumindest mit dem Zug, dann sind wir in Amsterdam.
1: Lohnt sich gerade richtig, da spielt Harry Styles nämlich ein paar Konzerte.
0: Also 10.
1: Ein paar sind gut,
0: Zehn. So, er spielt in Amsterdam 10 Konzerte.
1: So kommt er aber auch alle voll, also das ist wirklich der Wahnsinn, aber alle lieben ihn halt, ne?
0: Wir ja auch. Hier ist er jetzt mit American Girls.

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5: Mit Alisa Schmitz, guten Morgen. Seit etwa 6 Monaten gibt es den KI-Chatbot Telly für Hessens Schulen. Und das Kultusministerium ist zufrieden. Etwa 2/3 der Lehrkräfte nutzen es, um zum Beispiel den Unterricht zu gestalten. US-Präsident Trump hat angekündigt, den Schiffen helfen zu wollen, die in der Straße von Hormuz festsitzen. Wie genau er das machen will, hat er nicht gesagt. Auch die deutsche Marine schickt heute ein Minenjagdboot in die Region. Es soll schon mal in der Nähe sein, falls es gebraucht wird. Bis zu seinem Einsatz bleibt es aber im Mittelmeer. Bundesinnenminister Dobrindt will weiter an den Grenzkontrollen festhalten, das hat er in der ARD gesagt. Die müssen immer wieder neu mit dem EU-Recht verhandelt werden. In der Fußball-Bundesliga hat sich Mainz gestern mit 2:1 im Auswärtsspiel gegen St. Pauli durchgesetzt. Mönchengladbach hat gegen Dortmund mit 1:0 gewonnen und für Freiburg-Wolfsburg hat es nur für ein 1:1 gereicht.
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3: A3 Würzburg in Richtung Frankfurt zwischen Hanau und dem Offenbacher Kreuz. Immer wieder Stau und Stop and Go. A5 Kassel Frankfurt zwischen Obermölln und Friedberg 5 Kilometer. A66 Wiesbaden-Frankfurt zwischen Wiesbaden-Erbenheim und dem Wiesbadener Kreuz 3 Kilometer Stop and Go. Und die A67 Mannheim in Richtung Darmstadt zwischen Gernsheim und dem Darmstädter Kreuz 5 Kilometer Stau.
6: Ist ein Mix aus Sonne und Wolken heute. Bis zu 23 Grad sind drin und am Nachmittag dann hier und da auch so ein bisschen Regen.
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3: Hey Leute, herzlich willkommen hier bei uns in der Show. Wir sind Leni Eckstein.
6: Hi, guten Morgen.
3: 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Moin.
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0: Guten Morgen, ihr Lieben. Herzlich willkommen hier in der Show. Na, also, wenn ihr euch gerade so auf dem Weg zur Arbeit im Auto umschaut, wie viel Kram liegt da bei euch rum? Ich gucke jetzt zum Beispiel mal die Leni ganz besonders an.
1: Ja gut, wir haben gestern von einem langen Wochenende mit den Kindern zurück. Deswegen liegt da noch einiges rum. Leere Trinkflaschen, Kekse, Schminke von mir. Also einiges, ja? 0171 655 3040, schickt uns doch gerne mal eine Sprachnachricht, wie es bei euch ist.
2: Klamotten und auch ein bisschen Müll. Wenn man sich zum Beispiel sowas beim Bäcker holt, hier solche Tüten, alte Vapes.
0: Lisa aus Frankfurt hat uns mal mit in ihr Autochaos genommen.
1: Ja, und bei Aksani aus Frankfurt ist es eigentlich immer ordentlich, hat er uns gesagt.
3: Ich bin ziemlich ordentlicher Mensch. Ich habe mein Auto jede 3-4 Tage sauber gemacht. Ja, meistens, was bei mir da lag, es war wirklich also Kaufbeläge, aber selten und vielleicht eine Flasche Wasser.
1: Ja, das liegt bei mir auch noch rum.
0: Die ist auch noch. Wie sieht es bei euch im Auto aus? Also was für ein Kram fliegt da rum, der schon längst weg könnte?
1: Ja, schickt uns gerne mal eure Meinung und eure Nachricht hier per Voice hier an uns.
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0: BTS und Swim in UFM um 7:45. Guten Morgen.
1: Hey Leute, wir spielen euch jetzt Haven. Mit Caitlin Aragon. I Run hört ihr bei uns in der Show in 1,5 Minuten.
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0: Einen schönen guten Morgen, ihr Lieben. 7:50, endlich mal ein Wettbewerb, bei dem wir ja vor allem an einem Montag safe gewinnen könnten, ne?
1: Ja, also wir beide auf jeden Fall.
0: Ja, nach dieser Nacht.
1: In Seoul, in Korea, gab es einen Powernap-Contest. Mitten in der Stadt haben sich einfach 170 Leute getroffen und gepennt.
0: Ja, können wir das jetzt gerade im Moment auch mal machen?
1: Oh,
0: also
1: schön.
0: Im Schlafanzug waren die da, irgendwie auf mitgebrachten Matten und mit Kuscheltieren haben sie da alle zusammen geschlummert.
1: Ich finde das so schön. Also in Südkorea schlafen die Leute ja im Vergleich zu vielen anderen Ländern am wenigsten. Stress, zu viel Arbeit, Social Media und.
0: Ja, und deshalb gibt es diesen Powernap-Contest, bei dem wirklich gemessen wird, wer am tiefsten schläft mit einem Herzfrequenzmesser. Du wirst dann angestupst oder auch mit einer Feder gekitzelt und dann guck mal einfach, wie schläft diese Person.
1: Wir wissen leider nicht, wer gewonnen hat, haben wir verpennt.

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5: Ich bin Alisa Schmitz, guten Morgen. Klassenfahrten planen oder Vokabellisten erstellen. An Hessens Schulen kann dabei seit einem guten halben Jahr ein neuer KI-Chatbot helfen. Telly heißt er. Das Kultusministerium in Wiesbaden ist, Stand jetzt, zufrieden. Aus dem News-Team Markus Schuh.
6: Knapp 2/3 der Schulen in Hessen nutzen Telly schon. Das Ministerium sagt, der KI-Chatbot für Lehrkräfte und Schüler sorge für einen innovativen Sprung an den Schulen. Und das letzte Wort hätten immer die Lehrkräfte, vor allem wenn es um Klassenarbeiten oder Ähnliches geht. Seit dem Start im Herbst 2025 wird Telly auch immer weiterentwickelt und regelmäßig aktualisiert. Die Bildungsgewerkschaft GEW findet das grundsätzlich gut, sieht aber insgesamt noch keinen großen Durchbruch, was KI an Hessens Schulen angeht.
5: Seit dem Angriff der USA und Israel auf Iran blockiert die iranische Regierung die Straße von Hormuz, eine wichtige Wasserstraße. Heute will US-Präsident Trump damit beginnen, den Schiffen zu helfen, die dort festsitzen. Das hat Trump auf seiner eigenen Social-Media-Plattform angekündigt. Es soll dabei um Schiffe aus Regionen gehen, die nicht direkt Teil des Irankriegs sind. Wie genau die USA helfen wollen, hat Trump nicht gesagt. Am Mittwoch ist der Bundeskanzler seit einem Jahr im Amt und die Stimmung in der Koalition zwischen CDU, CSU und SPD ist wohl nicht so gut. In der ARD hat Merz gesagt, Kompromisse sind keine Einbahnstraße und er sei bisher sehr geduldig mit der SPD gewesen. In der Fußball-Bundesliga sind Freiburg und Wolfsburg mit 1:1 auseinandergegangen. Mönchengladbach hat gegen Dortmund 1:0 gewonnen, genauso wie Mainz mit einem 2:1 Auswärtssieg gegen St. Pauli. Und das passiert heute noch. Staats- und Regierungschefs aus 50 Ländern sprechen in Armenien über Energie- und Sicherheitspolitik. In Düsseldorf steht ein 49-Jähriger vor Gericht, der Todeslisten und Angriffe auf Politiker geplant haben soll. Und trotz der verpassten deutschen Meisterschaft bekommen die Basketballerinnen von BC Marburg heute einen Empfang im Marburger Rathaus.
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7: A3 Würzburg-Frankfurt zwischen Hanau und dem Offenbacher Kreuz. Stop and go. A5 Darmstadt-Heidelberg zwischen dem Kreuz Weinheim und Hirschberg. 2 Kilometer Stau. A67 Mannheim in Richtung Darmstadt zwischen Gernsheim und Darmstädter Kreuz. Stop and go. Und die A67 Darmstadt-Mönchhof-Dreieck zwischen dem Rüsselsheimer Dreieck und Rüsselsheim-Ost. 2 Kilometer Stau.
8: So, wir passen das Wetter noch mal ein bisschen an. Sogar bis zu 24 Grad werden es heute. Erstmal so ein Mix aus Sonne und Wolken am Nachmittag. Da kann es hier und da mal einen Schauer geben.
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0: Song von Madcon, Beggin' hier in UFM um 10 nach 8.
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4: Auf einmal flirten Frauen mit mir. Letzte Woche auf meiner eigenen Show, 23 Uhr Autogrammstunde, flirtet eine Frau mit mir. Ich kann gar nicht flirten. Die verwickelt mich im Gespräch, guckt mich an, fragt mich, wie wär's mit Frühstück? Und ich sag, ist doch abends. Sagt die, morgen früh bei dir im Hotelzimmer. Ich sag, das ist nicht inklusive. Aber mein bester Kumpel Hassan kann richtig gut flirten. Letzte Woche sind wir feiern gewesen, sind wir versackt auf Tanzfläche. Ich red mit denen, auf einmal macht der so, pssst. Ich sag, was ist los? Ich hab gerade Blickkontakt. Der guckt die von oben bis unten an, sagt, lass mich raten. Julia. Die so, oha, woher weißt du? Er so, gestatten, Romeo.
2: 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Yeah.

0: Es hat auch Vorteile, kein Auto zu haben, so wie ich. Also ich habe ja nur ein Fahrrad, da kann nichts rumfliegen. Aber Leute, wie sieht es denn bei euch im Auto aus? Was habt denn ihr da alles rumfliegen?
1: 01716553040. Das ist UFM-Hörerin Alessa aus Oberursel. Und sie weiß, dass sie viel zu viel mit sich herumfährt.
2: Aber man ist dann doch einfach gerne gut ausgerüstet und hat 20 Handtücher dabei, beziehungsweise Lappen, um das Auto dann nach dem Waschen trocken zu

0: legen. Handschuhe, Tüten, Leinen für Hunde, die man eventuell finden würde und versucht einzufangen. Achso, und eine Klorolle ist auch für den Fall der Fälle auch immer dabei.
1: Klar, es passiert ja ständig, dass man 5 Hunde findet, die man spontan einfangen müsste. Ne? Aber finde ich schön, Alessa.
2: Klorolle war auch super. Jenny aus Würzburg ist ja doch ziemlich strieberhaft unterwegs.
3: Mein Auto ist picobello. Ich pflege das Auto. Ich habe keine Pfandflaschen, keinen Abfall, keinen Müll. Ich bin sauber.
1: Toll. Vielleicht kannst du der Leni mal zeigen, wie das geht.
4: Ja. 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

0: Guten Morgen, 9:05. So langsam sind wir alle wach, nur Leni und ich noch nicht so richtig.
1: Wir haben uns heute Morgen ein bisschen gebettelt, wer weniger geschlafen hat. Also ich glaube, wir sind beide unter 3 Stunden.
0: Ja, aber du hast gewonnen, definitiv. Das ist schon ein Wahnsinn.
1: Da wirklich. Hilft auch kein Kaffee mehr, ne?
0: Nee, also so viel Kaffee können wir nicht trinken, dann kriegen wir, glaube ich, ein Magengeschwür.
1: Wir hören einfach zusammen gute Musik, wir genießen ein bisschen den Morgen und wir leiden einfach uns gegenseitig und labern uns hier voll.
0: Das ist
1: immer ganz schön. Teddy Swims ist mit dabei mit Mr. Know-It-All.

0: Felix Jen und Whitney Houston. It's not right, but it's okay für euch in UFM jetzt um 8:30.
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2: Mit Anissa Schmitz, guten Morgen. Seit 6 Monaten etwa gibt es den KI-Chatbot Telly für Hessens Schulen. Und das Tool kommt wohl gut an. Laut Kultusministerium nutzen 2/3 der Lehrkräfte und Schüler Telly regelmäßig. Die Straße von Hormus ist immer noch blockiert. US-Präsident Trump hat angekündigt, Unterstützung zu den Schiffen zu schicken, die dort seit dem Angriff der USA und Israels auf Iran festsitzen. Bundeskanzler Merz fordert mehr Kompromissbereitschaft von der SPD. In der ARD hat er gesagt, er sei bisher sehr geduldig mit dem Koalitionspartner gewesen. Übermorgen ist Merz seit einem Jahr im Amt. Für den deutschen Meistertitel hat es leider nicht gereicht. Einen großen Empfang gibt es für die Basketballerinnen des BC Marburg heute trotzdem, und zwar im Marburger Rathaus. Und zum Fußball. In der Bundesliga haben Freiburg und Wolfsburg 1:1 gespielt, Mönchengladbach Dortmund 1:0 und Mainz St. Pauli 2:1.
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0: Sehr viel los auf den Straßen. Wir schauen uns das mal an. A5 Heidelberg in Richtung Darmstadt zwischen Bensheim und Darmstadt-Eberstadt. Immer wieder Stop and Go. Darmstadt in Richtung Heidelberg zwischen Hemsbach und Hirschberg. 5 Kilometer Stau nach einem Unfall. Hier ist nur eine Spur frei gerade. A49 Gießen-Kassel zwischen Wabern und Fritzlar. 2 Kilometer Stau. Hier steht ein kaputter LKW auf der rechten Spur. Und die A49 Kassel in Richtung Gießen zwischen Kassel-Industriepark und Kassel-Niederzwern. 3 Kilometer Stau.
3: Mix aus Sonne und Wolken heute, bis zu 24 Grad sind sogar drin. Und erst am Nachmittag, da kommt dann mal ein bisschen Regen mit runter.
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0: AM to PM, Robin Schulze-Galla und Zoe Reese in UFM.
1: Guten Morgen, jetzt gleich mit Selena Gomez. In the Dark, hört ihr bei uns in einer Minute.
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0: Guten Morgen, ihr Lieben. Willkommen in der Show. Wir reisen jetzt mal wieder zusammen in die Vergangenheit.
1: Und dieses ganze Album war so heftig damals. Peter Fox mit dem Album Stadtaffe. Ja, gefühlt alle Songs aus dem Album waren große Hits. Einer davon war natürlich dieser hier. Na, erkennt ihr es? Schüttel deinen Speck. Also, Benne, schüttel mal.
0: Du, also, gerne. Dann schüttel ich mal.
1: Immer mit.
0: Schüttel doch mal mit.

0: Und jetzt neu für euch. Bella K. I love it, I love it, I love it.
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2: Guten Morgen, ihr Lieben, jetzt um 9 Uhr.
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3: Ich bin Alisa Schmitz, guten Morgen. KI im Unterricht und das mit Erlaubnis des Kultusministeriums. Seit etwa einem halben Jahr ist KI-Chatbot Telly an Hessens Schulen im Einsatz, laut Ministerium mit Erfolg. Aus dem News-Team Markus Schuh.
4: Knapp 2/3 der Schulen in Hessen nutzen Telly schon. Das Ministerium sagt, der KI-Chatbot für Lehrkräfte und Schüler sorge für einen innovativen Sprung an den Schulen. Und das letzte Wort hätten immer die Lehrkräfte, vor allem wenn es um Klassenarbeiten oder Ähnliches geht. Seit dem Start im Herbst 2025 wird Telly auch immer weiterentwickelt und regelmäßig aktualisiert. Die Bildungsgewerkschaft GEW findet das grundsätzlich gut, sieht aber insgesamt noch keinen großen Durchbruch, was KI an Hessens Schulen angeht.
3: In der armenischen Hauptstadt Erevan treffen sich gerade Staats- und Regierungschefs aus 50 Ländern, um über Energie und Sicherheit in Europa zu sprechen. Bundeskanzler Merz wird nicht dabei sein, wegen anderer Verpflichtungen, wie er sagt. Er lässt sich von Frankreichs Präsident Macron vertreten. In Wiesbaden stehen gleich zwei Männer vor Gericht, die ein illegales Autorennen veranstaltet haben sollen. Laut Anklage sind sie im Mai letztes Jahr durch die Innenstadt gerast, auch über rote Ampeln. Ein Fußgänger konnte sich rechtzeitig in Sicherheit bringen. Eine Frau wurde von einem der beiden Autos angefahren und verletzt. Riesenschock am Wochenende im Kreis Waldeck-Frankenberg. Bei Bauarbeiten in Viermünden ist eine Phosphorgranate aus dem Zweiten Weltkrieg gefunden worden. Laut Polizei hat die Granate durch den Kontakt mit der Luft auch angefangen zu qualmen. Verletzt worden ist niemand. Der Kampfmittelräumdienst hat die Granate mitgenommen, um sie unschädlich zu machen. Für den Titel hat es zwar nicht gereicht, stolz sind die deutschen Vizemeisterinnen im Basketball aber allemal. Der BC Marburg hat am Freitag das letzte Playoff-Spiel gegen Keltern verloren. Gefeiert werden sie trotzdem heute im Rathaus in Marburg.
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2: A5 Darmstadt-Heidelberg zwischen Hemsbach und Hirschberg, 3 Kilometer Stau. A6 Heilbronn-Mannheim zwischen dem Dreieck Hockenheim und Schwetzingen-Hockenheim, 3 Kilometer. A67 Mannheim in Richtung Darmstadt zwischen Lorsch und Gernsheim, 3 Kilometer Stau.
5: Viel Sonne, aber auch immer wieder einige Wolken, die durchziehen. Am Nachmittag kommen ein paar Regenschauer dazu und das Ganze bei maximal 24 Grad heute.
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0: Morgen, ihr Lieben. Am Montag, 7 Minuten nach 9, seit dem 1. Mai um 0 Uhr gilt da ja der Tankrabatt. Die Bundesregierung hatte ja beschlossen, die Energiesteuer auf das Benzin um 17 Cent zu senken.
1: Ja, aber merken wir beim Tanken auch was davon? Das haben wir gecheckt am 1. Mai an einer Tankstelle in Fulda.
2: Ich habe gestern um 15 Uhr geguckt, wie viel es da gekostet hat. Da waren es, glaube ich, 1,99, jetzt sind es 1,98. Der Unterschied ist nicht so groß, wie erwartet, aber... Ich nehme es mit. Ja, ich glaube nicht, dass das diese Steuersenkung so viel ändern wird.
3: Das wird jetzt die nächsten 2 Monate so bleiben und dann geht das wieder seinen alten gewohnten Weg. Das ist erstmal Augenwischerei und das bringt eigentlich sehr wenig. Aber wie gesagt, wir müssen uns wahrscheinlich dran gewöhnen. Das wird so bleiben. Es wird auch wieder unter 2 Euro nicht mehr gehen.
4: Ich finde es auch gut, wenn man 120 auf Autobahnen und 80 auf Landstraßen machen würde. Ich finde, dann sollten sie lieber die Menschen auf eine andere Ebene entlasten. Der öffentliche Verkehr etwas günstiger.
0: Bis Ende Juli gilt der Tankrabatt nun erstmal. Hoffentlich entspannt sich da die Lage noch an der Straße von Hormus und im Nahen Osten ganz, ganz bald.
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0: Guten Morgen, ihr Lieben, um 20 nach 9. Neue Woche, neue Styles. UFM.
1: Lenis Style.
0: So, Leni, dann sag mal, was für Männer jetzt anziehen.
1: Ja, super angesagt. Ein Look, der im Sommer und Frühling 2026 plötzlich überall ist, hast du mir bestätigt, Benne. Erstmal überraschend, so ein bisschen Loafer, Tennissocken dazu und eine kurze Hose. Das klingt schon ziemlich gewagt, ist aber wirklich so ein bewusst gesetztes Stilstatement. Der Trick liegt auch da im Kontrast. Also die eleganten Loafer, ja, die treffen dann auf diese sportlichen, hochgezogenen Tennissocken und dazu einfach eine cleane, eher locker geschnittene Shorts. Das sieht wirklich super aus. Funktioniert mit einem schlichten T-Shirt oder einem Polo. Wenn es ein bisschen schicker sein soll, dann gerne ein leichtes Hemd dazu. Und das ist ein super Style. Benner, zieht's
0: ja
1: auch an.
0: Ich zieh's an.

0: Und jetzt neu für euch Lady Gaga und Doechii, Runway.
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5: Mit Anissa Schmitz, guten Morgen. Seit etwa 6 Monaten gibt es den KI-Chatbot Telly für Hessens Schulen und das Kultusministerium ist zufrieden. Etwa 2/3 der Schulen nutzen es, um zum Beispiel den Unterricht zu gestalten. Die Staats- und Regierungschefs aus 50 Ländern, hauptsächlich Europa, treffen sich gerade in Armenien. Es geht um Energie und Sicherheit. Bundeskanzler Merz kann nicht dabei sein. Wegen eines illegalen Autorennens stehen in Wiesbaden gerade 2 Männer vor Gericht. Sie waren in der Innenstadt viel zu schnell unterwegs und haben auch rote Ampeln ignoriert. Eine Fußgängerin ist verletzt worden. Eine Phosphorgranate hat am Wochenende im Kreis Waldeck-Frankenberg für Aufsehen gesorgt. Sie ist bei Bauarbeiten gefunden worden und hat angefangen zu qualmen wegen des Kontakts mit der Luft. Der Kampfmittelräumdienst konnte sie unschädlich machen. Für den deutschen Meistertitel hat es leider nicht gereicht. Einen großen Empfang gibt es für die Basketballerin des BC Marburg heute trotzdem, und zwar im Rathaus in Marburg.
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3: A643 Mainz-Wiesbaden zwischen dem Dreieck Mainz und dem Schiersteiner Kreuz Stop and Go. Und die A659 Weinheim in Richtung Viernheim ist zwischen Viernheim und dem Viernheimer Kreuz nach einem Unfall gesperrt.
6: Bis zu 24 Grad heute sogar. Sonne und Wolken wechseln sich da ab. Am Nachmittag kommen auch noch Regenschauer dazu.
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0: Guten Morgen, ihr Lieben. Herzlich willkommen. 9.39 Uhr jetzt. Wie sieht es denn eigentlich bei euch im Auto aus?
1: Da mein Mann das Auto sehr pflegt, ist es auch immer sauber. Wenn ich es nur hätte, würde da schon mehr Zeug drin rumfliegen.
2: Jasmin aus Würzburg, das ist sehr, sehr praktisch. Wenn der Mann das für einen erledigt. Meiner macht es auch regelmäßig mal sauber, sonst wird es noch schlimmer aussehen.
0: Guck mal, das, also es kommt ja drauf an, was man auch Gutes vielleicht da drin hat. Also zum Beispiel die Duftbäumchen lässt man ein bisschen länger hängen oder so. Das gehört ja auch zur Autopflege. Das macht zum Beispiel der Gideon aus Karben.
3: Zum Beispiel, wenn du jetzt so Duftaroma hast und das, wo der Aroma schon weg ist, ja, der hängt da noch oder klebt irgendwo noch dran.
2: Ja, Pfandflaschen, alte Zigarettenpackungen, Wackeldackel, hat das noch jemand? Also heute sammeln wir wirklich jeden Kram, den ihr im Auto rumfliegen habt.
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0: Markus Santos mit Home in UFM. 16 Minuten vor 10. Guten Morgen.
1: Hey Leute, jetzt sind Rihanna. Rude Boy hört ihr als nächstes hier in der Show in anderthalb Minuten.
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4: Und jetzt haben wir es 10 Uhr.
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5: Ich bin Alisa Schmitz, guten Morgen. Viele Klamotten werden kaum getragen und wandern dann schon wieder in die Altkleidersammlung. Für Städte und Gemeinden wird Fast Fashion ein immer größeres Problem, weil sie für die Entsorgung zuständig sind. Aus dem News-Team Markus Schuh.
6: Fast 3 von 4 Betrieben zahlen inzwischen drauf für die Verwertung von Alttextilien. Das zeigt eine neue Umfrage unter Entsorgungsbetrieben, die heute vorgestellt worden ist. Weiteres Ergebnis: Die Qualität der gesammelten Textilien ist schlechter geworden. 4 von 5 Befragten sehen das so. Besserung erhofft sich der Verband kommunaler Unternehmer von einem Textilgesetz, das gerade auf Bundesebene in Arbeit ist. Das soll die Hersteller stärker in die Pflicht nehmen.
5: Knapp 2 Drittel der Schulen in Hessen nutzen Telly. Das ist der KI-Chatbot, der Lehrkräfte und Schüler unterstützt. Ein gutes halbes Jahr nach dem Start

0: das Kultusministerium in Wiesbaden eine positive Bilanz. Telly hilft unter anderem beim Planen von Klassenfahrten und liefert Vorschläge zur Bewertung von Klassenarbeiten. Das Ministerium sagt, das letzte Wort haben aber immer die Lehrkräfte. Das deutsche Marinejagdboot Fulda ist heute unterwegs ins Mittelmeer. Dort soll es bleiben, bis es an der Straße von Hormus gebraucht wird, zur Friedenssicherung. Solange die wichtige Wasserstraße noch blockiert ist und es kein offizielles Mandat der UNO und des Bundestags gibt, soll es nicht zum Einsatz kommen. Am Mittwoch ist der Bundeskanzler seit einem Jahr im Amt und die Stimmung in der Koalition zwischen CDU, CSU und SPD ist wohl nicht so gut. In der ARD hat Merz gesagt, Kompromisse sind keine Einbahnstraße und er sei bisher sehr geduldig mit der SPD gewesen. Kurioser Unfall auf der A66 bei Hanau. Bereits am Donnerstag ist laut Polizei ein Porsche-Fahrer ins Schleudern geraten und gegen eine Leitplanke geknallt. Anstatt für die Polizei zu rufen, hat er das kaputte Auto aber einfach auf einem Feld abgestellt. Geschätzter Schaden 120.000 Euro. Die Polizei sucht jetzt den Fahrer oder die Fahrerin.
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2: A3 Frankfurt Richtung Köln zwischen Limburg Süd und Dietz. Eine Tagesbaustelle auf dem rechten und dem mittleren Fahrstreifen. Dadurch 3 Kilometer Stau. Es werden dort Fahrbahnschäden gerade ausgebessert. Die A659 Weinheim Richtung Viernheim ist zwischen Viernheim und Viernheimer Kreuz nach einem Unfall gesperrt. Dadurch 2 Kilometer Stau ab Viernheim Ost. Und dann noch die B455 ist in Mainz-Kastell in der Höhe Ludwigsplatz nach einem Unfall gesperrt. Bitte den Bereich am besten weiträumig umfahren, wer euch dort auskennt. Wetter heute etwas bewölkt gegen Nachmittag. Auch hier und da mal so ein kleines Gewitterchen und Schauer. Ansonsten bis zu 19 Grad.
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2: Und wir starten rein in diesen Montagvormittag auf der Arbeit. Ganz entspannt, das ist Felix Jehn und Sarah Barrios mit Now's a Good Time to Be. Schönen Montag euch.
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0: Hayo Cruz mit Hangover in UFM, der Song, der ja in diesen ganzen geilen Film, in Hangover in dem Film auch drinne war. Und danach, wenn so diese Fotos so da durchliefen, ne, macht einfach sehr Spaß zu hören hier in UFM. Und jetzt bekommt ihr Gone Gone Gone direkt in 20 Sekunden.
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0: Der neue Song von Taylor Swift, Elizabeth Taylor in UFM. Zwischendurch auf der Arbeit einfach mal schön in der Mittagspause so wegnappen. Ein kleiner Powernap. Ist eigentlich mal ganz geil, oder? Also wenn man danach wieder aufsteht, ist viel besser als Kaffee und Apfel essen und weiß nicht, man ist auf jeden Fall fit. In Südkorea machen die Menschen das sehr oft, weil sie im Schnitt viel weniger schlafen als wir in Europa wegen Überarbeitung und Stress und Social Media und so weiter. Am Wochenende gab es jetzt in Seoul deshalb den Power Nap Contest. Colin aus dem UFM-Team, mitten in der Stadt haben sich da Leute einfach zum Pennen getroffen.
1: Ja, fast 200 Stück. Und das musst du dir echt so vorstellen, Noel, völlig skurril. Im Schlafanzug teilweise, auf Matten, auf mitgebrachten Liegestühlen mit Kuscheltieren. Ja, und dann wird da am Samstag gemessen, wer am tiefsten schläft. Wer mit einem, also die Herzfrequenz wurde gemessen. Es wurden Leute angestupst, ja, um zu gucken, dass sie wirklich tief schlafen. Und auch mit einer Feder so gekitzelt, ja.
0: Das ist höchst wissenschaftlich.
1: Völlig skurrile Bilder. Und der Hintergrund ist eben, ne, dass viele Südkoreanerinnen und Südkoreaner Schlafprobleme haben, viel zu wenig schlafen. Und ein Student, der da beim Powernap-Contest mitgemacht hat, der hat erzählt, dass er in der Regel nur 3 bis 4 Stunden schläft. Also in der Regel. Ne, nicht als Ausnahme. Boah. Und das sei für ihn völlig normal.
0: Ja, die arbeiten so viel und so, ne?
1: Ja, und wie gesagt, Schlafprobleme, ich glaube, da geht da viel über den Kopf.
0: Scheiße. Kannst du gut powernappen? Bist du jemand, der so gut, weißt du, im Zug so eine Stunde und dann schnell einschlafen?
1: Bei mir
0: so?
1: Ist das Problem, ich will dann immer zu viel. Weißt du, und wenn man dann so 2 Stunden schläft, da bist du ja völlig Matsche.
0: So, aber kannst du auch überall einschlafen? Kennst du die Leute, die so im Zug, weiß nicht, am Bahnhof?
1: Ich schlafe im Flugzeug schon vorm Start ein, weil die Turbinen, ja.
0: Same.
1: Vielleicht sollte ich da mal Coach werden, wie wäre denn das?
0: Ja, oder? Fliegt man nach Südkorea? Ja. So richtig Asche mitmachen, ja. Ey. Geil.

0: World Club Dome Vibes von Robin Schulz, der auch im Juni mit dabei sein wird beim World Club Dome. Und so eine schöne, viel Happy-Go-Lucky Musik, die bekommt ihr jetzt. Das ist Leonie mit Don't Worry, bekommt ihr in 1 Minute 15.
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4: Wir haben es 11 Uhr.
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5: Ich bin Alisa Schmitz, hallo. Viele werfen Klamotten immer schneller in die Altkleidersammlung, auch wenn sie kaum getragen wurden. Für Städte und Gemeinden wird das ein immer größeres Problem, weil sie für die Entsorgung zuständig sind. Aus dem News-Team Markus Schuh.
6: Fast 3 von 4 Betrieben zahlen inzwischen drauf für die Verwertung von Alttextilien. Das zeigt eine neue Umfrage unter Entsorgungsbetrieben, die heute vorgestellt worden ist. Weiteres Ergebnis: Die Qualität der gesammelten Textilien ist schlechter geworden. 4 von 5 Befragten sehen das so. Besserung erhofft sich der Verband kommunaler Unternehmer von einem Textilgesetz, das gerade auf Bundesebene in Arbeit ist. Das soll die Hersteller stärker in die Pflicht nehmen.
5: Wie verfassungstreu sind die Beschäftigten im Hessischen Landtag? Das wird seit etwa 3 Monaten geprüft. Schritt 1 ist jetzt fast abgeschlossen. Alle Mitarbeitenden haben die Selbstauskunft fristgerecht abgegeben. Das gilt für Beschäftigte der Fraktionen und auch für die der Abgeordneten. Inhaltlich wird das Ganze erst noch ausgewertet. Hintergrund: Der Landtag will sicherstellen, dass Verfassungsfeinde nicht mit Steuergeldern bezahlt werden. US-Präsident Trump hat angekündigt, Schiffen zu helfen, die in der Straße von Hormus feststecken. Die iranische Armee hat jetzt darauf reagiert. Sie droht damit, die US-Streitkräfte anzugreifen, sollten sie in die wichtige Wasserstraße einfahren. Seit dem Angriff der USA und Israel auf Iran wird die Straße von Hormus vom Iran blockiert.

0: In Gießen ist gestern Abend mitten in der Innenstadt geschossen worden. Laut Polizei ist ein Streit zwischen 5 Menschen eskaliert. Ein 20-Jähriger und ein 24-Jähriger sind durch die Schüsse schwer verletzt worden. Die Hintergründe sind noch unklar. Die Polizei sucht nach Zeugen. In Deutschland gibt es immer mehr Beamte, das sagt das Statistische Bundesamt. Mitte 2024 waren es fast 2 Millionen, das sind knapp 6% mehr als noch vor 10 Jahren. Den größten Anstieg gab es an Schulen und im Sicherheitsbereich.
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2: Die A45 Gießen Richtung Aschaffenburg zwischen Wetzlar Süd und Gießen-Lützelinden. 3 Kilometer stockender Verkehr wegen Baumfällarbeiten. Es ist nur dort ein Fahrstreifen dort für euch frei. Wetter heute etwas bewölkt, gegen Nachmittag dann hier und da auch mal Gewitter und Schauer bis zu 19 Grad.
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2: Schönen Montag euch, jetzt mit Nico Santos und All Time High.
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0: los.
1: Hey, hört euch das mal an.
2: Ist super witzig.
3: Wenn ich Ärger bekommen habe, es gab einen Unterschied zwischen meine deutschen Mädels und bei mir, mit meinem Papa. Wenn ich bei einer deutschen Freundin zu Besuch war und sie hat laut Musik gehört, kam ihre Mutter rein und das Höchste, was bei der Mama rauskam, war so, du Mensch, Jessica, das macht mich jetzt aber fuchsteufelswild, wie süß. Mein Vater, wenn wir laut Musik gehört haben bei mir im Zimmer, der kam erstmal rein, aber mit einem Lächeln, weil der wollte bei der deutschen Freundin schleimen, ne? Der wollte ja immer Eindruck hinterlassen. Hallo, Frau Jessica. Hallo, Nego. Sache morbegrindige. Und dann ist er so raus und Jessie, meine Freundin, so, oh, dein Papa ist aber super sympathisch, was hat der denn gesagt? Und ich so, eine Giftschlange soll uns beide treffen.
1: 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Yeah.

0: featuring Kiddo mit All Right in UFM und richtig tolle Leistung von den Basketballerinnen vom BC Marburg.
1: Das Gefühl ist total cool, also ich meine,
0: die Mädels, die sind am Wochenende deutscher Vizemeister geworden und die sind leider im Finale gegen Keltern gescheitert, aber trotzdem ist die Freude riesig über diese richtig tolle Leistung der vergangenen Saison. Sie sind damit auch für den Europapokal qualifiziert. Jetzt müssen sie noch irgendwie mal entscheiden, ob sie auch da antreten möchten, weil die Mädels machen das alle neben ihrem Hauptberuf, also sind sozusagen nebenberuflich Profi-Basketballerinnen und die werden mittlerweile schon in der Stadt erkannt.
1: Das Gefühl ist total cool, also ich meine, man merkt jetzt so, Leute wissen, dass wir hier eine erste Bundesliga haben, eine Damen-Basketball-Bundesliga, Leute kommen auf uns zu, reden mit uns, also es ist total cool, dass man jetzt so merkt, okay, die Stadt steht hinter uns, die Stadt weiß, dass wir hier ein Basketballteam haben.
0: Seit 10 Uhr gibt es einen dicken Empfang im Rathaus mit Ehrung und so weiter mit dem Bürgermeister. Sehr, sehr, sehr verdient auf jeden Fall.

0: weiter geht's in die Kantine zum Bollo fressen. 12 to 12 von Sommer bekommt ihr in einer Minute.
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3: Und jetzt haben wir es 12 Uhr.
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4: Hallo, ich bin Felix Wendt. Großeinsatz in der Gießener Innenstadt. Laut Polizei ist da gestern Abend geschossen worden. Zwei Männer sind schwer verletzt worden. HR-Reporter Simon Schustig.
5: Laut Polizei und Staatsanwaltschaft gab es kurz vor Mitternacht am Lindenplatz eine Auseinandersetzung zwischen fünf Beteiligten. In dem Streit fielen mehrere Schüsse, wodurch ein 20-Jähriger und ein 24-Jähriger schwer verletzt wurden. Einer am Bein, der andere am Kopf. Beide befinden sich aktuell im Krankenhaus. Die Täter konnten fliehen. Die Polizei sucht jetzt nach ihnen, sowie auch nach Zeugen, die den Vorfall beobachtet haben. Der Lindenplatz war bis in die frühen Morgenstunden wegen Ermittlungsarbeiten gesperrt.
4: Der Tankrabatt kommt nicht voll bei den Autofahrern an, sagt der ADAC. Der hat sich die Preise angeschaut, nachdem die Regelung am Freitag in Kraft getreten ist. Ergebnis: Der Spritpreis ist von Donnerstag auf Freitag im Schnitt um 11 Cent gefallen, obwohl der Steuernachlass bei knapp 17 Cent liegt. Und am Wochenende sind die Preise laut ADAC wieder gestiegen. Die gesetzlichen Krankenkassen sollen finanziell entlastet werden. SPD und CDU wollen jetzt noch Änderungen an dem Sparpaket, das das Kabinett letzte Woche beschlossen hat. ARD-Hauptstadtkorrespondentin Nicole Markwald.
6: SPD-Fraktionschef Matthias Miersch sieht noch Diskussionsbedarf. Im ZDF sagte Miersch, die beitragsfreie Mitversicherung sei ein Punkt, über den man auf jeden Fall sprechen wollte. Auch CSU-Chef Markus Söder möchte bei einer Reihe von Punkten nachbessern. Unter anderem beim Thema Krankenhäuser oder bei dem Punkt, inwieweit Bürgergeldempfänger von den Krankenkassenbeitragszahlern finanziert werden sollen.
4: Wie verfassungstreu sind die Beschäftigten im Hessischen Landtag? Das wird seit etwa 3 Monaten geprüft. Schritt 1 ist jetzt fast abgeschlossen. Alle Mitarbeitenden haben die Selbstauskunft abgegeben. Inhaltlich wird das Ganze erst noch ausgewertet. Der Hessische Landtag will sicherstellen, dass Verfassungsfeinde nicht mit Steuergeldern bezahlt werden. Hessenweit haben viele Freibäder am Wochenende aufgemacht. Heute zieht auch Gießen nach mit dem Freibad in der Ringallee. HR-Reporterin Eva-Maria Rösler.
7: Neu sind Outdoor-Fitnessgeräte am Eingang und Mähroboter, die bis kurz vor Sonnenuntergang die Liegewiesen pflegen. Ab Mitte Mai ziehen dann viele Freibäder in Mittelhessen nach. Zum Beispiel in Buseck und Ortenberg am kommenden Wochenende, in Linden am 15. und in Biedenkopf das Lahnauenbad am 20. Mai.
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3: Die A3 Frankfurt Richtung Köln zwischen Abfahrt Raunheim und Wiesbadener Kreuz. 2 Kilometer Stau wegen eines querstehenden Wohnwagens. Dann die A6 Mannheim Richtung Heilbronn zwischen Mannheim-Schwetzingen und Schwetzingen-Hockenheim. 2 Kilometer Stau. Die A6 Heilbronn Richtung Mannheim zwischen Schwetzingen-Hockenheim und Mannheim-Schwetzingen steht ein defekter LKW auf dem rechten Fahrstreifen, dadurch 1 Kilometer Stau. Und dann noch die A45 Gießen Richtung Aschaffenburg zwischen Wetzlar Süd und Gießen-Lützelinden. 3 Kilometer stockender Verkehr wegen Baumfällarbeiten. Es ist nur ein Fahrstreifen dort für euch frei. Wetter heute etwas bewölkt gegen Nachmittag. Auch hier und da mal ein Gewitterchen unterwegs. Ansonsten bis zu 19 Grad und momentan scheint in vielen Teilen Hessens die Sonne.
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3: Schöne Mittagspause euch jetzt mit I Run von Haven.
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Lukas und Coldplay mit Something Just Like This. Und wir hören jetzt um 23:45 Basti, Save My Soul. Sehr harmonischer Song auf jeden Fall. Hier ist YouFam für euch.

0: Pickup von AusDCFM. Und alle Star Wars Fans, für die ist das heute ein Feiertag. Der 4. Mai. Möge die Macht mit dir sein. Heißt es ja, also May the Force be with you auf Englisch. Was so viel, ja, heißt das heute natürlich am 4. Mai. Deshalb alle Star Wars Fans richtig Bock haben. Machen wir wieder ein bisschen UFM an. Star Wars ist ja echt auch so eine Sache, da können viele überhaupt gar nichts mit anfangen. Finden es auch eher so ein bisschen so Freak-Zeug da irgendwie. Zum Beispiel auch mit diesem sprechenden Teppich, Flurteppich da, Chewbacca. Dieser große, haarige Wookie ist ein Wookie. Und in How I Met Your Mother, da hatte das, wurde das ja so perfekt auf den Punkt auch gebracht. Falls ihr euch noch erinnert, Teds Freundin Stella, die hat noch nie Star Wars gesehen, noch nie den Film. Und sollte den dann gucken, ihm zuliebe und dann sagen, wie sie ihn findet. Sie fand ihn natürlich gut, Ted zuliebe. Aber der beste Freund Marshall, der hat herausgefunden, dass sie den gar nicht so geil fand.
1: Der war echt gut.
2: Du hast ihn, oder?
1: Ach, er ist so dämlich. Ich meine, erstens, wie verstehen die alle, was dieser eigenartige Bär sagt, mit dem sie ständig rumhängen?
2: Okay.
1: Ja, er macht. Und sie alle sagen, da hast du unbedingt recht, Bär. So versuchen wir das.
2: Okay, er ist ein Wookie und seine Art ist weit intelligenter, als sie zunächst wirken mag.
0: Also Marshall hat es auf jeden Fall durchschaut. Heute am 4. Mai. Vielleicht ja auch irgendwie die Möglichkeit, nochmal den ein oder anderen Star Wars Film heute Abend sich reinzuziehen auf der Couch. Oder vielleicht einfach auch How I Met Your Mother. Auch immer noch geil.
1: Hallo.

0: Sousta, In UFM, I Miss You. I only want you when you... Ich finde sehr, sehr geile, auch eigentlich raue Stimme von Daddy Swims. In dem Song kommt es nicht so raus, aber ansonsten hat er ja so eine Reibeisenstimme. Bekommt ihr in 1 Minute 40, das ist Gone, Gone, Gone. Das ist Feel Good Music für euren Montag.
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1: Wir haben es 13 Uhr.
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4: Hallo, ich bin Felix Wendt. Der Tankrabatt kommt nicht voll bei den Autofahrern an, das sagt der ADAC. Der hat sich die Preise genauer angeschaut, nachdem die Regelung am Freitag in Kraft getreten war. Markus Schuh aus dem News-Team.
5: Der Spritpreis ist demnach von Donnerstag auf Freitag im Schnitt um 11 Cent pro Liter gefallen. Und das, obwohl der Steuernachlass bei knapp 17 Cent liegt. Und noch einen Widerspruch sieht der ADAC. Am Wochenende sind die Preise wieder gestiegen, obwohl der Preis für Rohöl am Weltmarkt gefallen ist. Der Tankrabatt gilt noch bis Ende Juni. Die Bundesregierung hatte vorab klargemacht, sie erwarte, dass der Rabatt uneingeschränkt an den Zapfsäulen ankommt.
4: Die Polizei meldet Schüsse und zwei Schwerverletzte in der Gießener Innenstadt. Die 20 und 24 Jahre alten Männer werden jetzt im Krankenhaus behandelt. Der Täter ist geflüchtet. Es habe gestern Abend einen Streit mit 5 Beteiligten gegeben. Einer habe dann geschossen. Warum, ist noch unklar. Auf einer Atlantikkreuzfahrt ist das Hunter-Virus ausgebrochen. Die Weltgesundheitsorganisation meldet, dass daran wohl 3 Menschen gestorben sind. ARD-Reporterin Marie-Christine Werner.
6: 3 weitere Personen seien infiziert. Eine von ihnen werde in Südafrika intensivmedizinisch betreut. 2 befänden sich noch auf dem Schiff. Das Hunter-Virus kann beim Kontakt mit Ausscheidungen von Nagetieren auf den Menschen übertragen werden. In seltenen Fällen wird der Erreger auch von Mensch zu Mensch übertragen, so die WHO. Das Kreuzfahrtschiff MV Hondius, eines niederländischen Betreibers, war von Ushuaia in Argentinien nach Kap Verde unterwegs und befindet sich zurzeit im Hafen von Kap Verde.
4: Gekauft, einmal angezogen und dann wieder weggeworfen. Fast Fashion sorgt für immer höhere Kosten bei den Entsorgern. Fast 3/4 der kommunalen Betriebe in Deutschland zahlen dafür drauf. Das ergab eine Umfrage unter Entsorgungsbetrieben. Die Kommunen hoffen auf ein neues Gesetz, das die Hersteller zwingt, sich stärker an den Kosten zu beteiligen. In Fulda wird die Parkplatzsuche leichter, zumindest am Bahnhof und in der Kurfürstenstraße. Auf der Internetplattform Vollsmart der Stadt Fulda kann man live nachschauen, wie viele Parkplätze noch frei sind. HR-Reporter Thomas Corella.
7: Am Bahnhof sind das Bodenparksensoren für mehr als 200 Stellplätze. Dazu kommen Verkehrssensoren, die in Echtzeit Daten zum Verkehrsfluss liefern und dabei helfen, die Straßenbeleuchtung zu steuern. Sensoren für Temperatur und Bodenfeuchte warnen vor glatten Straßen und andere bilden den Füllstand in Altglas- und Papiercontainern ab.
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1: A3 Frankfurt Richtung Köln zwischen Raunheim und Wiesbadener Kreuz. 5 Kilometer Stau wegen Bergungsarbeiten auf dem rechten Fahrstreifen. Da ist ein Wohnwagen quer. Dann die A6 Mannheim Richtung Heilbronn zwischen Mannheim-Schwetzingen und Schwetzingen-Hockenheim. 2 Kilometer Stau wegen einer Baustelle. Die A6 Heilbronn Richtung Mannheim zwischen Schwetzingen-Hockenheim und Mannheim-Schwetzingen steht ein defekter LKW auf dem rechten Fahrstreifen. Dadurch 2 Kilometer Stau. Und die A45 Gießen Richtung Aschaffenburg zwischen Wetzlar Süd und Gießen-Lützelinden. 2 Kilometer Stangenverkehr. Wegen Baumfellarbeiten, es ist nur ein Fahrstreifen dort für euch frei. Wetter heute etwas bewölkt. Momentan ist es sonnig gegen Nachmittag, aber hier und da das eine oder andere Gewitterchen. Deswegen auch die Wolken und bis zu 19 Grad.
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1: Und jetzt mit einer tollen Frau, mit einem tollen Song. Hier ist Leonie mit Don't Worry.
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0: Und jetzt neu für euch, Bibi Rexha, New Religion.
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0: gespannt durch diesen Montag nach der Mittagspause auf der Arbeit. Wir konzentrieren uns wieder für die zweite Tageshälfte. Jetzt geht's weiter hier in UFM mit Feel Good Music von Kygo. Das sind so Tropical Sounds. Das erinnert uns an Urlaub. Das ist Save My Love. Bekommt ihr in 20 Sekunden.
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0: Alex Warren mit dem neuen Song Fever Dream in UFM. Das ist Feel Good Music für euren Montag. Und was habt ihr bei euch im Auto für ganz viel Ramsch rumliegen? Bei manchen ist das Auto ja super clean, geleckt auf dem Lenkrad, auf der Armatur. Alles sieht fantastisch aus, von außen auch. Bei manchen ist es eher so eine fahrende Müllhalde. Deswegen haben wir heute mit euch darüber gesprochen, was für Kram habt ihr im Auto rumliegen? Michaela aus Eisenberg hat eine Sprachnachricht reingeschickt.
1: Ja, bei mir ist es ein fahrendes Büro manchmal. Also ich habe ganz viel drin liegen von unserer Selbsthilfegruppe. Ich habe ganz viel drin liegen von meiner Arbeit. Energy-Dosen leere. Also nicht viele, also 2, 3 immer, die ich dann immer dann auch einen Tag später abgebe, spätestens oder 2 Tage später. Aber sowas habe ich immer drin. Sonnenbrille natürlich auch, logisch. Und Kackertüten für den Hund.
0: Natürlich, Kackertüten für den Hund. 01716 55 30 40. Was liegt bei euch alles im Auto rum? Ist euer Auto vielleicht ein fahrendes Pfandlager? Kann Friedrich Merz damit Haushaltslöcher stoppen? So viel Pfand liegt da rum. Meldet euch mal rein. 01716 55 30 40. Baby,

0: 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Und so ein bisschen spacey geht's weiter mit Sophie and the Giants und Loser. Das ist Feel Good Music für euren Montag. Bekommt ihr in 40 Sekunden.
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1: Und jetzt haben wir 14 Uhr.
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3: Hallo, ich bin Felix Wendt. Vor 1,5 Wochen hatte es in einem Parkhaus in Bad Homburg im Hochtaunuskreis gebrannt. Jetzt ist klar, das Feuer ist gelegt worden. Wahrscheinlich von einem 38-Jährigen. Er sitzt jetzt in Untersuchungshaft. HR-Reporterin Heike Borufka.
4: Der wohnsitzlose Mann soll vor 1,5 Wochen in dem Parkhaus ein Auto angezündet haben. Das geriet in Brand. Das Feuer ging auf andere Autos über und aufs Parkhaus. Warum er das gemacht hat, kann die Staatsanwaltschaft Frankfurt nicht sagen. Es werde aber geprüft, ob er auch für weitere Brände in der Vergangenheit verantwortlich ist. Das Feuer hat an den Autos einen Schaden von 800.000 Euro angerichtet, sagt die Staatsanwaltschaft. Wie hoch der Schaden am Parkhaus ist, das wisse sie noch nicht.
3: Der Tankrabatt kommt nicht voll bei den Autofahrern an, sagt der ADAC. Der hat sich die Preise angeschaut, nachdem die Regelung am Freitag in Kraft getreten ist. Ergebnis: Der Spritpreis ist von Donnerstag auf Freitag im Schnitt um 11 Cent gefallen, obwohl der Steuernachlass bei knapp 17 Cent liegt. Und am Wochenende sind die Preise laut ADAC wieder gestiegen, obwohl der Rohölpreis gesunken ist. Iran hat nach eigenen Angaben in der Straße von Hormuz ein US-Kriegsschiff angegriffen. Die USA dementieren das. Vorher hatte US-Präsident Trump angekündigt, festsitzenden Schiffen mit der Marine die Durchfahrt zu ermöglichen. ARD-Korrespondent Uwe Lüb.
5: Das US-Zentralkommando in der Region CENTCOM will für die Operation 15.000 Soldaten, 100 Flugzeuge und etliche Kriegsschiffe bereithalten. Weil nicht klar sei, ob und wie viele Seeminen in der Region ausgebracht sind, sollten die Schiffe nahe der omanischen Küste entlangfahren. Das US-Militär will währenddessen Funkkontakt zu den Schiffen halten. Die Verhandlungen zwischen den USA und Iran über ein Ende des Krieges gehen weiter.
3: Schlägerei in der Kreisliga C in Südhessen. Die Polizei ist gestern Nachmittag mit 5 Streifenwagen zum Sportplatz des SV Schwanheim in Bensheim ausgerückt. Spieler der beiden Teams und Zuschauer seien aufeinander losgegangen. Jetzt ermittelt die Polizei, was genau vorgefallen war. In Frankreich verdonnert die Gesundheitsbehörde 2 Pharmakonzerne, die Abnehmspritzen herstellen. Sie müssen 2 Millionen Euro zahlen wegen irreführender Werbung. Denn die Konzerne hatten auf Plakaten und online damit geworben, wie gut man mit den Spritzen abnehmen könne. Die Behörde sagt aber, die Spritze ist nur als letztes Mittel zugelassen, wenn eine Ernährungsumstellung nichts bringt. 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
1: Wir gehen auf die Straßen zu euch. Um 14:45, da haben wir einmal die A3 Frankfurt Richtung Köln zwischen Raunheim und Wiesbadener Kreuz. 3 Kilometer Stau wegen Bergungsarbeiten auf dem rechten Fahrstreifen. Nochmal die A3 Köln Richtung Frankfurt zwischen Itzstein und Niedernhausen. 4 Kilometer Stau, da gibt es eine Ölspur auf dem rechten Fahrstreifen. Außerdem voller die A7 Hannover Richtung Kassel zwischen Hannmünden-Lutherberg und Kreuz-Kassel-Mitte. Streckenweise Stau. Und die 45 ist auch voller, Gießen Richtung Aschaffenburg zwischen Wetzlar

0: Süd und Gießen Lützellinden, 2 Kilometer Stop and Go. Da laufen gerade Baumfällarbeiten und es ist deshalb nur ein Fahrstreifen für euch frei. Ja, so ein paar Wolken, so ein paar dunkle ziehen so über Hessen und da kommt dann auch etwas Regen runter, vor allem im Norden von Hessen, teilweise Gewitter mit auch kräftigerem Regen und die Höchstwerte, die liegen so zwischen 19 und 24 Grad.
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0: Hallo ihr Lieben, schön, dass ihr mit dabei seid.
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0: Jess und Emrianna hier in UFM für euch. Leute, am Wochenende hatten wir das erste Mal richtig Sommerfeeling in Hessen. Im Freibad chillen und dazu so richtig schön klassische Freibad-Pommes essen. Richtig geil. Geklaut schmecken die aber übrigens noch besser. Also, wenn man die vom Teller der Freundin mopst, obwohl man eigentlich gar keine Pommes wollte. Das hat eine Studie rausgefunden, die jetzt rausgekommen ist. Simon aus dem UFM-Team hat sie sich mal angeschaut. Wie haben die das denn gemessen?
1: Also 120 Leute haben die gleiche Portion Pommes bekommen. Danach haben sie andere Pommes angeboten gekriegt, als wären die also von einem anderen Teller. Ne? Und dann sollten sie in einem nächsten Schritt wem anders Pommes klauen. Danach sollten dann alle den Geschmack bewerten von den verschiedenen Pommes, die sie so hatten. Da wussten sie ja noch nicht, dass überall die gleichen Pommes auf dem Teller lagen. Und da haben halt alle gesagt, geklaut ist knuspriger, salziger und einfach besser.
0: Ach, ich will das so, so sehr. Aber gibt es da irgendeine wissenschaftliche Erklärung für?
1: Ja, also es gibt in der Psychologie den Effekt der verbotenen Frucht. Das kennen wir ja aus der Bibel. Wenn was tabu ist, finden wir es einfach direkt besser. Das gilt auch bei Pommes.
0: Finde ich geil. Das kann ich meinen Tenniskolleginnen sagen. Viele Grüße an euch. Den klaue ich nämlich immer nach dem Training ein paar Pommes. Sag vorher immer, ich habe gar keinen Hunger. Aber die schmecken dann so gut, ne?
1: Ich verstehe es. 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

hier in UFM. So gut gelaunt geht's rein in den ersten Nachmittag der Woche. Schön, dass ihr mit dabei seid. Aus ist jetzt für euch hier in UFM.

DJ Snake und Justin Bieber hier in UFM. Was haben Taylor Swift und der neue Toy Story Film miteinander zu tun? Was soll ich sagen, ne? Die Swifties, die drehen mal wieder komplett durch, weil die glauben, dass Taylor den neuen Soundtrack zum neuen Toy Story Film, mittlerweile dem 5. liefert, haben wir glaube ich alle in unserer Kindheit geschaut. Auf ihrer Website ist mal wieder einer der berühmten Countdowns aufgetaucht, mit blauem Hintergrund und so ein paar Wolken drauf. Und das ist derselbe Hintergrund wie der vom Toy Story Film Hintergrund. Und dieser Countdown ist aber dann ganz mysteriös wieder verschwunden. Taylor Swift hatte dazu aber auch noch ein Outfit in den Toy Story Farben an, letzte Woche in New York. Nee, und dann wird ihr Song Tim McGraw vom ersten Album auch noch am Veröffentlichungsdatum von Toy Story 20 Jahre alt. Also vielleicht habt ihr jetzt nicht mehr durchgeblickt, aber wir Swifties, wir drehen auf jeden Fall mal wieder durch. Waren das jetzt wieder die berühmten Taylor Swift-Hinweise auf etwas Neues, die sie gerne mal streut? Oder am Ende einfach alles wieder nur Zufall? Es bleibt spannend und ihr könnt euch sicher sein, ihr werdet es bei mir erfahren. Natürlich.

0: schön Crazy Abrams hier in UFM für euch. Klingt schon so krass euphorisch zum Wochenstart. Aber ey, nach so einem langen Wochenende seid ihr vielleicht auch ganz entspannt reingestartet. Turn the Lights Off hört ihr hier in einer guten Minute schon.
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1: Und jetzt haben wir 15 Uhr.
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3: Hallo, ich bin Felix Wendt. Nach dem Feuer in einem Parkhaus in Bad Homburg im Hochtaunuskreis ist klar, der Brand ist gelegt worden. Wahrscheinlich von einem 38-Jährigen. Der Mann sitzt mittlerweile in Untersuchungshaft. HR-Reporterin Heike Borowka.
4: Der wohnsitzlose Mann soll vor anderthalb Wochen in dem Parkhaus ein Auto angezündet haben. Das geriet in Brand. Das Feuer ging auf andere Autos über und aufs Parkhaus. Warum er das gemacht hat, kann die Staatsanwaltschaft Frankfurt nicht sagen. Es werde aber geprüft, ob er auch für weitere Brände in der Vergangenheit verantwortlich ist. Das Feuer hat an den Autos einen Schaden von 800.000 Euro angerichtet, sagt die Staatsanwaltschaft. Wie hoch der Schaden am Parkhaus ist, das wisse sie noch nicht.
3: Die USA wollen Soldaten aus Deutschland abziehen.

0: Berlin betont jetzt aber das Kommando für Afrika und Europa in Wiesbaden bleibe bestehen. HR-Reporterin Andrea Bonhagen.
1: Wie ein US-Verteidigungsbeamter dem HR bestätigt hat, wird stattdessen das 2. Kavallerieregiment im bayerischen Vilseck abgezogen. Diese Einheit hat rund 5000 Soldatinnen und Soldaten. Damit ist klar, die Clay-Kaserne im Wiesbadener Stadtteil Erbenheim ist als wichtige Garnison vorerst nicht vom Truppenabzug betroffen.
0: Rattengift in Babynahrung. So soll ein Mann versucht haben, den Hersteller Hip um 2 Millionen Euro zu erpressen. Jetzt gibt es weitere Details. Medien berichten, dass der 39-jährige Verdächtige bei Hip gearbeitet hat. Im Februar habe er seinen Job verloren. Daraufhin habe er wohl 5 vergiftete Gläser Babybrei in Umlauf gebracht. Der Mann sitzt inzwischen in Untersuchungshaft. In Brandenburg wütet weiter ein großer Waldbrand und auch bei uns in Hessen gab es schon einige Feuer. Denn momentan ist es ungewöhnlich trocken. Das zeigt auch der Dürremonitor des Helmholtz-Zentrum für Umweltforschung. Aber die Waldbrandgefahr könnte bald zurückgehen. Der Deutsche Wetterdienst rechnet in den kommenden Tagen mit Regen. Die Situation könnte sich dann wieder deutlich entspannen. Gute Nachrichten für viele Gründer. In den ersten 3 Monaten des Jahres haben viele Startups in Deutschland mehr Geld von Investoren eingesammelt als im Jahr davor, trotz Iran-Krieg und der unsicheren wirtschaftlichen Lage. Die Förderbank KfW teilt mit, dass es 1,7 Milliarden Euro waren. Vor allem Startups aus den Bereichen Gesundheit, Finanzen und KI haben viel Geld eingesammelt. 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
3: Wir gehen zu euch auf die A3 Frankfurt Richtung Köln zwischen Raunheim und Wiesbadener Kreuz. Da gibt es gerade 2 Kilometer Stau. Da laufen Bergungsarbeiten auf dem rechten Fahrstreifen. Nochmal die A3 Köln Richtung Frankfurt zwischen Itzstein und Niedernhausen. Staut sich auf 7 Kilometern. Da gibt es eine Ölspur auf dem rechten Fahrstreifen. Die A7 ist außerdem volle Hannover Richtung Kassel zwischen Hannen-Lutherberg und Kreuz Kassel-Mitte. 10 Kilometer Stau, da gibt es eine Baustelle. Und die 67, auch voller Darmstadt Richtung Mannheim, zwischen Gernsheim und Lorsch, gerade 4 Kilometer Stau. Ja, es wird so langsam ein bisschen grauer in Hessen, ne? Mehr Wolken, mehr Regen, vor allem im Norden von Hessen. Kann jetzt auch mal so ein Gewitter dabei sein mit dolle Regen. Immer noch aber relativ warm, 19 bis 24 Grad.
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3: Hallo ihr Lieben, schön, dass ihr mit dabei seid. In der ersten Maiwoche feiern wir hier mit David Guetta, Teddy Swims und Tones and I.
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0: 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Swim von BTS hier in UFM. Sagt mal, seid ihr gut im Flirten? Also unserem UFM-Comedian Toni Bauer fällt es offensichtlich eher schwerer.
1: Hey, hört euch das mal an. Ist super witzig.
2: Auf einmal flirten Frauen mit mir. Letzte Woche auf meiner eigenen Show, 23 Uhr Autogrammstunde, flirtet eine Frau mit mir. Ich kann gar nicht flirten. Die verwickelt mich im Gespräch, guckt mich an, fragt mich, wie wär's mit Frühstück? Und ich sag, ist doch abends. Sagt die morgen früh bei dir im Hotelzimmer. Ich sag, das ist nicht inklusive. Aber mein bester Kumpel Hassan kann richtig gut flirten. Letzte Woche sind wir feiern gewesen, sind wir versackt auf Tanzfläche. Ich red mit denen, auf einmal macht der so, pssst. Ich sag, was ist los? Ich hab gerade Blickkontakt. Der guckt die von oben bis unten an, sagt, lass mich raten. Julia. Die so, oha, woher weißt du? Er so, gestatten, Romeo.
1: Mehr von Toni Bauer und anderen Stand-Up-Comedians gibt's bei Nightwish Live. Jetzt auch auf Tour in Hessen. Yeah.

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Jens Hype und Sam Harper hier in UFM für euch. Kurztrips sind die besseren Urlaube, nicht viel Geld und trotzdem absolute Entspannung. Im Mai geht es ja richtig gut, weil wir so viele Feiertage und lange Wochenenden haben. Was war denn euer schönster Kurztrip bisher? Meldet euch gerne mal rein. Ich war gerade mit einer Freundin, die ist Flugbegleiterin, ganz spontan für eine Nacht in Athen. Es war richtig cool, natürlich auch etwas crazy, muss man schon sagen, aber es hat sich angefühlt wie so ein Goodie im Leben. Einmal kurz raus und einmal genießen, einmal Kopf aus und am Ende war es gefühlt eine Woche Urlaub. Manchmal reicht ja auch schon ein Tag im Rheingau oder rund um den Edersee. Was ist euer schönster Kurztrip gewesen? 01716 55 30 40. Schickt uns gerne Sprachnachricht. Vielleicht habt ihr auch noch gute Tipps. You.

0: Ey, der Mai ist einfach so ein geiler Monat, weil wir viele, viele schöne lange Wochenenden haben. Zeit für Kurztrips und ihr liebt sie auch.
1: Wir fahren des Öfteren auch gerne mal nach Straßburg, also nach Frankreich für einen Tag und machen dort einen Städtetrip. Aber ich finde es cool, wenn man generell Kurztrips macht. Das ist immer so ein kleines Abenteuer, finde ich, wenn man einfach so spontan irgendwo hinfährt. Ich bin halt auch

0: viel, viel Arbeit gebunden.
1: Claudia Ohrspeyer, ey, ein Tag fühlt sich ja manchmal schon an wie eine Woche Urlaub. Einfach mal raus. 01716 55 30 40. Was ist euer schönster Kurztrip gewesen? Dua Lipa hier, die klingt auf jeden Fall auch schon voll nach Sommer.

0: ausgelöst. My Way von Calvin Harris hier in UFM. Und so schlittern wir hoffentlich ganz, ganz schnell durch diesen Montagnachmittag Richtung ersten Feierabend. Don't Worry von Leonie hat ihn hier in weniger als einer Minute.
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2: Hallo, ich bin Felix Wendt. Eigentlich sollte Sprit seit 1. Mai um 17 Cent pro Liter günstiger sein. Aber die Mineralölkonzerne geben nicht die gesamte Senkung der Energiesteuer an Verbraucher weiter. Das hat das Bundeskartellamt festgestellt. ARD-Reporterin Anne Burkhardt.
3: Während die Steuersenkung rund 17 Cent beträgt, gingen die Preise im Tagesdurchschnitt zuerst um 13 Cent runter. Bis heute sind sie aber Tag für Tag wieder langsam gestiegen. Der Präsident des Bundeskartellamtes, Andreas Mund, mahnt die Mineralölkonzerne zu mehr Zurückhaltung. Er sagte, die Steuersenkung solle die Verbraucherinnen und Verbraucher entlasten, ebenso die Wirtschaftsbetriebe, aber nicht die Mineralölkonzerne.
2: Nach einem Feuer in einem Parkhaus in Bad Homburg im Hochtaunuskreis geht die Staatsanwaltschaft von Brandstiftung aus. Ein 38-jähriger Mann wurde festgenommen und sitzt in Untersuchungshaft. Er soll vor 1,5 Wochen ein Auto angezündet haben. Warum ist noch unklar? Danach hatte sich das Feuer ausgebreitet. 11 Autos wurden zerstört, 25 weitere beschädigt. Die EU hat ein Schnellwarnsystem, um gefährliche Produkte vom Markt zu nehmen. Die Verbraucherzentralen sagen, trotzdem werden einige weiter online verkauft. Darunter sei zum Beispiel ein mit Blei verseuchtes Kuscheltier, das seit Jahren im Schnellwarnsystem verzeichnet ist. Werden die Spiele der Fußball-WM dieses Jahr in den beiden Ländern mit den meisten Einwohnern der Welt nicht zu sehen sein? In Indien und China gibt es noch keine Einigung über die Übertragungsrechte. In Indien hat ein Unternehmen angeblich 20 Millionen Dollar geboten, das soll der FIFA aber zu wenig sein. In China steht ein Deal mit dem Staatsfernsehen noch aus. Wie geht es weiter? Das ist die Frage bei vielen Mitarbeitern der Supermarktkette Tegut aus Osthessen, die verkauft werden soll. Neben Rewe und Edeka hat sich ein weiterer Interessent gemeldet. HR-Reporterin Anne Burkhardt.
4: Tante Enso, eine Genossenschaft aus Bremen, die eine Art Tante-Emma-Konzept anbietet. Das Unternehmen teilt heute mit, dass es bis zu 36 Standorte von Tegut übernehmen will. Das Verrückte an der Sache, der ehemalige Chef von Tegut, Thomas Gutballett, ist inzwischen Chef von Tante Enso. Er kauft sich damit quasi einen Teil seiner ehemaligen Filialen zurück. Welche Filialen genau betroffen sind, schreibt das Unternehmen nicht. Im Laufe der Woche will es eine genaue Liste veröffentlichen.
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5: Wir gehen zu euch auf die A3 Würzburg Richtung Frankfurt zwischen Hanau und Offenbacher Kreuz. Da staut es sich auf 4 Kilometern, weil da Reifenteile auf den beiden rechten Fahrstreifen liegen. Außerdem die A7 Hannover Richtung Kassel zwischen Hanmünden, Hedemünden und Kreuz Kassel Mitte gerade 11 Kilometer Stop and Go wegen einer Baustelle da. Und

0: 3 Kilometer stockender Verkehr zwischen Wiesbaden-Mainzer Straße und dem Schiersteiner Kreuz. Und dann haben wir noch mal mehr los auf der A661 Oberursel Richtung Egelsbach zwischen Frankfurt-Niedereschbach und dem Preugesheimer Dreieck streckenweise stockender Verkehr. Ja, so langsam wird's dann grauer in Hessen, ne? Teilweise auch mit Gewittern oder kräftigem Regen, vor allem bei euch im Norden von Hessen. Temperaturen immer noch relativ warm, 19 bis 24 Grad. Aber auch morgen sieht's nicht ganz so geil aus. Am Anfang ist noch so ein bisschen schöner, aber dann ab dem Nachmittag und auch Abend viel Schauer und Regen.
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0: Hallo ihr Lieben, schön, dass ihr mit dabei seid im ersten Nachmittag der Woche. Wir machen hier ganz schnell, dass ihr in den Feierabend kommt mit Nico Santos, All Time High.
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0: Lady Gaga und Doechii, Runway.
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0: eine gute Power. Die Imagine Dragons hier in UFM. Parken ist ja gerade so in größeren Städten wirklich der absolute Horror, ne? Weil immer alles voll ist. In Fulda gibt es jetzt ein Konzept, mit dem man online checken kann, welche Parkplätze frei sind. Voll smart heißt das, aber mit F. Simon aus dem UFM-Team hat es gecheckt. Also nie wieder einen Parkplatz suchen oder was?
1: Ja, also das Problem ist halt, du siehst zwar, ob jetzt gerade Parkplätze frei sind, aber wenn du dann, keine Ahnung, eine halbe Stunde später mit dem Auto dastehst, kann er natürlich doch trotzdem weg sein, weil reservieren kannst du den Parkplatz nicht. Aber klar, es hilft natürlich, um so einen groben Eindruck zu bekommen. Bisher sieht man aber nur ein, zwei Straßen und den Bahnhof, also da muss noch ein bisschen was ausgebaut werden.
0: Ja, immerhin. Ich finde das schon mal eine richtig gute Idee. Aber wie checken wir denn überhaupt, welche Parkplätze frei sind?
1: Ja, also da wurden so Sensoren aufgebaut. In manchen Parkhäusern gibt es das ja auch und die checken halt, wo ein Auto steht und wo nicht. Der Stadt geht es übrigens gar nicht so sehr darum, dass wir es einfacher haben. Das ist natürlich ein positiver Nebeneffekt, aber es geht vor allem darum, dass die Leute weniger rumcruisen, um nach einem Parkplatz zu suchen. Das macht nämlich 40% des Verkehrs in der Stadt
0: aus.
1: Und da will Fulda eben ran.
0: Ja, und es ist auch so super stressig. Ich fahre deswegen gar nicht gerne in Städten ein Auto und suche einen Parkplatz, weil ich einfach jedes Mal Panik habe, dass ich keinen finde.
1: Und vor allen Dingen fahren diese Leute dann so unfassbar langsam den Parkplatz suchen. Das ist so schlimm.
0: Das bin ich.

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1: Songs, die einem so ein kleines Kribbeln im Bauch machen und einen so ganz euphorisch werden lassen. Da gibt's so ein paar von, ne? Save My Soul von Bastille hier in UFM, das ist so einer. Der gibt einem so ein gutes Gefühl.

0: Klingt schon fast nach Feierabend. Oliver Heldens hier in UFM. Einfach mal raus für so ein paar Tage was anderes sehen. Ne? Gerade jetzt, wo der Sommer so kommt, sind Kurztrips ja wohl das Beste, was es gibt. Vor allem mit den vielen langen Wochenenden. Am besten spontan, ohne viel Vorplanung. Quatschen wir heute mit euch drüber. Was war euer schönster und verrücktester Kurztrip? Schickt uns gerne WhatsApp an die 01716 55 30 40.
1: Wir saßen sonntags morgens zu dritt bei mir im Wohnzimmer und haben überlegt, was man so anstellen könnte über den Tag. Ja, und dann sind wir halt spontan 4 Stunden nach Amsterdam gefahren, haben da 2 Stunden verbracht, haben da den einen oder anderen Shop besucht und sind dann einfach auf entspannt wieder nach Hause gefahren. Also es war ein sehr, sehr schöner Sonntag.
0: Geile Idee, Max aus Schwalmstadt. Ja, ich glaube, manchmal muss man einfach mal machen und dann einfach losdüsen nach Amsterdam. Ich meine, das Meer ist von daher auch nicht mehr weit. Und wie geil ist das, wenn man einfach mal sagen kann, ja, wir waren gerade am Meer gestern mal für einen Tag, mal schnell. Und dann ist ja auch die Müdigkeit schnell vergessen, oder? Richtig coole Idee. Ich könnte ja direkt los. Wie sieht's bei euch aus?

0: ihre Bestie Taylor Swift dran. Und ich bin mir sicher, Selena Gomez ist so als Bestie schon mit aufgeregt und freut sich mit auf den Tag. Mit In the Dark hört es sie hier in 2 Minuten in UFM.
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Also ich habe ihn immer schon Freitag gewusst, aber ich habe einfach die frische Leitung ausgewählt. Ach ja, einmal mit Profis arbeiten, ist ja nicht so, dass ich das seit, weiß ich nicht, 10 Jahren jetzt mache, aber gut. Wie geht's dir?

0: jetzt neu für euch. Bibi Rexha, New Religion.
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0: Ed Sheeran hier in UFM.
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1: Und jetzt haben wir 17 Uhr.
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3: Hallo, ich bin Felix Wendt. Eigentlich sollte der Sprit seit 1. Mai um 17 Cent pro Liter günstiger sein. Aber die Mineralölkonzerne geben nicht die gesamte Senkung der Energiesteuer weiter. Zu diesem Ergebnis kommt das Bundeskartellamt. ARD-Reporterin Anne Burkhardt.
4: Während die Steuersenkung rund 17 Cent beträgt, gingen die Preise im Tagesdurchschnitt zuerst um 13 Cent runter. Bis heute sind sie aber Tag für Tag wieder langsam gestiegen. Der Präsident des Bundeskartellamtes, Andreas Mund, mahnt die Mineralölkonzerne zu mehr Zurückhaltung. Er sagte, die Steuersenkung solle die Verbraucherinnen und Verbraucher entlasten, ebenso die Wirtschaftsbetriebe, aber nicht die Mineralölkonzerne.
3: Die USA melden, erste Frachter fahren durch die Straße von Hormuz, begleitet von Kriegsschiffen der US-Marine. Das hatte Präsident Trump angekündigt. So soll sichergestellt werden, dass Frachtschiffe die wichtige Route wieder passieren können. Im iranischen Staatsfernsehen heißt es, man habe Warnschüsse abgefeuert. 12,5 Jahre Haft für einen Mann aus dem Odenwald wegen sexuellem Missbrauch. Das Urteil hat das Landgericht Darmstadt heute gesprochen. HR-Reporterin Petra Diemand.
5: Danach wird er in Sicherungsverwahrung bleiben. Der Hang, weiterhin solche schweren Taten zu begehen, sei einfach zu groß. Das hat der Vorsitzende Richter bei der Urteilsbegründung gesagt. Über 20 Jahre hinweg hatte der Mann sich an Jungs vergangen, die teilweise erst 8 Jahre alt waren. Die Taten teilweise auch gefilmt.
3: Auf einem Kreuzfahrtschiff im Atlantik ist das Hunter-Virus ausgebrochen. Dabei sind mehrere Menschen gestorben. Unter ihnen ist auch jemand aus Deutschland. ARD-Korrespondentin Julia Macher.
6: Die Person aus Deutschland ist laut der Schifffahrtsgesellschaft am 2. Mai gestorben. Allerdings konnte das Hunter-Virus bei ihr noch nicht einwandfrei nachgewiesen werden. Bei den anderen beiden Todesfällen handelt es sich um ein holländisches Ehepaar. Beide starben bereits im April. Das Hunter-Virus wird durch den Kot oder Urin von Nagetieren wie Mäusen oder Ratten übertragen. Es kann zu schweren Lungenerkrankungen, hohem Fieber und Nierenversagen führen.
3: Trotz Iran-Krieg und unsicherer Wirtschaftslage. Viele Startups in Deutschland haben mehr Geld von Investoren eingesammelt. Laut Förderbank KfW waren es im ersten Quartal 1,7 Milliarden Euro. Profitiert hätten vor allem Startups aus den Bereichen Gesundheit, Finanzen und KI. 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
1: Wir gehen zu euch auf die A3 Frankfurt Richtung Köln zwischen Kelsterbach und Mönchhof-Dreieck. 3 Kilometer stockender Verkehr. Die 5 ist auch voller. Frankfurt Richtung Kassel zwischen Westkreuz Frankfurt und Bad Homburger Kreuz. 4 Kilometer Stop and Go. Die A7 richtig, richtig voll. Hannover Richtung Kassel zwischen Hahnemünden, Hedemünden und Kreuz Kassel Mitte. 14 Kilometer stockender Verkehr wegen der Baustelle. Ugh. Und die A643 Mainz Richtung Wiesbaden zwischen Mainz-Gonsenheim und Schiersteiner Kreuz. Da stockt's auf 4. Ja, wird jetzt so ein bisschen grauer in Hessen, ne? Kommen mehr Schauer dazu, vor allem im Norden, teilweise mit Gewittern und kräftigem Regen. Höchstwerte immer noch ziemlich warm, 19 bis 24 Grad. Auch morgen gibt es eher dichtere Wolken und es sieht am Anfang zwar noch ganz gut aus in Teilen von Hessen, aber dann ab dem Nachmittag und dem Abend auch da verbreitet Regen oder Gewitter.
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1: Hallo ihr Lieben, schön, dass ihr mit dabei seid. Im fast ersten Feierabend der Woche, ja, vielleicht startet ihr gerade schon rein, Save My Love von Kygo und Khaled begleiten euch jetzt.
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0: Euer Nachmittag hier in UFM. Ein Nacktbild von euch im Netz, das ihr nie gemacht habt. Ein Riesenschock. Gefakte Bilder und Videos sind nicht nur wegen des Falls von Colleen Fernandes gerade wieder ein Megathema. Dazu gibt's jetzt auch eine neue Doku in der ARD-Mediathek von ihr. Heißt Colleen Fernandes Fuck Deepfakes. Andi aus dem UFM-Team hat's für uns schon geschaut.
1: Die Doku wurde gedreht, bevor Colleen mit ihrer Story an die Öffentlichkeit ging. Ist daher kein Film über ihren Fall, aber es wird trotzdem persönlich.
2: Da wurde eine Geschichte verschickt, die der Täter erotisch fand, in der ich vergewaltigt werde, in der ich auf dem Boden liege und weine und immer wieder sage, ich will das nicht. Und das soll erotisch sein? Also das fühlt sich so hart übergriffig an.
0: Boah, ich habe am ganzen Körper wirklich schon wieder Gänsehaut und leicht Tränen in den Augen, weil ich das so, so schlimm und bedrückend finde.
1: Ja, es geht einem wirklich echt nah. Aber vor allem geht es in der Doku um die strukturellen Probleme hinter dem Thema Deepfakes und wieso es eigentlich so schwierig ist, Fake-Betrüger ranzukriegen. Dabei geht es jetzt nicht nur um Nacktbilder und Nacktvideos, sondern auch um gefälschte Werbung, mit der wir abgezockt werden. Es sind vor allem Nahrungsergänzungsmittel oder Fake-Medikamente. Also uns werden dubiose Produkte angezeigt, die eine Fake-Heilung versprechen und keiner so genau weiß, was ist denn da.

0: überhaupt drin und ist der Inhalt eigentlich überhaupt gefährlich?
1: Krass.
0: Die Präparate kosten viel zu viel oder sind eine Abo-Falle. Und gelernt habe ich, einen Faker kennen wir zum Beispiel, wenn der Account neu ist oder hunderte Werbeanzeigen pro Woche raushaut.
1: Fuck Deepfakes, neu in der ARD-Mediathek für euch.
0: What?

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Topic. Und mit dieser Stimme, die man sofort erkennt, Nico Santos hier in UFM. Und ich finde es ja persönlich immer geil, so eine deutsche Musik, weil man einfach alles direkt versteht. Man muss keine Lyrics googeln und geht direkt in die Birne rein. Versprich mir, jetzt neu hier in UFM.

Sophie in the Giants für euren Feierabend hier in UFM und da vielleicht einfach mal mutig sein. Ja, wenn ihr irgendwas vor euch hinschiebt, traut's euch doch einfach. Seid einfach furchtlos und stürzt euch rein. Ist so ein bisschen die Message von diesem Song hier. Lionheart von Joel Corey und Tom Grennan bekommt ihr jetzt hier in UFM.

0: your dad dance. 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Und dann noch die Beats von David Guetta, wem auch sonst. Gone, gone, gone, hört ihr hier in einer guten Minute in UFM.
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4: 18 Uhr haben wir es an eurem Montagabend.
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5: Hallo, ich bin Felix Wendt. Seit Freitag sollen Benzin und Diesel 17 Cent pro Liter weniger kosten. Eigentlich. Das Bundeskartellamt wirft den Mineralölkonzernen vor, den Tankrabatt nicht komplett weiterzugeben. Jonas Vogt aus dem News-Team.
6: Das Bundeskartellamt und der ADAC haben berechnet, dass diese Entlastung nur teilweise bei den Kunden ankommt. Die Mineralölwirtschaft widerspricht. Gemessen an den Tankstellenpreisen vom 30. April werde der Rabatt voll weitergegeben. Ohne die Steuersenkung wäre Sprit rund 17 Cent pro Liter teurer. Der Konflikt am Persischen Golf habe sich weiter zugespitzt und die Einkaufspreise stark steigen lassen.
5: In Leipzig läuft ein großer Polizeieinsatz. Ein Auto ist laut Polizei in der Fußgängerzone in eine Menschenmenge gefahren. Mehrere Leute seien verletzt worden. Mehr ist dazu noch nicht bekannt. Nach Schüssen in Gießen hat die Polizei 5 Männer in Bad Wildungen im Kreis Waldeck-Frankenberg festgenommen. Auch eine Waffe sei gefunden worden. Gestern Abend gab es in der Gießener Innenstadt Streit. Dabei wurden 2 Männer angeschossen und verletzt. Sie liegen im Krankenhaus. Die Hintergründe sind noch unklar. Die USA wollen Soldaten aus Deutschland abziehen, betonen jetzt aber, das Kommando für Afrika und Europa in Wiesbaden bleibe bestehen. HR-Reporterin Andrea Bonhagen.
7: Wie ein US-Verteidigungsbeamter dem HR bestätigt hat, wird stattdessen das 2. Kavallerieregiment im bayerischen Vilseck abgezogen. Diese Einheit hat rund 5000 Soldatinnen und Soldaten. Damit ist klar, die Clay-Kaserne im Wiesbadener Stadtteil Erbenheim ist als wichtige Garnison vorerst nicht vom Truppenabzug betroffen.
5: Er hat nichts mit der Sache zu tun, sagt der Anwalt des angeblichen Hip-Erpressers in Österreich. Der 39-Jährige habe beim Babybrei-Hersteller gearbeitet, das Unternehmen aber in beiderseitigem Einvernehmen und ohne Groll verlassen. Polizei und Staatsanwaltschaft gehen dagegen davon aus, dass der Mann ein Babybrei-Gläschen mit Rattengift versetzt und Hip erpresst hat. Werden die Spiele der Fußball-WM in den beiden Ländern mit den weltweit meisten Einwohnern nicht zu sehen sein? In Indien und China gibt es keine Einigung über die Übertragungsrechte. In Indien hat ein Unternehmen angeblich 20 Millionen Dollar geboten, das soll der FIFA aber zu wenig sein. In China steht ein Deal mit dem Staatsfernsehen noch aus. 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
8: Wir schauen auf die Straßen A5 Darmstadt Richtung Heidelberg zwischen Heppenheim und dem Kreuz Weinheim. 4 Kilometer Stau. Da hat es einen Unfall auf der rechten Spur gegeben. A7 noch Hannover Richtung Kassel zwischen Hannmünden, Hedemünden und Kreuz Kassel Mitte. 12 Kilometer Stau und stockender Verkehr wegen einer Baustelle. Das war es erstmal soweit. Kommt gut und sicher an euer Ziel, wenn ihr noch müsst. In der Nacht kann es hier und da so ein bisschen regnen. Vor allen Dingen so rund um Göttingen und Warburg zum Beispiel. Morgen dann ziemlich viele dicke Wolken. Vor allen Dingen im Nordwesten von Hessen Richtung Rhön, Spessart und Odenwald ist es ein kleines bisschen freundlicher. Das Ganze bei so 22 Grad rund um Michelstadt und auf den Bergen 15 bis 18.
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8: Guten Tag im Feierabend. Schön, dass ihr mit dabei seid. Ich habe hier jetzt Ausdies für euch mit Electrified. 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

0: 17:45 hier in UFM und es ist heute der 4. Mai, für alle, die es noch nicht mitbekommen haben, ne? Für die allermeisten ein ganz normaler Tag, für Star Wars Fans nicht. 4. Mai heißt auf Englisch May 4th, klingt also ähnlich wie der Spruch May the Force be with you, diesem berühmten Zitat aus Star Wars, die Macht sei mit dir auf Deutsch. Muss ich alles selbst erstmal googeln, diese Zusammenhänge, ich habe Star Wars überhaupt nicht verfolgt. Tim schon, der ist Star Wars Ultra. Was hast du an diesem Star Wars Feiertag jetzt gemacht?
1: Also mein Star Wars Feiertag hat erstmal damit angefangen, dass ich mich entsprechend eingekleidet habe. Die Star Wars Vans kommen an dem Tag raus. Die sind weiß und haben so eine coole Collab gehabt. Dann habe ich um Mitternacht direkt gestartet mit der neuen Folge Darth Maul, die Disney netterweise für alle Zeitzonen in deren Zeitzonen um Mitternacht ausgestrahlt hat, wo ich mich sehr drauf gefreut habe. Dann musste ich heute arbeiten, aber das hat mich natürlich nicht daran gehindert. Nein, nein, man hat ja Kopfhörer und man kann sich ja trotzdem die Werke von John Williams
0: Das ist der Soundtrack jetzt oder was? Ich bin ja nicht drin im Game,
1: ja,
0: ne?
1: Genau.
0: Es gibt ja so gefühlt zwei Gruppen an Menschen, ne? Die einen sind komplett drin, die anderen sind unwissend, wie ich. Wie gehst du mit Leuten um, die keinen Schimmer haben?
1: Mit Güte.
0: Gibt es denn überhaupt Leute, die in deiner Bubble außerhalb der Star Wars Bubble unterwegs sind? Oder kennst du nur Menschen, die Star Wars Bezug haben?
1: Ich würde immer gern mehr Menschen kennen, die Star Wars mögen. Ja. Man hat nie genug Star Wars Fans um sich.
0: Also falls ihr mal einen Star Wars Fan in eurem Leben braucht, Tim aus Wiesbaden wäre die richtige Adresse.
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0: Also eigentlich sollte beim Tanken ja alles besser werden. Ne? Seit Freitag haben wir einen Tankrabatt, aber der ADAC sagt, dass der gar nicht so richtig bei uns ankommt. Deswegen haben heute wieder viele versucht, vor 12 zu tanken, dann ist es ja günstiger. Martina aus Hilders hat's geschafft und ist ziemlich happy. Diesel 2,02 Euro, E10 1,96.
1: Selbstverständlich freut man sich darüber. Jetzt guckt man halt, welche Tankstelle gerade am günstigsten ist, über eine App oder so, und dann fährt man da halt nochmal hin und macht jetzt schön den Tank richtig voll.
0: So, und Christian aus Fulda ist einfach

0: Auch schon so, jo, es kommt halt, wie es kommt, ne?
1: Ich finde es nicht so schlimm, wenn das Benzin teuer ist. Ich finde, man sollte weniger fahren. Ich finde es auch gut, wenn man 120 auf Autobahnen und 80 auf Landstraßen machen würde.
0: Ja, also Christian hat auf jeden Fall vor keiner Diskussion Angst. Wir suchen heute auf jeden Fall den Tankpreis, der am krassesten ist. Also wie viel musstet ihr schon mal für einen Liter zahlen jetzt in den letzten Wochen? Schickt eine WhatsApp an 01716 55 30 40.
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0: UFM, I took a pill in Ibiza. Was ein Flashback. Jetzt lasse ich euch mal richtig alt fühlen mit diesem Satz. Nico Santos ist einfach schon seit 2014 immer wieder in den Charts. Ja, lasse ich jetzt mal so stehen, ne? Das hier ist neu von ihm. All Time High kriegt er gleich in so einer guten Minute hier in UFM.
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0: für euch. Teddy Swims, Mr. Know-It-All.
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1: Damit haben wir es jetzt 19 Uhr am Montagabend.
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0: vom Hessischen Rundfunk.
3: Mit Marco Schleicher. Großeinsatz von Feuerwehr und Polizei in Leipzig. In der Innenstadt ist heute Nachmittag ein Auto in mehrere Menschen gefahren. Die Polizei sagt, es gibt einen Toten und zwei Schwerverletzte. ARD-Reporter Johannes Giesler.
4: Auf Bildern ist zu sehen, dass zahlreiche Rettungskräfte auch von Feuerwehr und Polizei im Einsatz sind. Die Polizei sperrte den Augustusplatz weiträumig ab. Der Fahrer des Fahrzeuges wurde nach Polizeiangaben festgenommen. Von ihm gehe derzeit keine Gefahr mehr aus, hieß es. Unklar ist, ob es sich um eine vorsätzliche Amokfahrt oder um einen Unfall handelt. Auch über den genauen Hergang sowie ein mögliches Motiv des Fahrers gibt es bislang keine Informationen.
3: Kurz nach Mitternacht in der Gießener Innenstadt. Schüsse. Jetzt hat die Polizei 5 Verdächtige geschnappt, und zwar in Wildungen im Kreis.

0: Schwarzwaldeck-Frankenberg. Mindestens einer von ihnen soll auf zwei andere Männer geschossen haben, HR-Reporter Marc Klug.
1: Außerdem heißt es von den Ermittlern, dass sich die Gruppe aus 5 Männern und die beiden Opfer teilweise gekannt haben. Viel mehr Angaben zu den Verdächtigen machen Polizei und Staatsanwaltschaft nicht. Sie verweisen auf die laufenden, umfangreichen Ermittlungen. Die haben aber eben relativ schnell Hinweise darauf ergeben, dass mindestens einer der 5 Tatverdächtigen die Schüsse abgegeben hat. Ein 24-jähriger Mann wurde dabei am Bein getroffen und ein 20-jähriger Mann schwebt mit einer Kopfverletzung in Lebensgefahr.
0: Seit 1. Mai müssten Diesel und Benzin eigentlich 17 Cent günstiger sein. Seitdem gilt nämlich der neue Tankrabatt, aber die Mineralölkonzerne machen das offenbar nur teilweise. Das werfen ihnen das Bundeskartellamt und der ADAC vor. Die haben ausgerechnet, dass der Preis erst um 13 Cent gefallen und damit wieder danach wieder leicht angestiegen sei. Die Konzerne widersprechen, man gebe den Rabatt voll weiter. Können Schiffe wieder durch die Straße von Hormus fahren? Die USA sagen ja, der Iran nein. Jetzt fordert auch der deutsche Außenminister Wadefuhl vom Iran, die Straße von Hormus wieder freizugeben. Die USA melden inzwischen, dass der Iran mehrere ihrer Schiffe angegriffen hat, und zwar mit Drohnen und Raketen. Wie geht es weiter? Das fragen sich viele Mitarbeiter der Supermarktkette Tegut aus Osthessen, denn die soll ja verkauft werden. Rewe und Edeka hatten ja schon Interesse angemeldet und jetzt kommt noch ein Dritter ins Spiel. HR-Reporterin Anne Burkhardt.
2: Tante Enso, eine Genossenschaft aus Bremen, die eine Art Tante-Emma-Konzept anbietet. Das Unternehmen teilt heute mit, dass es bis zu 36 Standorte von Tegut übernehmen will. Das Verrückte an der Sache, der ehemalige Chef von Tegut, Thomas Gutballett, ist inzwischen Chef von Tante Enso. Er kauft sich damit quasi einen Teil seiner ehemaligen Filialen zurück. Welche Filialen genau betroffen sind, schreibt das Unternehmen nicht. Im Laufe der Woche will es eine genaue Liste veröffentlichen.
0: Mehr Nachrichten aus Hessen immer auch auf hessenschau.de.
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4: A5 Darmstadt Richtung Heidelberg. Zwischen Heppenheim und dem Kreuz Weinheim haben wir 2 Kilometer Stau. Da hat es einen Unfall auf der rechten Spur gegeben. Und A7 Hannover Richtung Kassel zwischen Hanmünden, Lutherberg und Kreuz Kassel Mitte. 9 Kilometer Stau und stockend. Da gibt es eine Baustelle. Ja, in der Nacht relativ viele Wolken, da kann es auch Regen oder auch Gewitter geben sogar. Morgen dann wieder ziemlich dicke Wolken, nur so Richtung Rhön, Spessart und Odenwald kann es ein bisschen freundlicher sein. Am Vormittag noch trocken, dann am Nachmittag und Abend Regen und Gewitter bei 16 bis 22 Grad.
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4: So Leute, falls ihr heute den ganzen Tag im T-Shirt rumgelaufen seid, vollkommen zu Recht, es ist ja schon ziemlich warm, wird's jetzt langsam aber sicher wieder Zeit für einen Pullover, ne? Kühlt ab, der Feierabend ist da und hier ist jetzt für euch Oliver Heldens.
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0: Und jetzt neu für euch.
1: Ella K.
0: Ella K. I love it, I love it, I love it.
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Bella Kay ganz entspannt für euren Montagabend. Und man kennt ja diesen Durchhänger, ne? Wenn man eigentlich abends nochmal raus will, aber halt auch ultra müde ist. Und wenn dann so ein Powernap klappt, dann ist das ja richtig geil. In Südkorea machen die Menschen das oft, weil sie im Schnitt viel weniger schlafen als wir in Europa. Wegen Überarbeitung, Stress und auch Social Media. Am Wochenende gab es jetzt in Seoul deshalb den Powernap Contest. Colin aus dem UFM-Team hat das mal ausgecheckt. Wir haben ja mitten in der

0: Stadt sich Leute zum Pennen getroffen. Ne? 200 Stück waren es fast.
1: Das musst du dir echt so vorstellen. Völlig skurril. Im Schlafanzug teilweise. Auf Matten, auf mitgebrachten Liegestühlen mit Kuscheltieren. Ja, und dann wird da am Samstag gemessen, wer am tiefsten schläft. Wer mit, ne? Also die Herzfrequenz wurde gemessen. Es wurden Leute angestupst, ja, um zu gucken, dass sie wirklich tief schlafen. Und auch mit einer Feder so gekitzelt.
0: Aha, das klingt ja sehr wissenschaftlich auf jeden Fall.
1: Der Hintergrund ist eben, ne, dass viele Südkoreanerinnen und Südkoreaner Schlafprobleme haben, viel zu wenig schlafen. Und ein Student, der da beim Powernap-Contest mitgemacht hat, der hat erzählt, dass er in der Regel nur 3 bis 4 Stunden schläft. Also in der Regel, ne? Nicht als Ausnahme. Boah. Und das sei für ihn völlig normal.
0: Ja, das ist schon echt verrückt. Also da denkt man sich dann mit seinen 8 Stunden Schlaf schon, ja, ist okay. 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

Jennifer Lopez und David Guetta in UFM. Somber ist ja auch einfach so ein Artist zum Gernhaben, oder? Ultra witzig, sehr lieb zu den Fans und unfassbar talentiert. Hier ist er jetzt mit 12 to 12 für euch in UFM.

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0: So ein richtiger Song zum Mitdancen die ganze Zeit. Taylor Swift, The Fate of Ophelia hier in UFM. Und jetzt zu so einem richtigen Downer-Thema. Man kann es nicht anders sagen. Der April war der teuerste Tankmonat aller Zeiten. Kam heute raus und schockt ja irgendwie niemanden mehr. Auch wenn ihr vielleicht gerade auf dem Heimweg seid. Die Spritpreise sind einfach der Downer momentan. Vor allen Dingen für Pendlerinnen und Pendler. Wir haben deswegen heute von euch wissen wollen, was ihr mal die letzten Wochen zahlen musstet an hohen Preisen. Und wir haben den höchsten Preis gesucht. Sascha aus Burzbach hat sich gemeldet. Wie hoch war der höchste Literpreis bei dir?
1: Also ich bin mir nicht mehr hundertprozentig sicher. Also es muss irgendwas so zwischen 2018 und 2021 gewesen sein.
0: Das ist schon verrückt, ne? Weil also vor einem Jahr wäre man irgendwie so gewesen, was, über 2 Euro?
1: Ja.
0: Aber wie kommst du damit klar? Also musst du viel zur Arbeit pendeln oder wie ist das?
1: Nee, tatsächlich nicht. Ich pendel tatsächlich mehr mit der Bahn und so, deshalb ist es ganz gut.
0: Okay. Und dann kannst du halt auch ganz entspannt im Zug sitzen und noch irgendwie Musik hören, was lesen, Netflix, Amazon Prime, whatever gucken.
1: Genau, das auf jeden Fall, weil sonst wäre es halt einfach keine Möglichkeit. Also wenn ich da immer mit dem Auto fahren müsste, das wäre Katastrophe. Also.
0: Aber dafür braucht man halt auch die passende Bahnverbindung, ne? Also gerade wenn man irgendwie auf dem Land wohnt, ist das ja nicht ganz so easy.
1: Ja, das stimmt leider.
0: 2019, 2021, eine Kollegin hat mir erzählt, sie hat für 2,42 mal getankt. Also das ist wirklich insane. Ey, danke Sascha fürs Quatschen und dir einen schönen Abend.
1: Ja, gleichfalls. 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

Gleich Viertel vor acht. Haven und Caitlin Aragon habe ich da jetzt für euch auf der UFM-Playlist mit I Run. Kommt gut durch euren Feierabend.

0: Und jetzt neu für euch, Tiffany Harris.
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1: 20 Uhr haben wir's. A7 Hannover Richtung Kassel zwischen Hannington, Lutherberg und Kreuz Kassel Mitte 7 Kilometer stockend. Da ist eine Baustelle. Und A44 Kassel Richtung Dortmund zwischen Marsberg und Lichtenau Westfalen. Da gibt es 2 Kilometer Stau nach einem Unfall auf der linken Spur. Wetter wird heute Nacht ein bisschen nass. Es kann auch Gewitter geben. Morgen erstmal trocken am Vormittag. Richtung Nachmittag kommen dann aber Wolken dazu, aus denen es dann auch regnet. Und Gewitter sind auch möglich. Das Ganze bei 16 bis 22 Grad.
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0: Und was ist so aktuell gerade bei dir los?
1: Mein Konzept besteht darin, seit Jahren verschiedene Selfies zu machen, die ins Stadtbild zu integrieren. Zum Beispiel jetzt mich an einer Kaserne, wenn ich da jetzt irgendwie so eine Wand sehe mit Stacheldraht und so weiter, dann fällt mir eine Blume ein, ich mit einer Blume in der Hand und dann irgendein Spruch noch dazu und das schreibe ich so auf. Und dadurch kommen mir dann eigentlich so die Inspirationen für meine Songs. Wenn ich nur zu Hause bin und Musik mache, dann ist das einfach zu frustrierend. Ich brauche diesen Ausgleich, irgendwie rauszugehen.
0: Was bekommst du so als Feedback?
1: Zum Beispiel jetzt an der Frankfurter Zeil habe ich ein Musikvideo gemacht. Da sind auch viele Leute, die ihre Meinung quasi auf meinen Doomsday-Clock geschrieben haben. Das ist diese Weltuntergangsuhr. Die wurde von Wissenschaftlern 85 Sekunden vor Weltuntergang gestellt, jetzt im Januar. Und das war die Motivation, dann rauszugehen und die Meinung der Menschen einzufangen. Und deswegen habe ich den Song 5 vor 12 veröffentlicht und frage mich halt, was sind die Ängste der Menschen und was sind die Hoffnungen?
0: Was würdest du sagen, war bisher dein größter Erfolg?
1: Da fällt mir zum Beispiel ein Selfie von mir ein, das ich für meine hard-drug-addicted Schwester so bei uns am Herrengarten plakatiert habe, hier in Darmstadt. Und mit dem Slogan, I used to have dreams, now I have drugs. Dort ist halt irgendwie so eine Drogenauffangstation und mein Selfie hat dort Wellen geschlagen. So ein bisschen, ein paar Wochen später kam, also ich kannte diesen Mann nicht, der kam einfach so zu mir und hat irgendwie mir erzählt halt, dass er wieder mehr an seine Träume glauben will und irgendwie von den Drugs wegkommen will oder schon einige Steps irgendwie geschafft hat. Also wenn ich Leute bewege, irgendwie was zu verändern, so.
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1: Ich bin Loki Pan und ich wünsche euch einen wunderschönen Tag mit meinem neuen Song 5 vor 12. 5 vor

0: Wissenschaftler haben heute über die neue Stellung der Weltuntergangsuhr entschieden. Die sogenannte Doomsday Clock wurde auf 85 Sekunden vor Mitternacht gestellt. Der kritischste Wert seit ihrer Einführung.
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0: Und jetzt neu für euch, Bibi Rexha, New Religion.
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0: Und jetzt neu für euch Felix Jähn und Cascada. Boy, you turn me.
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0: für euch. Teddy Swims, Mr. Know-It-All.
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4: Ladies and Gentlemen, mein Name ist Time. Mein heutiger Gast stand früher der Teufel neben ihm und hat versucht zu lernen, denn er wollte Superman sein. Doch er war Lex Luthor. Denn es ist nicht leicht, als Mann im Haus, geflüchtet aus dem Krieg. Er hat zu viele Krisen durchgemacht, seitdem sein Vater starb. Und er schwor sich, wenn Mama eine Küche hat, hört er auf. Doch dann kam ein Goldraub, dafür 7 Jahre Haft. Heute hat er Namen auf seinem Herz, dafür viel gelernt. Und das Fluss ist wie sein Bartwuchs, es wächst.
5: Haha, geil.
4: Sami ist bei uns.
5: Sehr schön mit dir.
4: Schon Ewigkeiten her, ja. Vielen Dank. Mittlerweile viel passiert, darüber sprechen wir heute. Ja. Und unter anderem hast du aber auch ein Buch rausgebracht, beziehungsweise bringst ein Buch raus.
5: Genau.
4: Das Kapitel, das fehlt, hast bei Instagram angekündigt, tatsächlich mit der Ansage auch, es gibt eine Version dieser Geschichte, die ihr alle kennt. Das hier ist die andere. Mhm. Zur Einordnung, du bist mit der beste Freund von Jeeva Khatar. Er hat dich als seinen Seelenverwandten quasi beschrieben. Stimmt es, dass du ihn kennengelernt hast, weil du ihn eigentlich abziehen wolltest damals?
5: Hä? Boah, ja, stimmt. Die haben so im Sportplatz rumgehangen immer. Der hat immer Basketball gespielt und der konnte wirklich sehr gut Basketball spielen. Das war so halt die Ecke für uns, wo wir gut die Leute
4: erreichen.
5: Der war auch so halt darunter, aber der war so der Einzige, der dagegen war, der sich halt auch gewehrt hat und fand ich damals auch cool so. Und da haben wir uns gefunden, da haben wir uns quasi das erste Mal, kennengelernt.
4: Aber wie war das? Also wolltest du ihn wirklich so abziehen quasi so und dann habt ihr euch irgendwie, hat er euch gewehrt, dann habt ihr euch irgendwie, keine Ahnung.
5: Genau, dann war es einfach normal, ja genau.
4: Okay.
5: Ja. Aber die anderen Spieler, die wurden dann halt irgendwie abgezogen. Das war so das
4: erste Kennenlernen erste, quasi. Ja. Und dann richtig intensiv wurde es ja dann, als du glaube ich 10, 11 warst und Jeeva so 14, 15.
5: Genau, als mein Vater verstarb, also weiß ich, kam der zu mir und hat mich nämlich darauf so angesprochen, wenn ich was für dich tun kann und solche Sachen.
4: Mhm.
5: Wir waren ja noch Kinder so, ne?
4: Ja.
5: Dann hat das ein bisschen auch mehr angefangen, so die Freundschaft, weißt du?
4: Mhm.
5: Haben wir auch mal

0: einen Tag für eine Stunde oder zwei Stunden rumgehangen oder rumdiskutiert oder sonst was. Es wurde dann immer mehr so. Dann so richtig, sage ich jetzt mal, mit 14 oder so.
1: Und man muss dazu sagen, das erzählst du auch in der Doku, die Ratar-Doku, dass dein Vater Selbstmord begangen hat. Also das hat sich wahrscheinlich rumgesprochen dann einfach in dem Viertel quasi, Brüserberg, wo du ja auch aufgewachsen bist und so. Und deswegen kam er auf dich zu, weil er das dann einfach auch mitbekommen hat. Ne?
0: Das ist es. Es hat sich nicht rumgesprochen.
1: Ach,
0: das
1: hat sich nicht
0: wussten wirklich wenige Leute, sehr wenige Leute. Und er wusste es. Und das war dann halt so krass, weil er es wusste. Ja, das hat mich dann irgendwie noch mehr mit ihm verbunden, so, weil er es erstens weiß und es ihm auch so ging eigentlich. Er hat ja, ist ja auch nicht sein Vater verloren, aber ist halt, sein Vater hat sich ja getrennt von seiner Mama und so und hat sozusagen dieselbe Situation ohne Vater und so.
1: Ja.
0: Das hat irgendwie auch so ein bisschen verbunden.
1: Du hast ihn ja, also du warst ja da, du beschreibst in der Doku auch ein bisschen zum Teil. Dass du vorher, es gab vorher noch die Situation, wo du in der Wohnung warst, wo du auch die Waffe gesehen hast und so. Was hat das mit dir gemacht? Und du beschreibst auch in der Doku, dass du erst im Gefängnis, als du das erste Mal mit dem Psychologen drüber gesprochen hast, dass du dann das eigentlich erst so richtig verarbeitet hast. Wie war die Zeit davor? Weil das ist mit eines der schlimmsten Sachen, die, glaube ich, einem Menschen passieren kann. So einen Elternteil so in der Form zu verlieren, auch noch so. Grundsätzlich sowieso, aber dann noch so. Ich versuche da so ein Gefühl für zu bekommen quasi und da reinzuholen, weil ich hatte jetzt beim letzten Mal auch schon gesagt, dass nach den ganzen Sachen, durch die du schon gegangen bist, dass du trotzdem noch so ein sonniges Gemüt jetzt, wenn du das letzte Mal auch, als du vor mir saßt, ausstrahlst. Und mich würde aber interessieren, was da quasi in dir vorging.
0: Boah, ganz ehrlich, also mir, es hat mich innerlich zerfressen, es hat mich schon kaputt gemacht. Und erst quasi mit 28 habe ich diese Last von mir auch verloren, weil diese Psychologin mir wirklich echt geholfen hat. Ne? Also das Gespräch generell mit ihr hat mir gut getan. Ich habe mir gedacht, ey, was kann die denn machen? Oder was können die?
1: Sagen?
0: Ja? Ich habe bis zu meinem 28. Lebensjahr habe ich das selber bekämpft und erarbeitet und alles. Und ich komme schon klar, dachte ich mir, ich bin ein Mann und ich schaffe das.
1: Ist ja passiert, man
0: aber
1: muss dann durch. So.
0: Sie hat mir tatsächlich geholfen und bis dahin hatte ich dieses Schuldgefühl. Ne? So, warum bist du nicht zu Hause geblieben? Warum hast du nicht einfach, als du die Pistole gesehen hast, einfach weggenommen? Oder warum? So halt diese tausend Fragen so. Ich dachte, ich bin schuld daran. So. Ich hätte doch was machen können, so, ne?
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2: 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Willkommen zurück bei Deutsche BDA. Mein Name ist Simon, bei mir ist heute Sammy aka Shamsedeen.
3: Kurz zur Einordnung, du warst quasi zu Hause, dein Vater war da, der hat dich raus spielen geschickt, was untypisch war zu dieser, in diesem Moment quasi, du hast schon so ein komisches Gefühl gehabt, hast dann sogar die Waffe auf dem Tisch liegen sehen, bist dann aber nach einem kurzen Zögern trotzdem raus und hast dann nach Zeit X quasi dann einen Schuss gehört und bist dann wieder zurück, so nur für die Leute, die es jetzt nicht mitbekommen haben, quasi versucht, die nur reinzuholen so. Und das ist halt schon krass, weil natürlich, du warst 11 oder so, glaube ich, oder
4: 10,
3: so, 10, so, das ist ja absurd. Und 17 Jahre hast du halt quasi dieses Gefühl mit dir rumgeschleppt, was sie immer an dir gefressen hat. Wie hat die Psychologin es geschafft, das Schuldgefühl zu schmälern oder wegzunehmen oder aufzubrechen, wie auch immer?
4: Also sie hat immer wieder gesagt, dass ich einfach nur ein Kind war. So, ich bin ein Kind, ich kann nichts dafür. So, das ist, also ich war, weiß ich nämlich noch, froh, dass ich rausgehen durfte.
3: Mhm.
4: Obwohl ich irgendwie schon dieses Gefühl hatte, irgendwas stimmt da nicht und ich habe die Pistole gesehen. Aber ich war trotzdem froh, dass ich, oh, ich kann rausgehen.
3: Mhm.
4: Was wiederum so das Problem auch für mich selber war, warum bist du einfach nicht zu Hause geblieben? Warum warst du froh, rauszugehen? So, diese Gedanken kommen aber erst später so und immer schlimmer auch, je älter du wirst, bis ich dann doch akzeptiert habe, was sie mir damit sagen will. So, es sollte so sein. Und auch generell zu dieser Zeit, ich habe viel Koran gelesen, da ist ein Zitat von dem Propheten, das mich wirklich zu einem anderen Menschen quasi gemacht hat. Das, was dich getroffen hat, sollte dich nicht verfehlen. Und das, was dich verfehlt hat, sollte dich nicht treffen. Denn alles hat seinen Grund und steht schon bei Gott geschrieben. Auf gut Deutsch, es kommt, wie es kommt. So, ne? Und das ist meine Religion, das ist mein Glaube und es sollte so sein. Gott weiß schon, was er macht. Ich weiß, das ist traurig, ne? Aber doch, es sollte so sein, ja. Gott weiß, was er macht. Und hab das dann irgendwie alles zusammen noch mit mir selber bearbeitet. Wie gesagt, mit dem Koran, mit diesen psychologischen Gesprächen und alles. Und dann hab ich meinen Frieden gefunden damit. Und hab dann auch das erste Mal, als ich dann entlassen worden war, darüber gesprochen. Ich habe noch nie mit meinen Brüdern darüber gesprochen gehabt. Wir haben noch nie darüber gesprochen gehabt.
3: Krass.
4: Bis dann, wo ich dann gesagt habe, Leute, setzt euch mal hin, lasst uns mal darüber reden. Wie fühlst du dich? Was hast du, was, weißt du, so. Und auch dieses Gespräch hat gut getan. Manche Freunde von mir haben es nicht so gewusst. Die wollten mich auch nie darauf ansprechen oder sonst was. Und hab das dann erzählt. Ich habe sogar einen Song darüber gemacht. Und das ist so meine Therapie danach gewesen. Einfach darüber reden. Wie ich auch gelernt habe, tatsächlich ist Kommunikation der Schlüssel. So einfach. Das tut gut, weißt du, das befreit dich. Und darüber zu reden hat mir echt gut getan.
3: Was glaubst du, woran lag das, was dich, was euch vielleicht auch so gehindert hat daran? Weil ich glaube, so geht es ganz vielen, weißt du, was ich meine? Also grundsätzlich, das, Männer haben ja auch immer, das kann man jetzt noch ein bisschen ausdifferenzieren, aber grundsätzlich ist schon das Thema, dass Männer immer mehr Schwierigkeiten haben, tendenziell einfach über ihre persönlichen Gefühle und die ganzen Sachen, die sie innerlich beschäftigen, einfach zu sprechen, aus verschiedenen Gründen so. Und deswegen, was glaubst du, war es bei dir? Ich meine, du bist jetzt auch ein bisschen älter geworden schon.
4: Das ist es. Ich habe es einfach nur so, was heißt geschämt? So, ich war ein Mann, ich kann keine Schwäche zeigen und ich komme schon klar, weißt du?
3: Ja.
4: Aber ich komme nicht klar.
3: Mhm.
4: Genau wie die anderen, also genau meine anderen Brüder, weißt du? Und das war das Problem, dass wir halt von außen immer diese, den Starken machen, aber innerlich hat es schon eine Narbe hinterlassen. Und das war das Problem, dass wir einfach nicht darüber geredet haben.
3: Ja.
4: Und je mehr wir darüber geredet haben oder je mehr einfach man generell im Leben sagen sollte, was du denkst, was du fühlst, auch gerade deinen Brüdern oder deine Familie,
3: deinen Ängsten,
4: gibt es nichts Besseres. Das ist ein Muss. Das war schon eine Last, so, ne? Aber das hat mich dann doch davon befreit, als ich das quasi rausgelassen habe. Ne?
3: Weißt du mittlerweile, warum, oder hast du dir mal Gedanken gemacht, warum er das gemacht hat? Natürlich hast du dir Gedanken gemacht, warum er das gemacht hat, aber hast du eine Antwort darauf gefunden?
4: Mhm. Habe ich. Ich habe jahrelang gebraucht, bis wir mit meinen Brüdern quasi das herausgefunden haben.
3: Mhm.
4: Und jetzt weiß ich es und er ist mein Held. Er ist einfach bei Gott der beste Vater, den man haben kann. Ich weiß, das sagt jeder zu seinem Vater, was ja auch so ist, weil jeder Vater oder jede Mutter ist das Allerbeste im Leben. Und er hat es also quasi, um so einen Punkt zu bringen, gemacht, um uns zu schützen, auch unter anderem, weißt du? Mein Vater hatte in seiner Vergangenheit viel gemacht gehabt, so für die Regierung gearbeitet und so weiter.
3: Mhm.
4: Und es gab halt quasi nur diesen Ausweg, so, sonst wäre vielleicht was anderes passiert.
3: Okay.

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0: Schmunzler, aber der war auf jeden Fall nice.
1: Der war wichtig.
0: Der war wichtig, ja.
1: Der war wichtig. Der war sehr wichtig.
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2: Welcome back. Ich spreche schon die ganze Zeit mit Sammy, a.k.a. Shams Ledeen. Und genau da steigen wir jetzt wieder ein.
4: Jiva war da, ihr habt euch angenähert quasi in der Zeit und er war ja auch ein paar Jahre älter.
5: Eineinhalb Jahre,
4: genau.
5: Lange, 2 Jahre, ja.
4: Er hat aber dann irgendwann so eine Vaterfigur für dich eingenommen.
5: Ja.
4: Weißt du, warum er das gemacht hat oder wie das dazu kam?
5: Es war generell irgendwie bei mir so. Ich habe jeden Erwachsenen, jeder, der auch nur ein Jahr älter war als ich, habe ich so als irgendwie als Vaterfigur sehen wollen vielleicht. Mhm. Und damals war es auch irgendwie so, dass ein Jahr ganz viel ist.
2: Ja, ja,
5: so, der war für mich dann ein erwachsener Mann. Es ist nur ein Jahr, aber es war für mich ein erwachsener Mann. Und dementsprechend habe ich dann auch diesen Respekt und alles zu ihm. Und ich habe das sehr geschätzt und geliebt, dass man mir, weißt du, so mäßig gute Tipps gibt oder mich lehren möchte und so weiter und so fort. Ich habe ja noch 3 ältere Brüder, die ich dann nach dem Tod meines Vaters quasi auch, was heißt, verloren habe. Mein älterer Bruder ist zum Beispiel, als er mein Vater in Jordanien begraben geflogen ist, hat er im Flughafen seine richtige Mutter gesehen, die dann zu ihm kam und gesagt hat, ey, ich bin deine Mama. Mhm. Und der, wie? Weißt du, es kamen so kranke Sachen, Bro. Auf jeden Fall war er dann da und er hat sich dann um seine Mutter da gekümmert, wo dann da leider Gottes ein Unfall passiert ist. Und dann mein Bruder auch da inhaftiert worden war für ein paar Jahre im Gefängnis. Und dann war er weg. Dann war der andere von zu Hause ausgezogen, weil er sich verliebt hatte. Mhm. Und so Sachen halt. Ich war einfach mit meinem einzigen noch älteren Bruder, noch einen hatte ich, aber der war halt auch nur ein Jahr älter. Aber ich habe eher so mich um ihn mehr so gesorgt. Und weißt du?
4: Ja, manchmal so, drehen sich ja die Verhältnisse so ein bisschen.
5: Obwohl
4: so.
5: Das mein ein Jahr älterer Bruder ist, habe ich so diese Mann-im-Haus-Position gehabt.
4: Ihr wart ja dann in Haft. Wir hatten ja auch schon ein Interview, da haben wir auch drüber gesprochen, über Flucht und wie das alles war, der Goldraub und so weiter und so fort. Ihr kamt dann rein quasi ins Gefängnis, kamt dann wieder raus. In der Doku sagst du, dass ihr danach sich was verändert habt ein bisschen. Ja. Weil ihr nicht mehr so viel miteinander zu tun gehabt habt. Was genau ist da passiert?
5: Boah,

0: manche Leute wollten nicht von seiner Familie, dass er noch im alten Kreis oder mit mir ist oder sonst was. Mhm. Ne? Das ist kein guter Umgang und mhm. Du musst dein Leben ändern, was ja voll verständlich ist. Ne? Hat mich doch schon verletzt, aber habe ich verstanden. So. Es ist okay. Mein Bruder, am Endeffekt habe ich es ja, ist ja nicht so, dass ich ihn dafür...
1: Dass du ihn angestiftet hast quasi.
0: Ich gar nicht. So. Im Gegenteil. Also es war genau andersrum. Ich war sogar in einer Situation, wo ich das für ihn machen musste, weil er das alleine oder mit anderen Personen nicht machen wollte. Und bedenke, Bruder, ich war kurz davor in diese Schießerei verwickelt und hatte auch mies auf die Schnauze bekommen gehabt, wo ich im Krankenhaus lag und ich irgendwie dann auch den Verstand verloren habe. Also meine Freunde kommen zu mir und sagen, du hast Selbstgespräche gemacht. Ich bin irgendwie nackt im Krankenhaus rumgelaufen und solche Sachen. Ich war einfach nicht mehr klar im Kopf. So. Die dachten alle, ja, nee, ehrlich, die haben geweint. Die dachten, der ist vorbei mit dem,
1: ja. Haben ihn verloren, mäßig so.
0: Und musste dann auch wieder lernen zu laufen, richtig. Ich konnte nicht richtig laufen. Ich kann bis heute, glaubst du mir das, keine Treppen runterlaufen. Und das war nicht mal 10 Tage davor. Ich sag zu ihm auch,
1: wie?
0: Ich bin behindert, Bruder. Ja. Also, nee, ehrlich, ich kann's nicht.
1: Ja.
0: Und ich weiß ja, was ja, sein Problem ist. Ich musste das machen. Ich will jetzt keinen Orden dafür oder einen Oscar, aber verstehst du, das ist ja eigentlich so schon dann wiederum traurig zu hören, halte Abstand zu, weißt du? Und dann war das zu dieser Zeit, dass er quasi einen neuen Kreis jetzt, sage ich mal, gesucht hat. Dann kam ja Selam und dann war es halt irgendwie anders so, ne? Der Kontakt zwischen uns beiden war dann auch immer weniger und ganz komisch. So. Ich habe es einfach gefühlt so, das war einfach nicht mehr so, wie es war. Damals war er der Erste, den ich am Tag gesprochen habe, gesehen habe und der Letzte. Und das war dann nicht mehr so. Und dann habe ich ihn mal angerufen und der geht gar nicht ran. Und der ruft noch nicht mal nach einer Woche zurück, bis ich nach ein paar Mal immer Palaver machen musste. Warum rufst du nicht zurück und das und dann. Dass dann so war, dass wenn ich angerufen habe, der tatsächlich nach einer Woche aber zurückgerufen hat. So wurde das dann immer und dann, das ging tatsächlich leider ein paar Jahre. Dann sind noch viele andere Sachen passiert, Bro, und ja. Aber dann haben wir uns wieder gefunden. Ja, komischerweise auch erst dann, wo er wieder, ne, Insolvenz, das, dies, das.
1: So ein Tower zu Ende ging kurz vorher, ne?
0: Ja. Bruder, ich liebe ihn unbeschreiblich. Er ist und bleibt mein Bruder. Auch, also ich habe mich selber mit meinen Brüdern 1000 Mal gestritten. Am Endeffekt ist das dein Bruder, das ist eine Familie und man liebt sich am Endeffekt so, ne? Ja, auf jeden Fall haben wir uns dann nach ein extrem langes Gespräch wiedergefunden gehabt und dann waren wir wieder eins. Und,
1: wie? Also wie kam das? Weil da lagen, glaube ich, fast 10 Jahre dazwischen, ehrlich gesagt. Also aus dem Knast raus, was, 2012 oder so war es um den Dreh?
0: Ich war von 10 bis 15 drin.
1: Ja, genau, stimmt. Ja. So.
0: Und dann von 15 bis 20, diesen,
1: so. Ja, stimmt, 5 Jahre.
0: Wie wir nennen es, der Kalte Krieg. Der Kalte Krieg. Und ich haben das den Kalten Krieg genannt, so, ne? Und dann so 20 waren wir wieder so mehr zusammen so.
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5: 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Willkommen zurück. Bei mir ist heute Sammy, a.k.a. Shamsi Dean, und wir springen mitten rein in den Talk.
6: Wie habt ihr euch wieder angenähert? Also wie kam dieses lange Gespräch zustande? Was ist da passiert?
7: Es gab eine Aktion, was ganz komisch war, wo wir dann darüber gesprochen haben, uns einfach quasi geöffnet haben.
6: Mhm.
7: Das ist wieder das Problem, siehst du, Bruder, wir haben gar nicht geredet.
6: Mhm.
7: Ich war einer, wenn es mir zum Beispiel schlecht ging, und mir ging es wirklich schlecht, aber ich gehe nicht zu Jiva und sage ihm, ey, kannst du mir Geld geben oder kannst du mir helfen oder sonst was. Wenn es nicht von alleine kommt, dann ist das so, weißt du? Aber er wusste es, habe ich das Gefühl gehabt, so. Warum ist das dennoch so, weißt du?
6: Mhm.
7: So, dann habe ich irgendwann mal checken müssen, vergiss es. Also auch meine Brüder und noch andere Freunde haben mir gesagt, ey, glaub mir, du bist ihm egal. Bei Gott, ich war immer für ihn. Ich habe immer für ihn gesprochen so, und gesagt, nein, ich weiß, weil wenn es hart auf hart kommt oder ich ihn darauf anspreche, dann ist es anders, dann hilft er mir.
6: Hat sich deine Rolle bei A&M irgendwie verändert? Also das Musikalische, gab es da irgendwo auch? Hat es Auswirkungen darauf gehabt?
7: Vor der Haftzeit haben wir nie zum Beispiel Geld verdient mit der Musik oder so. Dann kam ja bei ihm 415 und dann so, und dann kam das und dann dies und dann kam auch noch Goldmann.
6: Mhm.
7: Ne? Und das wurde dann ganz stark und erfolgreich. Und er kam mir nicht entgegen, so, weißt du? Er kam nicht und hat gesagt, ey,
6: jetzt läuft's,
7: ja, so,
6: dran.
7: Hier, dein,
6: geil.
7: Das ist dein Hack oder das ist dein Anteil oder sonst was. Ich habe noch nicht mal daran gedacht, auch zu sagen, ey, so, hallo, ich habe doch auch reingesteckt und so weiter.
6: Cool.
7: Irgendwann mal, wie gesagt, kam diese eine Situation, wo wir dann über etwas sprechen mussten, und dann kam so eine Sache nach den anderen, und dann haben wir uns ausgesprochen.
6: Mhm.
7: Ab da waren wir dann wieder extrem anders auch. Wir haben, guck mal, Bro, das ist auch eine krasse Sache, wir haben zusammen Bufu gemacht. Kennst du das?
6: Das ist so eine Schamanen-Ding,
7: ja,
6: spirituelle Geschichte.
7: Was ist das? Ja, das ist krass.
6: Erzähl mal kurz den Leuten was.
7: Bro, ich weiß bis heute noch nicht. Du musst eine Woche lang fasten. Du darfst kein Fleisch essen, du darfst keinen Sex haben, du darfst keine Drogen nehmen. Und dann gehst du nach einer Woche dahin und dann wärst du vorbereitet mit irgendwelchen Duft. Ich weiß nicht, was. Mhm. So komische Sachen, ne? So wie halt das die Indianer machen, so aus den Filmen. Und dann isst du Pilze und dann rauchst du so ein Zeug, das soll das Zeug von einem Frosch sein. Es gibt so Frösche, die hinterlassen eine Flüssigkeit.
6: Mhm.
7: Und diese Flüssigkeit, die trocknet.
6: Mhm.
7: Und die raucht man dann. Und bei mir hat es wieder nicht geholfen. Aber bei Jiva, der hat seine Dinge zwar, der hat gesehen, wir sind seelenverwandt, wirklich.
6: Mhm.
7: Der hat mir Sachen erzählt, so, oh, das ist unbeschreiblich, Bruder, ehrlich. Und seit dem Tag, ich schwöre es dir, wie der mich angeguckt hat, was ich für eine Liebe empfangen habe von ihm, das ist wirklich unbeschreiblich.
6: Voll schön.
7: Ich habe mich neu in ihn verliebt und noch hundertfach, millionenfach. Ich meine, ich habe ihn immer geliebt.
6: Ja, ja.
7: Aber dann so, was ist mit dir passiert, Bruder? Dann hat er mir auch Sachen gesagt, so, die für mich selber voll krass sind. So. Dass ich für ihn vieles wie so eine Medizin war. Weißt du, ich habe ihm gut getan. So. Auf jeden Fall war dieser Tag der Tag. So. Wir haben uns so sehr geliebt, dass wir dann echt das sogar ab und zu auch gesagt haben. So, ne?
6: Mhm.
7: Und das ist jetzt das Heftigste, Bruder. Weil an dem Tag, als er verstarb, waren wir 24 Stunden im Studio, haben an seine Single gearbeitet. Wir haben 2 Jahre an seine Single gearbeitet und an sein Album. Aber wir hatten nie diese Single gehabt. Ne?
6: Mhm.
7: Das ist das, was wir brauchen. Und diesen Druck auch gehabt, dass wir das auch toppen müssen wegen Mama war der Mann im Haus. Weißt du?
6: Mhm.
7: Das war schon eine Herausforderung und so ein bisschen.
6: Und gerade nach diesen ganzen Sachen,
7: genau,
6: war in der Tower,
7: genau,
6: runter und so.
7: Genau,
6: und
7: genau. Der muss jetzt
6: Leute wollen Rechnungen,
7: genau,
6: zahlen. So.
7: Genau.
6: Das ist irgendwie das
7: Insolvenz, diese Beefs, diese Leute, die sich beschweren. Der eine sagt abgezogen, der eine sagt, ich muss noch Geld kriegen. Alles zusammen, der Film und alles. Wie gesagt, 2 Jahre haben wir dafür gebraucht. Und an dem Tag haben wir es geschafft, endlich. Und waren so happy. Und verabschieden uns tatsächlich, Bro. Das ist unglaublich. Mit, geh nach Hause, Bruder. Geh jetzt endlich schlafen. Ich geh jetzt auch schlafen. Ich liebe dich. Ich sag, ich liebe dich, und ich umarme ihn so, ne? Er sagt mir auch, dass er mich liebt, und das war einfach heftig, Bruder. Ich bin so froh, dass die das irgendwie gesagt haben, so, weißt du?
6: Mhm.
7: Ich bin so froh, Bruder. Ich weiß nicht, was mit mir, wie ich damit klargekommen wäre, wenn es nicht so wäre oder anders. Oder stell dir mal vor, ich hätte irgendwie, jetzt nicht streiten, wir streiten uns wirklich nie.

0: haben uns nie gecheckt. Aber was wäre, wenn so, weißt du? Wo ich dadurch auch dann wiederum gecheckt habe, boah, wie wichtig das ist, das zu sagen, was du fühlst oder so. Generell die Menschen, die du liebst. 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
1: Wunderschönen guten Abend. Mein heutiger Gast ist Sammy, a.k.a. Shamsedin. Wir springen mitten rein.
2: Was glaubst du war der größte Fehler von Jiva, den er so gemacht hat?
3: Also ich persönlich, sage ich ganz ehrlich, Bro, ich würde niemals jemandem eine Kontrolle geben, der über mein Geld auch entscheiden kann oder sonst was. Es sind dann so Sachen passiert, dass man für den wurde ein Studio, für den haben wir eine Wohnung geholt und zahlen die Miete. Der eine hat einen Mietwagen und diese ganzen Sachen wurde alles von ihm quasi, also vom Tower oder vom Goldman bezahlt. Und ja.
2: Woran ist für dich das Projekt Goldman Tower letztendlich gescheitert?
3: Dadurch. Also der hatte keine Übersicht mehr über all das. Mhm. Weil jeder dann auch machen konnte, was er machen will. Irgendwie hatte ich das Gefühl, dass er das dann auch von ihm abguckt und sich denkt, ey, ich mach das auch. Mhm. Und so hat sich das dann, weißt du? Das
2: so verselbstständigt.
3: Genau, einfach. Jeder hat dann irgendwie das dann gemacht. Die haben dann irgendwann mal mäßig, jetzt sage ich mal, auf ihn geschissen und einfach das, ach, mach ich auch. Als hätten die keinen Respekt mehr oder, weißt du? Wie ich ihn immer gesagt habe, guck mal, ich war nicht immer so oft im Tower. Aber wenn ich mal da war, habe ich gesehen, dass es immer schlimmer wurde. So
2: inwiefern?
3: Dem Respekt ihm gegenüber.
2: Mhm. Oder, woran hast du das gemerkt?
3: Ja, die Leute reden einfach anders mit dem. Oder wenn er mal nicht da ist. Was heißt gelästert, aber so von mir dürfen, können die ja nicht lästern. Aber so ein paar Sachen, die mir nicht gefallen haben, wo ich dann gemerkt habe, echt jetzt so? Und so generell, oder wie ich immer sage oder gesagt habe, die Leute kommen ins Tower als Fische und gehen raus als Haifische und beißen ihn noch dazu. Was ist das? Weißt du, was ich meine? Mhm. Ist das der Dank dafür? So?
2: Du hast das Glück, dass du ihm noch gute Worte mit, also die letzten Worte waren schöne Worte, die ihr austauschen konntet. Da die Todesursache ja zunächst unklar war, hat die Staatsanwaltschaft ja hat ein Todesermittlungsverfahren eingeleitet. Das heißt, sie haben auch nicht ausgeschlossen, quasi, dass es eventuell ein Fremdverschulden sein könnte. Sprich, dass es eventuell sogar ein Mord hätte sein können, so. Was ging dir da durch den Kopf, als du das mit erfahren hast?
3: Ich wusste, dass es nicht so war. Kann unmöglich sein, dass er irgendwie ermordet wurde, vergiftet wurde oder was auch immer. Das kann nicht sein, nein. Es ist so, wie es ist, weil ich auch weiß, er war, ist kein Geheimnis, er war krank. So. Mhm. Da hat er ein bisschen Probleme. Ich sag's jetzt auch, es ist jetzt, er hat damals eine Magenverkleinerung gemacht, weißt du? Weil er krank war und dadurch irgendwie produziert sein Körper kein Vitamin B mehr und dann hat er noch diese ekelhafte Krankheit, die ich habe Angst davor, das sogar auszusprechen. Musste dann dadurch Medikamente nehmen und der war krank.
2: Sein Schlafverhalten war ja auch einfach, ja. Der hat nur Powernaps gemacht.
3: Dadurch auch, leider Gottes, viele Tabletten nehmen müssen, die mir immer auch Angst gemacht haben. Wo ich selber immer sage, ey, warte mal, du hast doch gerade, Beispiel, eine Ibu genommen. Warum nimmst du jetzt eine
2: Aspirin?
3: Ja, Bro, ich habe das erste Mal in meinem Leben Antibiotikum nehmen müssen. Und hatte irgendwann mal so auch, also währenddessen hatte ich dann Kopfschmerzen zum Beispiel gehabt. Ich habe mich nicht getraut, eine Ibuprofen zu nehmen.
2: Weil das wollte ich nicht kombinieren.
3: Richtig, weil ich ja voll auf

0: weil ich auf diese Medikamente bin. Also so vorsichtig bin ich. Bei ihm war das halt so, dass er dann eine Kopfschmerztablette genommen hat. Dann hat er das genommen für diese Schmerzen. Dann hat er das genommen für Schnupfen. Dann hat er das für Bauchschmerzen. Dann hat, weißt du, so, das sind einfache Sachen, aber das ist trotzdem für mich, ich persönlich, ich könnte es nicht. Ich hab Angst.
1: Er hat ja auch mehrere Leben gelebt im Prinzip. So viel wie bei ihm passiert ist einfach so. Und dieser ganze Drive, den es aufgenommen hat und so, der war ja auch so effizienzgetrieben. Deswegen hat er nie geschlafen. Und du warst viel näher dran, aber aus Außenperspektive war das natürlich dann, glaube ich, so ein bisschen auch der Versuch, natürlich zum Teil gezwungen, aber auch vielleicht der Versuch einfach, jetzt muss ich das schnell machen, damit ich jetzt funktionieren kann und das noch schnell machen, damit ich das funktionieren kann und damit ich einfach weitermachen kann.
0: Ja.
1: Quasi so. Ich meine, er hatte ja auch einen Schlaganfall gehabt. Quasi. Ja. Sein Körper hat ihm ja schon ein Zeichen gegeben, okay, vielleicht ist der Pace ein bisschen zu viel. So. Auch als wir die Interviews hatten, du hast schon gemerkt, auch von dem ersten zum zweiten Interview nochmal, da ist einfach ein anderes Tempo nochmal dahinter.
0: Echt,
1: so.
0: Ja?
1: Da ist in seinem Kopf rattert es die ganze Zeit. Und das kommt ja auch nochmal hinzu zu diesem Ganzen.
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1: Willkommen zurück. In unserem Talk ist heute Sammy, a.k.a. Shamsi Dean. Er hat schon alle möglichen Stories ausgepackt. Wir machen direkt weiter.
2: Du hast ihn ja dann auch gewaschen.
3: Ja, richtig.
2: Und was bedeutet das? Hol die Leute mal ab.
3: Also das ist, im Islamischen ist das schon so die krasse Aufgabe, so, weißt du? Mhm. Das machen eigentlich keine Freunde, das machen Familie. Ich hab's gemacht, ich hab ihn auch begraben, ja, weil ich weiß, dass er das so wollte. Weißt du, was krass ist, Bro? Wir waren einen Monat, bevor er starb, im Friedhof, um meinen damaligen besten Freund zu besuchen, der auch verstarb 2017. Subhanallah, wie es der Zufall wollte, kamen wir auch wieder dieses Gespräch, Tod und alles. Und er dann zu mir meinte, dass er auch hier begraben möchte. Ja, einen Monat später war es dann soweit, wo ich dann mit seiner Mutter quasi dafür gesorgt habe, dass er da auch begraben wird. Mhm. Das wollte Bonn gar nicht. Mhm. Er war ja in Köln registriert. Und das wollten die nicht, bis quasi auch die Mutter viel gemacht hat. Also, dass er in Bonn begraben werden kann.
2: Weißt du, warum er da begraben werden wollte?
3: Er ist Bonner. Mhm. Er ist Bonner. Er ist da auch, wo viele andere Leute sind, die man kannte. Und mhm. Ist seine Heimat.

0: Bruder, mhm. Bonn. Es bleibt Bonn. Ja, wie es der Zufall wollte, haben wir tatsächlich darüber gesprochen und dann hieß es, er möchte auch da. Ja, wo ich selber auch ihm dann gesagt habe, ich will auch da. Mhm. Weil wir eigentlich in Jordanien einen eigenen Friedhof haben, also nur für unsere Familie, mhm. weißt du, wo mein Vater jetzt zum Beispiel ist. Aber da möchte ich nicht hin, ehrlich gesagt. Ich möchte schon auch irgendwie da begraben werden, Gott bewahre.
1: Generell war es ja, glaube ich, so, korrigiere mich, dass Jiva sich in den letzten Monaten vor seinem Tod schon verhältnismäßig viel mit dem Thema Gott und Tod auch befasst hat, oder?
0: Bruder, wir waren 24 Stunden damit beschäftigt. Ja, das war so extrem, dass wir sogar zusammen nach Mekka fliegen wollten.
1: Ihr wollt Umrah machen, wolltet ihr, gell?
0: Wollte der, ja. Also wollten wir.
1: Die Pilgerreise nach Mekka, ja, ne? So. Wo man die Sünden,
0: genau, genau,
1: die man begangen hat, vergeben Fall werden, um inneren Frieden zu finden.
0: Eine wichtige Aufgabe für einen Moslem. Mhm. Ne? Und das wollten wir machen. Noch an diesem Jahr, was leider nicht dazu gekommen ist. Aber mein Bruder hat das dann für ihn gemacht. Er hat das gemacht für ihn, für meinen Vater. Und ja.
1: Wir waren bei dem Thema, dass du auch immer viel mit ihm gemacht hast. Ihr habt euch quasi sehr, sehr verbrüdert. Ne, dann war quasi der Bruch, über den wir gesprochen hatten. Aber es war viel natürlich auch krumme Dinger. Dieses ganze Fluchtthema hatten wir ja in einem anderen Interview schon. Du kennst diese ganzen Risiken und dass es am Ende nicht so viel bringt und die Kriminalität und natürlich so. Was glaubst du aber, warum Leute immer noch so fasziniert davon sind? Weil dieser ganze Mythos natürlich auch mit diesem Goldraub und sowas da alles passiert, das hat natürlich sehr viel Faszination ausgelöst. Und wenn du heute auf Straßenrap oder grundsätzlich auch eine große Sparte von Rap guckst, ist das immer noch Thema und auch bei den Jugendlichen. So, was glaubst du, warum?
0: Leider muss der Mensch erst fallen, um zu lernen, wieder aufzustehen. So, du bist noch nicht so weit zu denken. Du bist einfach noch wild, du bist jung, du bist unreif. Du machst dann halt diese Fehler. Es ist leichter, es ist schneller, es schmeckt auch besser irgendwie, als jetzt irgendwie arbeiten zu gehen und dann wirst du befördert und dann kriegst du, was weiß ich was, bis du nach 10 Jahren die Summe verdienst, die du eigentlich bei dieser Aktion direkt verdienen kannst oder sonst was. Das ist einfach das, was wir noch nicht gecheckt haben oder checken wollen. Wie ich es, glaube ich, schon mal gesagt habe, wir haben eigentlich eine Energie, eine Power in uns, die wir einfach aber nur falsch verwenden. Bro, guck mal, allein dieser Goldraub, was das für eine geniale Sache war. Diese Power, wenn man einfach nur diese Power, diese Genialität einfach mal in positive Sachen reinschiebt, aber so weit zu denken, musst du aber irgendwie viel fallen und viel bereuen und viel leiden einfach. Du musst viel erlebt haben, bis du diese Reife kriegst, diese Erfahrung und alles. Jetzt mit der Reife, mit all diesen Erfahrungen, die du gemacht hast im Leben, bringen dich dazu halt, wie du jetzt bist und wo du bist. Ursache und Wirkung. Aktion, Reaktion. Siehst du, Bruder, alles kommt, wie es kommen soll. Alles hat seinen positiven Grund.
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5: 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Leute, schön, dass ihr da seid. Mein Name ist Simon und ich spreche schon die ganze Zeit mit Sammy aka Shamsedine. Genau da steigen wir jetzt wieder ein.
6: Was würdest du sagen, kann man aus dem Leben von Katar lernen? Du warst einer, der am nächsten dran war über die längste Zeit.
7: Wow. Guck mal, Bro, wir haben immer das Problem gehabt, dass wir Kriminelle sind. So, ne? Jetzt nicht so, der Mensch kann sich ändern. Ja, klar, wie gesagt, du wärst reifer, du wärst einfach erwachsener, du denkst einfach anders. Und ich denke, das hat der Jiva so gegeben und gezeigt. Oder wir waren damals eklig, Bruder. Er hat es besser gemacht, weißt du? Er hat dann versucht, alles besser zu machen. Er hat Sachen, die er falsch gemacht hat, versucht, wieder besser zu machen. Diese Dealer zum Beispiel, wir haben damals Dealer abgezogen, auch mit dieser Aktion, dass wir uns als Polizisten verkleidet haben. Ne?
6: Und
7: haben
6: Trickdiebstahl.
7: Genau, und dann haben diese Dealer so abgezogen. Wo wir dann manche danach gesehen haben und diese gedacht haben, warte mal, das wart ihr dann auch, ne? Jiva hat sich dann, jetzt nicht mit allen, das waren ja auch jetzt nicht viele, es waren vielleicht, keine Ahnung, 3-4 Leute, getroffen und ihnen das Geld zurückgegeben. Das war schon eine prächtige Summe, so, weißt du? Er hat es zurückgegeben. War heftig, das hat mich selber so geflasht.
6: Und
7: ich habe das auch als Vorbild genommen, so. Ich habe es echt dann auch von ihm so abgeguckt und gelernt und gesagt, wow, sehr schön, Bruder. Ich war so stolz auf ihn und er hat gemacht. Er hat einfach das, was er machen wollte, hat er gemacht, Bruder.
6: Mhm.
7: Und das ist echt auch eine Message von ihm. So, mach das einfach, was du machen willst. Mach es einfach. Ein Astronaut, wie ist er Astronaut geworden? Indem er Astronaut werden wollte. Ganz einfach. Dann geh auch diesen Weg. Dann musst du das machen, Schule, studieren, dies, das, das. Mach das. Aber dieser Weg ist halt ein Weg. Aber mach es. Ganz einfach. Ganz einfach. Und er hat es gemacht. Bruder, wir waren Kaugummis klauen. Und dann öffnet er ein Waisenhaus und spendet hier Geld und macht das und versucht selber Leuten zu helfen, wo wir selber diese Hilfe damals gebraucht haben. Er hat das Beste daraus gemacht. Und er ist immer auf dem Teppich geblieben. Er ist da geblieben, wo er schon immer war. So. Klar geht man ab und zu mal aus der Spur, so, aber am Endeffekt findet man doch wieder den Weg so mit ein bisschen Hilfe oder Schub. Wie heißt es so schön, Bruder? Wahre Freundschaft oder wahre Liebe siehst du nur in schwierigen Zeiten, weißt du? Und das ist auch die Aufgabe eines Freundes, wenn ich mal einen schwachen Moment sehe bei meinem Freund, dann übernehme ich den stärkeren Part so und bin für dich da. Das ist ein Job und dafür musst du was tun. Und das hat sich bei uns immer so eigentlich ergeben und gezeigt.
6: Schön, schön, schön.
7: Ja, Bruder. Er ist auch meine Seele schon immer gewesen, meine Medizin, meine Hilfe, mein Vorbild. Er ist mein Held auch. Und das habe ich wirklich nur bei ihm und meinen Brüdern. Also das ist so, das ist einer der besten Menschen,

0: je mehr wir darüber ihn reden quasi, desto weiter wird er leben quasi in unserem Herzen einfach auch und ihn weitertragen durch Leute wie dich, aber natürlich durch viele andere Leute auch. Deswegen gibt es musikalisch tatsächlich, kommt da noch was? Weißt du das? Kannst du das schon verraten, ob da noch was kommt von?
1: Ja.
0: Ja?
1: Ja.
0: Da darf man
1: also,
0: auch drauf
1: wie freuen. Gesagt, wir haben 2 Jahre lang an seinem Album gearbeitet und bei Gott, das ist das beste Album, was er je gemacht hat. Das wird heavy.
0: Sehr gut. Das heißt, ihr habt es gehört, das heißt, Mucke kommt auch noch. Das heißt, es hört nicht auf. Ihr wisst, wo ihr uns findet. Sami, vielen Dank für deine Zeit. Mein Name ist Simon, das hier ist Deutschrap Ideal. Ihr findet uns überall, Radio, YouTube, Instagram, TikTok, ARD Mediathek, ARD Sounds. Wir sind überall. Wer uns nicht findet, hat nicht gesucht. Und Sami, die letzten Worte gehören dir.
1: Was soll ich sagen, Bruder? Mein Wunsch ist, vergisst meinen Bruder nicht. Denkt an ihn, tragt ihn im Herzen, weil so ist das irgendwie für mich. Solange ich wirklich ihn liebe und im Herzen trage, lebt er für mich. Er ist für mich nicht tot, Bro. Nein, nein, auf gar keinen Fall. Und das ist das. Ich habe aber dennoch Angst, dass das vielleicht mit der Zeit vergeht. So. Dass einfach er in Erinnerung bleibt und versuchen auch, den richtigen Weg zu gehen, wie er es auch gezeigt hat und gemacht hat. Immer positiv bleiben, positiv denken. Das ist die beste Medizin, die ein Mensch ehrlich gesagt haben kann.
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1: Um 0 Uhr mit Christine Beidt. Die Leipziger Polizei sucht nach der mutmaßlichen Amokfahrt nach einem möglichen Motiv. Um zum Beispiel den Tathergang besser nachvollziehen zu können, haben die Ermittler ein Hinweisportal im Internet freigeschaltet. Dort können Zeugen Videos und Fotos hochladen. Ann Groß berichtet.
2: Der mutmaßliche Fahrer des Wagens wurde von der Polizei festgenommen. Dabei handelt es sich um einen 33 Jahre alten Deutschen. Der sächsische Innenminister Armin Schuster von der CDU sagte, es sei von einem Amoktäter auszugehen. Möglicherweise ist der mutmaßliche Täter psychisch erkrankt. Es gibt Hinweise, dass der Mann erst vor kurzem aus der Psychiatrie entlassen wurde. Das meldet MDR investigativ. Der mutmaßliche Täter war am späten Nachmittag mit einem weißen Auto vom Leipziger Augustusplatz kommt, mehrere hundert Meter durch die Fußgängerzone bis zum zentralen Marktplatz gerast und hat dabei zahlreiche Menschen angefahren. Zwei Menschen sind bei der Tat ums Leben gekommen.
1: Russland hat im Krieg gegen die Ukraine eine einseitige Waffenruhe für den 8. und 9. Mai ausgerufen. Russland feiert am 9. Mai den Sieg über Nazi-Deutschland. Sollte das ukrainische Militär diese Feierlichkeiten stören, werde es einen massiven Raketenangriff auf das Zentrum von Kiew geben, hieß es. Auch die Ukraine kündigte eine Feuerpause an. Laut Präsident Zelensky soll sie bereits am 6. Mai beginnen mit unbestimmtem Ende. Bundeskanzler Merz hat den Iran erneut aufgefordert, Verhandlungen über ein Kriegsende fortzusetzen. Der Iran müsse aufhören, die Region und die Welt zur Geisel zu nehmen, so der CDU-Chef. Vorangegangen waren neue iranische Angriffe auf die Vereinigten Arabischen Emirate. ARD-Korrespondentin Anna Osius fasst die Lage zusammen.
3: Im Industriegebiet der Hafenstadt Fujairah brach nach einem Drohnenangriff ein Großbrand aus. Der Zivilschutz sei dabei, die Lage unter Kontrolle zu bringen, hieß es. Außerdem mussten die Vereinigten Arabischen Emirate nach Angaben der Armee drei iranische Raketen abfangen. Eine weitere Rakete sei im Meer niedergegangen. Die Zwischenfälle in den Emiraten stellen nun die bislang gefährlichste Eskalation seit Beginn der Waffenruhe Anfang April dar.
1: In den USA sind die Pulitzer-Preise vergeben worden. Sie gelten als wichtigste Auszeichnung für journalistische Arbeit. So bekam etwa die Nachrichtenagentur Reuters zwei Preise, laut Jury für Enthüllungen über das Geschäftsmodell des Facebook-Mutterkonzerns Meta sowie für Berichte über die Vergeltungskampagne von US-Präsident Trump gegen politische Gegner. Auch die Washington Post sowie die Nachrichtenagentur AP wurden geehrt. Das Wetter für Deutschland. In der Nacht vor allem im Norden gebietsweise Regen, nach Süden hin länger trocken und teils aufgelockert nur vereinzelt Regen. Die Tiefstwerte 13 bis 3 Grad. Tagsüber von Nord- und Ostfriesland bis zur Lübecker Bucht sowie im Südosten Bayerns am häufigsten Sonne, sonst ab und zu Regen, dazu maximal 12 bis 27 Grad. Die Zeit 0 Uhr 3.
4: Hier ist die Junge Nacht. Wir schauen auf die Straßen und starten mit der A1 Hamburg Richtung Bremen. Zwischen Hamburg-Stillhorn und Harburg ist eine Nachtbaustelle. Bis 5 Uhr ist da gesperrt. Die Umleitung führt über die U76. Die A1 Bremen Richtung Osnabrück ist zwischen Wildeshausen West und Dreieck Ahlhorner Heide wegen der Nachtbaustelle bis 5 Uhr dicht. Umleitung da ab dem Dreieck Stur über die A28 nach Delmenhorst, führt weiter auf die A29 Richtung Süden und leitet am Dreieck Ahlhorner Heide zurück auf die A1. Die A4 Frankfurt Richtung Dresden ist zwischen Glauch Ost und Hohenstein-Ernsttal wegen Bauarbeiten bis 5 Uhr dicht. Die A8 München Richtung Salzburg ist zwischen Traunstein-Siegsdorf Ost und Bad Reichenhall wegen Bauarbeiten bis 6 Uhr zu. Umleitung da über die U91. Die A43 Wuppertal Richtung Recklinghausen ist zwischen Bochum-Riemke und Kreuz-Recklinghausen wegen Bauarbeiten bis Mitternacht gesperrt. Mitternacht haben wir doch gerade, aber das nächste Mitternacht dann, falls ihr euch wundert. Die A44 Düsseldorf Richtung Essen ist zwischen Hetterscheid und Velbert-Nord wegen Bauarbeiten bis Anfang Juli gesperrt. Außerdem die A71 Erfurt Richtung Suhl ist zwischen Gräfenroda und Oberhof wegen Tunnelwartungsarbeiten bis 6 Uhr gesperrt. Die A115 Dreieck Nutetal Richtung Dreieck Funkturm ist zwischen Kreuz Zehlendorf und Spanischer Allee bis 5 Uhr zu. Und die A535 Wuppertal Richtung Velbert ist zwischen Dornab und Wülfrath wegen Bauarbeiten bis 5 Uhr gesperrt. Kommt gut und sicher an.
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4: Kerstin Breuer hier. Moinsi. Ich hoffe, ihr seid ganz zauberhaft in die neue Woche geflutscht, dass es euch gut geht. Wir haben jetzt hier ein paar Stunden zusammen und ich sag euch schon mal vorab, es geht um Ex-Beziehungen. Puh. Hört ihr gleich. Erstmal voll schön, dass ihr da seid.

0: Na, wer ist wach, weil der Herzschmerz kickt? Die junge Nacht ist hier und Liebeskummer ist schon so eigentlich der größte Scheiß, den es gibt, oder? Wirklich. Aber drüber reden hilft und deshalb machen wir das heute Nacht. Wir wollen mal checken, wie lange ihr so braucht, um über eine Trennung hinwegzukommen und was euch dabei hilft. Was zum Beispiel ist mit den Sachen, die euch an die Person erinnern? Keine Ahnung, so Fotos, Chatverläufe, Geschenke. Behalten oder alles ganz radikal wegtun? So. Was hilft euch da? Lea aus Hürth, die hat da eine Strategie, aber sie braucht Zeit dafür.
1: Von meiner letzten Beziehung habe ich tatsächlich noch die Bilder, aber den Chat nicht mehr. Aber sonst habe ich immer alles gelöscht, aber dann erst auch nach ein paar Monaten. Also es hat schon ein bisschen gebraucht, bis ich Chat löschen konnte, Nummer löschen konnte und Bilder auch, ja.
0: Boah, Nummer löschen finde ich schon anders krass, oder? Also wenn man jetzt mal davon ausgeht, dass die Trennung nicht komplett im Stress war, soll es ja auch geben, dass man sich noch angucken kann danach. Erzählt mal, wie ihr das macht. 0221 567 89 111.

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1: Ist das hier vielleicht der perfekte Song für die WM? Die junge Nacht ist hier und das fragt Feiern euch auf Instagram und zwar unter so einem Snippet aus Versprich mir, Song, den er mit Dalton rausgehauen hat. Und Leute, was für WM, sage ich da, der ist perfekt für eine Hochzeit. Der klingt nach Glück und Love und man fühlt sich direkt irgendwie, wie sich hoffentlich alle fühlen, die so ein richtiges Für immer mit genau dieser einen Person wollen. Versprich

Hier ist die junge Nacht. Wir schauen auf die Straßen und los geht's mit der A1 Hamburg Richtung Bremen. Zwischen Hamburg-Stillhorn und Harburg ist eine Nachtbaustelle bis 5 Uhr alles dicht. Umleitung über die U76. Die A1 Bremen Richtung

0: Außerdem die A71 Erfurt Richtung Suhl ist zwischen Gräfenroda und Oberhof wegen Tunnelwartungsarbeiten bis ca. 6 Uhr dicht. Die A115 Dreieck Knutetal Richtung Dreieck Funkturm ist zwischen Kreuz Zehlendorf und Spanischer Allee bis 5 Uhr zu. Und die A535 Wuppertal Richtung Velbert ist zwischen Dornab und Wülfrath wegen Bauarbeiten bis 5 Uhr gesperrt. Kommt gut und sicher an.
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0: Kerstin Breuer, hier, Hallöchen. Und da war ultra was los in Gelsenkirchen.

0: O'Clock, Someone Else. Hier ist die Junge Nacht der ARD. Und Gelsenkirchen hat seit dem Wochenende wieder einen Fußball-Bundesligisten. Und alle drehen ab auf Schalke.
1: Ja, nach zwei Drecksjahren, fast abgestiegen, am Anfang der Saison, hätte ich nicht gedacht, dass wir aufsteigen, aber Wahnsinn. Wahnsinn.
2: So besser kann es nicht sein, ne? Ist besser als Hochzeit, glaube ich. Ich habe noch nicht geheiratet, aber ich kann mir es nicht besser vorstellen.
0: Auch eine Form von Liebe, sage ich da. Da merkst du einfach, was der FC Schalke, was der Fußball den Leuten in Gelsenkirchen bedeutet. Und auch junge Nachtkollege Nico Schmidt, dem bedeutet das die Welt, Leute. Ich kenne keinen, der da so für brennt. Du bist in Gelsenkirchen geboren, aufgewachsen und hast immer noch Familie und Freunde da. Wie sehr hörst du dich in den Aussagen von den anderen Fans wieder?
3: Ja, sehr. Also Fußball ist die Religion, Schalke ist eine Sekte, das könnte ich jetzt so formulieren. Aber was ich sehe, was ihr seht, jedes zweite Wochenende in der Arena, 62.000 können da sie selbst sein, sich den Verein lieben, leben, hassen. Andere hätten längst aufgegeben. Wir Schalker fressen seit Jahren Scheiße und sagen noch, boah, das schmeckt ja richtig gut, bitte mehr davon. Ne? Also aus eigener Erfahrung weiß ich, Schalke ist das Wichtigste, das die Stadt Gelsenkirchen hervorbringt.
0: Fühlt ihr die Passion, Leute? Aber Nico, das Ding ist ja schon auch, wenn Gelsenkirchen nicht mit Schalke Schlagzeilen macht, dann ja auch oft eher mit so Zahlen und Statistiken, die so nicht so geil sind, ne?
3: Ja, also eine der ärmsten Städte Deutschlands im April, eine Arbeitslosenquote von 15,3%, das ist negative Spitze in Deutschland. Mit Ende des Bergbaus sind immer mehr große Firmen über die Jahre halt weitergezogen. 2025 hat jede vierte Person der Stadt Bürgergeld bezogen. Kinderarmut ist seit meiner Kindheit schon ein Thema. Vermüllung, das Stadtbild leidet. Die Engländer, die kommen zu einer Fußball-Europameisterschaft und selbst die sagen über meine Heimatstadt, that's a fucking shithole.
0: Eieiei, haben Sie denn recht, wenn ich das so fragen darf?
3: Jein. Also ich kann die Zahlen ja nicht leugnen. Ne? Also die Unzufriedenheit an sich spricht Bände in der Stadt. Mhm. Aber Gelsenkirchen kann anders, kann ich euch sagen. Grünflächen, en masse, viele Freizeitangebote für Jugendliche, viele Vereine und Aktionen, die das Stadtleben verbessern wollen. Und da macht Schalke auch mit. Also versucht viele Jüngere schon früh an den Verein zu binden und damit auch an die Stadt Gelsenkirchen.
0: Also umso schöner, dass er zurück ist, der FC Schalke.

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1: Um 1 Uhr mit Christine Beith. Verteidigungsminister Pistorius hat sich besorgt darüber gezeigt, dass die USA wohl doch keine Tomahawk-Marschflugkörper in Deutschland stationieren wollen. US-Präsident Trump hatte das angekündigt. Pistorius sagte im ZDF-Heute-Journal, die Europäer müssten jetzt schneller eigene Waffen mit großer Reichweite entwickeln. Zum Abzug von rund 5000 US-Soldaten aus Deutschland erklärte der SPD-Politiker:
2: Es hat immer Rotation in der Menge gegeben bei den amerikanischen Soldaten, die in Europa stationiert waren, mal mehr, mal weniger. 5000 reduzieren nicht wirklich die Abschreckungsfähigkeit.
1: Die EU-Kommission kritisiert, dass die Schritte der Mitgliedstaaten zur Senkung der gestiegenen Energiepreise oft nicht zielgenau seien. Die Länder müssten die Hilfen besser auf die am stärksten betroffenen Wirtschaftsbereiche zuschneiden, sagte EU-Wirtschaftskommissar Dombrovskis nach einem Treffen der Finanzminister. Der Spielraum sei allerdings begrenzt wegen höherer Schulden, steigender Zinsen und dringender Verteidigungsausgaben. Die Leipziger Polizei hat nach der mutmaßlichen Amokfahrt ein Hinweisportal im Internet freigeschaltet. Dort können Zeugen Aufnahmen hochladen, damit die Ermittler den Tathergang besser nachvollziehen können. Ein Mann war gestern Nachmittag mit einem Auto durch eine Fußgängerzone in Leipzig gerast. Zwei Menschen wurden dabei getötet. Laut Polizei eine 63-jährige Frau und ein 77-jähriger Mann. Festgenommen wurde ein 33-jähriger Deutscher. Das niederländische Kreuzfahrtschiff, auf dem das seltene Hunter-Virus ausgebrochen ist, soll die Kanarischen Inseln ansteuern. Dort soll eine bessere medizinische Behandlung der Menschen an Bord sichergestellt werden. Das Schiff liegt zurzeit in einem Hafen von Kap Verde. Laut WHO sind 3 Menschen mutmaßlich an einer Infektion gestorben, darunter ein deutscher Passagier. Julia Macher berichtet.
3: 2 Patienten mit schweren Atemwegsbeschwerden befinden sich noch an Bord. Sie sollen nun in die Niederlande ausgeflogen werden. Ein Ärzteteam aus Kap Verde habe die erkrankten Menschen mehrere Male an Bord betreut und Sicherheitsmaßnahmen verhängt. Eine Evakuierung der gesamten Passagiere und der Crew hatten die kapverdischen Behörden nicht gestattet, um die Inselbevölkerung nicht zu gefährden. Das Hunter-Virus wird über Ausscheidungen von Nagetieren übertragen und kann schwere Lungenerkrankungen und Nierenversagen verursachen.
1: Das Wetter für Deutschland. In der Nacht vor allem im Norden gebietsweise Regen, anfangs auch Gewitter. Nach Süden hin länger trocken und teils aufgelockert, nur vereinzelt Regen. Die Tiefstwerte 13 bis 3 Grad. Tagsüber von Nord- und Ostfriesland bis zur Lübecker Bucht sowie im Südosten Bayerns am häufigsten Sonne, sonst ab und zu Regen. Später örtlich Gewitter mit stärkeren Schauern, dazu maximal 12 bis 27 Grad. Die Zeit 1.03 Uhr.
4: Hier ist die junge Nacht. Wir schauen auf die Straßen und los geht's mit der A1 Hamburg Richtung Bremen. Zwischen Hamburg, Stillhorn und Harburg ist eine Nachtbaustelle. Bis 5 Uhr ist da deshalb alles gesperrt. Umleitung über die U76. Die A1 Bremen Richtung Osnabrück ist zwischen Wildeshausen West und Dreieck Ahlhorner Heide wegen der Nachtbaustelle bis 5 Uhr gesperrt. Umleitung da etwas komplexer. Ich mach's langsam für euch. Ab dem Dreieck Stur geht es über die A28 nach Delmenhorst. Dann geht's weiter auf die A29 Richtung Süden. Und da werdet ihr am Dreieck Ahlhorner Heide zurück auf die A1 geleitet. Weiter geht's auf der A4 Frankfurt Richtung Dresden. Da ist zwischen Glauchau Ost und Hohenstein-Ernsthal wegen Bauarbeiten bis 5 Uhr alles dicht. A8 München Richtung Salzburg ist zwischen Traunstein-Siegsdorf Ost und Bad Reichenhall wegen Bauarbeiten bis 6 sogar gesperrt. Umleitung da über die U91. A44 Düsseldorf Richtung Essen zwischen Hetterscheid und Velbert Nord wegen Bauarbeiten bis Anfang Juli gesperrt. Außerdem A71 ist das nächste. Erfurt Richtung Suhl zwischen Gräfenroda und Oberhof wegen Tunnelwartungsarbeiten bis 6 Uhr gesperrt. Die A115 haben wir auch noch. Dreieck Nutetal Richtung Dreieck Funkturm ist zwischen Kreuz Zehlendorf und Spanische Allee bis 5 Uhr dicht. Und dann haben wir noch was von der A535 Wuppertal Richtung Velbert zwischen Dornab und Wülfrath. Auch da Bauarbeiten bis 5 Uhr alles gesperrt. Kommt gut und sicher an.
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4: Mit Kerstin Breuer, Hallöchen. Voll schön, dass ihr da seid. Kurze Frage, wenn eure Beziehung kaputt geht, entsorgt ihr dann alles, was euch an den Menschen erinnert? Oder behaltet ihr das? Wir quatschen nämlich heute Nacht übers drüber hinwegkommen nach so einer Beziehung, die halt gescheitert ist. Und checken mal, inwiefern dieses Zeugs behalten oder wegtun Einfluss bei euch hat. Für Sophia aus Köln ist es so, dass die meisten Sachen schon eher weggehören.
5: Also nützliche Dinge, die einen jetzt nicht gerade vielleicht an die Person direkt erinnern, ja. Aber sowas wie Hoodies oder irgendwelche Badutensilien, Schlafanzüge oder sowas, weg. Einfach weg.
4: Was will man denn auch mit Badutensilien vom Ex-Freund? So Zahnbürste weiter. Okay, wow. Naja, es könnte den Prozess auf jeden Fall beschleunigen. Das ist jetzt mal meine These. Wann wir denn überhaupt wissen, hey, ich bin drüber hinweg über das alles, das besprechen wir in dieser halben Stunde.

0: Thank you, DJ.
1: Sagt Asha. DJ Gott ist voll in love. Hier ist die junge Nacht und ihr könnt ruhig zugeben, Leute, wenn ihr euch auch schon mal im Club kurz verknallt habt. Kennt ihr das? Oder manchmal hat so ein Mensch ja, je nach Setting, eine komplett andere Wirkung. So ein Dude zum Beispiel, den ihr an der Bushaltestelle nicht mehr im Arsch angucken würdet. Aber im Club, wenn die richtige Mucke läuft und der sich so halbwegs nice bewegen kann, heißt das der Typ ever auf einmal. Wisst ihr, wie ich meine? Ich hoffe, das ist auch noch so, wenn die Person spricht. Weil da kann es ja sonst ganz schnell wieder vorbei sein mit der Heißheit, wenn der den Mund aufmacht. Naja.

0: Manche stürzen sich von einer Beziehung in die nächste und andere brauchen gefühlt Jahre, um nach einer Trennung wieder klarzukommen. Und weil wir unbedingt mal wissen wollen, wie das geht mit diesem drüber hinwegkommen, hat Rebecca Zöller aus dem Junge Nacht Team Studien gewälzt und mit euch gemeinsam analysiert. Rebecca, gibt's da eine Pauschalantwort drauf?
1: Nein, leider nicht. Aber allerdings, was man sagen kann, die aktuellen Studien gehen weg von nach x Monaten bist du hinweg zu dem Faktor, wie stark war eigentlich die Bindung. Mhm. Aber das reicht uns ja nicht. Deswegen habe ich das zum Anlass genommen und habe gesagt, ich stelle jetzt eine Checkliste auf.
0: Okay, und wenn die dann zutrifft, kann man sagen, drüber hinweg, jetzt geht's weiter oder was?
1: Genau, also, okay. Wir starten mal mit Punkt 1. Den bringt Lukas aus Ostwestfalen-Lippe mit. Und zwar hat er das bei seinen beiden letzten Beziehungen gemerkt. Einmal hat er ein halbes Jahr gebraucht, einmal so 2,5 Jahre. Und beides Mal hat er gemerkt, ich bin drüber hinweg, als er emotional weitergezogen war.
2: Als ich nicht mal jeden Tag an ihn gedacht habe. Und als ich dann so gemerkt habe, okay, wenn ich über ihn nachdenke, dann löst das nicht mehr so viel in mir emotional aus, sondern eher ein neutrales Gefühl und auch ein dankbares Gefühl.
1: Ja, und das haben mir mehrere gesagt. Also Punkt Nummer 1, ganz wichtig, nicht mehr jeden Tag an die Person denken und vor allem dabei nicht traurig sein und keine negativen Gedanken haben.
0: Okay, Check Nummer 1, das ist auf jeden Fall schon mal klar. Ich hoffe, ihr habt fleißig mitgeschrieben, Leute. Ihr habt aber noch ein bisschen Zeit. Es geht nämlich noch weiter mit Rebecca und ihrer Checkliste. Und

Hier ist die junge Nacht. Wir checken die Straßen für euch und los geht's mit der A3 Frankfurt Richtung Würzburg. Zwischen Aschaffenburg West und Aschaffenburg Ost gibt es kurzfristige Sperrungen wegen Bergungsarbeiten. Außerdem A1 Hamburg Richtung Bremen ist zwischen Hamburg-Stillhorn und Harburg wegen einer Nachtbaustelle bis 5 dicht, Umleitung über die U76. A1 Bremen Richtung Osnabrück ist zwischen Wildeshausen West und Dreieck Ahlhorner Heide auch wegen einer Nachtbaustelle bis 5 Uhr gesperrt. Da ein bisschen kompliziertere Umleitung. Ich mach's langsam für euch ab dem Dreieck Stur. Über die A28 nach Delmenhorst. Da führt's dann weiter auf die A29 Richtung Süden. Und da werdet ihr dann am Dreieck Ahlhorner Heide zurück auf die A1 geleitet. Die A4 haben wir auch noch, Frankfurt Richtung Dresden.

0: zwischen Glauchau Ost und Hohenstein Ernsttal, Bauarbeiten bis 5 alles dicht. Die A8 München Richtung Salzburg zwischen Traunstein Siegsdorf Ost und Bad Reichenhall wegen Bauarbeiten bis 6 Uhr alles dicht. Umleitung da über die U91. A44 Düsseldorf Richtung Essen zwischen Hetterscheid und Velbert Nord, Bauarbeiten bis Anfang Juli sogar da gesperrt. Die A71 Erfurt Richtung Suhl ist zwischen Gräfenroda und Oberhof wegen Tunnelwartungsarbeiten bis 6 Uhr dicht. Außerdem die A115 Dreieck Nutetal Richtung Dreieck Funkturm. Da ist es zwischen Kreuz Zehlendorf und Spanischer Allee gesperrt bis 5. Und letzte Meldung aktuell von der A535 Wuppertal Richtung Velbert zwischen Dornab und Wülfrath wegen Bauarbeiten bis 5 Uhr gesperrt. Fahrt vorsichtig!
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0: Wunderschönen guten Morgen, sag ich da, um kurz nach 2:30. Ich hoffe, es geht euch gut. Voll schön, dass ihr am Start seid. Wir versorgen euch hier, damit ihr gut durch die Nacht kommt. Jetzt mit Joe und End of Beginning. So ein schöner Song. Ich lieb den ja, wirklich.

0: nicht mehr jeden Tag an die Ex-Beziehung denken, sondern emotional weiterziehen. Das kann ein Zeichen sein, dass ihr drüber hinweg seid. Das haben wir eben schon von Rebecca Zoller aus dem Junge Nacht-Team gehört, die mit euch zusammen eine Checkliste fürs drüber hinwegkommen gemacht hat. Und dann machen wir direkt weiter, Rebecca. Woran merkt man, ich bin ready damit?
1: Wenn man bereit ist, weiter zu daten. Und das eben jetzt nicht, um sich irgendwie abzulenken, sondern wenn man dabei feststellt, hey, das ist doch eigentlich das, was ich suche. Das war bei Sophie aus Köln so. Sie war so ein bisschen über ein Jahr mit ihrem Ex-Freund zusammen und mit einer neuen Kennenlernphase war das dann komplett überwunden.
2: Also man hat einfach jemanden kennengelernt und hat gemerkt, irgendwie die Person hat einfach bestimmte Eigenschaften, die man in der Beziehung haben möchte. Muss keine Beziehung sein, es kann einfach ein Kennenlernen sein oder eine Datingphase. Und da finde ich, ab dem Punkt war ich dann drüber hinweg, weil ich gemerkt habe, die alte Beziehung war es auch gar nicht.
1: Ja, und plastischer formuliert das Ganze noch Valerie aus Aachen.
3: Wenn du mit wem anderes rumknutschen möchtest.
2: Das war so tatsächlich. Also, dass ich dann gemerkt habe, okay, jetzt habe ich irgendwie damit abgeschlossen.
1: Ja, ganz wichtig, Lust auf neue Menschen. Ne?
0: Und gibt es aber trotzdem so den einen zeitlichen Aspekt, also irgendwie so eine Rechenformel oder so?
1: Führer Mahmut, der war ganz überzeugt von seiner eigenen Theorie.
4: Also, wenn du diese Person nicht mehr siehst, auch keine Fotos mehr von der hast, dann ist das nach 2 Wochen schon weg. Aber wenn du diese Person immer wieder siehst, zum Beispiel in der Schule oder im Studium, dann dauert das schon ein bisschen.
1: Na, also 2 Wochen halte ich auch für ein bisschen sehr optimistisch. Ja. Da spricht auch die Studienlage dagegen. Ne? Also wenn es Studien gibt, die sagen dann, reden so von Monaten oder Jahren. Boah. Aber wie gesagt, es geht da auch eher um die emotionale Bindung. Also ich würde mich da an die anderen Punkte halten, die wir gerade aufgelistet haben.
0: Also wenn ihr euch gefragt habt, ob ihr schon über euren Ex hinweg seid und euch so dachtet, ja, ich denke nicht mehr an die Person, ja, ich habe Lust zu knutschen, dann Glückwunsch, Freunde, ihr seid erlöst. Und wenn nicht, mir hat zum Beispiel geholfen, mal alle Fotos vom Handy zumindest zu löschen und Sachen, die ich behalten wollte, wenigstens aus dem Blickfeld zu räumen. Wie macht ihr das? 0221 56789.

0: Also, wer jetzt immer noch nicht weiß, dass es einen Wal namens Timmy gibt, der mehrmals in der westlichen Ostsee gestrandet ist, der lebt echt komplett hinterm Mond. Und trotzdem feiere ich komplett ein Girl, was wir bei Extra auf RTL Plus gesehen haben.
1: Hatten Sie vorher schon mal in irgendeiner Form Berührungspunkte mit Walen, mit Meerestieren, mit Meeresbiologie?
2: Also, ich bin von Sternzeichen Fisch.
0: So. Und jetzt lassen wir alle Timmy sein Walleben leben. Okay?

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1: Und ich muss kurz reingrätschen, denn wir haben Falschfahrer. Auf der B3 zwischen Preungesheimer Dreieck und Karben-Kloppenheim kommt euch ein Falschfahrer entgegen. Fahrt äußerst rechts und überholt nicht. Auf der B3 zwischen Preungesheimer Dreieck und Karben-Kloppenheim ist ein Falschfahrer unterwegs. Bitte passt da gut auf in beide Richtungen.

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1: Um 2 Uhr mit Christine Beith. Nach Russland hat auch die Ukraine eine Feuerpause angekündigt. Laut Präsident Selenskyj soll sie in der Nacht auf Mittwoch beginnen mit unbestimmtem Ende. Zuvor hatte Kreml-Chef Putin eine einseitige Waffenruhe für den 8. und 9. Mai ausgerufen. ARD-Korrespondent Björn Blaschke berichtet.
2: Am 9. Mai feiert Russland traditionell den Sieg der Sowjetunion über Nazi-Deutschland. Und diese Gedenkveranstaltung möchte Putin ohne Zwischenfälle begehen. In seiner Ankündigung zur Feuerpause am Abend drohte nun das russische Verteidigungsministerium, sollte die Ukraine die Feuerpause brechen, würde Russland auf das Stadtzentrum von Kiew einen Vergeltungsangriff mit Raketen starten. Und wörtlich, wir warnen die Zivilbevölkerung von Kiew und die Mitarbeiter ausländischer diplomatischer Vertretungen, sie sollten die Stadt rechtzeitig verlassen.
1: Verteidigungsminister Pistorius hat sich besorgt geäußert über die Ankündigung von US-Präsident Trump, auf die Stationierung von Tomahawk-Marschflugkörpern in Deutschland zu verzichten. Der SPD-Politiker sagte im ZDF, für Europa wäre das nachteilig. Die Europäer müssten jetzt schneller eigene Waffen mit großer Reichweite entwickeln. In der Nähe des Weißen Hauses in Washington sind Schüsse gefallen. Dort hatten laut Secret Service Einsatzkräfte einen bewaffneten Mann verfolgt. Dieser habe das Feuer eröffnet und einen unbeteiligten Jugendlichen getroffen. Die Beamten schossen zurück und trafen den Bewaffneten. Die beiden Verletzten wurden ins Krankenhaus gebracht. Die Hintergründe sind unklar. Das Weiße Haus selbst war nicht direkt betroffen, wurde aber vorübergehend abgeriegelt. Das internationale Trickfilmfestival beginnt heute in Stuttgart. Es zählt zu den wichtigsten Festivals für Animationsfilme weltweit. Bis Sonntag werden Zehntausende Besucher erwartet. Rund 500 Kurz- und Langfilme sind im Programm zu sehen. Sophia Volkert mit den Einzelheiten.
3: Die Bandbreite der gezeigten Filme ist groß. Von experimentellen Kurzfilmen bis hin zu großen internationalen Produktionen und innovativen Games. Thematisch spiegelt sich nach Angaben der Festivalleitung die Weltlage in den Filmen. Häufig wurden dystopische Ansätze gewählt. Die Gewinner des Grand Prix qualifizieren sich automatisch für den Oscar, also die Longlist der Academy Awards in Los Angeles. Es werden verschiedene Auszeichnungen von internationalen Jurys sowie einer Kinderjury vergeben, darunter die Preise für den besten Animationsfilm.
1: Das Wetter für Deutschland. In der Nacht vor allem im Norden gebietsweise Regen, nach Süden hin länger trocken und teils aufgelockert, nur vereinzelt Regen. Die Tiefstwerte 13 bis 3 Grad. Tagsüber von Nord- und Ostfriesland bis zur Lübecker Bucht sowie im Südosten Bayerns am häufigsten Sonne, sonst ab und zu Regen, später örtlich Gewitter mit stärkeren Schauern, dazu maximal 12 bis 27 Grad. Die Zeit 2.03 Uhr.
4: Hier ist die Junge Nacht. Wir schauen auf die Straßen und los geht's mit der A93 Weiden Richtung Regensburg. Da ist zwischen Kreuz Oberpfälzer Wald und Pfreimd nach einem LKW-Unfall gesperrt. Außerdem immer noch der Falschfahrer auf der B3. Zwischen Brangesheimer Dreieck und Karben-Kloppenheim kommt er euch entgegen. Fahrt äußerst rechts und überholt bitte nicht. Auf der B3 zwischen Brangesheimer Dreieck und Karben-Kloppenheim ist der Falschfahrer unterwegs. Vorsicht bitte in beide Richtungen. Weiter geht's auf der A1 Hamburg Richtung Bremen. Zwischen Hamburg-Stillhorn und Harburg Nachtbaustelle bis 5 gesperrt. Umleitung U76. Die A1 Bremen Richtung Osnabrück ist zwischen Wildeshausen West und Dreieck Ahlhorner Heide wegen der Nachtbaustelle bis 5 Uhr dicht. Umleitung da ab dem Dreieck Stur über die A28 nach Delmenhorst führt euch weiter auf die A29 Richtung Süden und leitet am Dreieck Ahlhorner Heide zurück auf die A1. Die A4 Frankfurt Richtung Dresden ist zwischen Glauchau Ost und Hohenstein Ernsthal wegen Bauarbeiten bis ca. 5 Uhr gesperrt. Die A8 München Richtung Salzburg ist zwischen Traunstein Siegsdorf Ost und Bad Reichenhall wegen Bauarbeiten bis ca. 6 Uhr gesperrt. Umleitung da über die U91. Die A8 Karlsruhe Richtung Neunkirchen ist zwischen Konwig und Zweibrücken Ixheim nach einem Unfall gesperrt. Die A44 Düsseldorf Richtung Essen, da gibt es Bauarbeiten bis Anfang Juli noch, deshalb eine